0: Genehmigungs- und Bauverfahren und vom Bundesinnenministerium mehr Geld für Sanierung, Neubau und bessere Unterkünfte. Im Tegeler Fließ in Berlin-Reinickendorf sollen ab heute wieder Wasserbüffel unterwegs sein. Sie werden aus ihren Winterquartieren in die Naturlandschaft gebracht. Dort sollen sie in den kommenden Monaten die Feuchtwiesen beweiden. Das hat das Bezirksamt mitgeteilt. Diese Methode gilt als kostengünstig, umweltschonend und soll dazu beitragen, die biologische Vielfalt in dem Gebiet zu erhalten. Der VfL Wolfsburg ist zum ersten Mal in seiner Geschichte aus der Fußball-Bundesliga abgestiegen. Die Niedersachsen verloren das Rückspiel der Relegation beim SC Paderborn mit einem 1:2 nach Verlängerung. Für Paderborn geht es dagegen nach 6 Jahren wieder zurück in die Bundesliga. Und die deutsche Eishockey-Nationalmannschaft hat bei der WM in der Schweiz mit dem 3. Sieg in Serie die Gruppenphase beendet. Um allerdings noch ins Viertelfinale einzuziehen, muss Lettland am Dienstag gegen Ungarn verlieren. Soweit die Nachrichten. 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Das Wetter. Nachts klarer Sternenhimmel, Tiefstwerte 15 bis 9 Grad. Zurzeit in Berlin-Steglitz 19 und in Cottbus 14 Grad. Tagsüber sonnig und ein paar Wolken bis zu 31 Grad. Am Mittwoch viel Sonne und leicht bewölkt um die 23 Grad. Am Donnerstag ein Wechsel aus Sonne und Wolken. Die Zeit, es ist 2.03 Uhr.
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2: Biesdorf, Alt-Biesdorf. Stadtauswärts ist zwischen Grabensprung und Köpenicker Straße bis Ende Mai nur eine Spur frei. Alt-Friedrichsfelde stadtauswärts. In Höhe Rosenfelder Straße ist nach einem Wasserrohrbruch bis Ende des Monats eine Spur gesperrt. Malchow, B2. In Höhe des Umspannwerks Malchow wird bis Anfang Juni der Verkehr durch eine Baustellenampel geregelt. Tiergarten und Moabit, der Tiergartentunnel, ist zwischen Reichpietschufer und Heidestraße in beiden Richtungen gesperrt. Berlin-Kreuzberg, die Urbanstraße, ist zwischen Körtestraße und Hermannplatz in beiden Richtungen wegen eines Polizeieinsatzes gesperrt.
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3: mit Ben Sträubel, und dann verdient ihr euch gleich ein PPPPP. Das ist das fantastisch polierte Popnacht Package. Das habe ich hier mitgebracht und knie mich in wenigen Minuten nochmal neben dieses Paket. Bin dann kurz davor, euren Namen in das Adressfeld zu schreiben, aber vorher dürft ihr euch das natürlich noch verdienen. Wer mitspielen möchte um das Popnacht Package, 07221 2011.
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0: Calvin Harris, My Way. Hier ist die Popnacht.
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0: Und dann rasen wir doch mal hier ein bisschen zurück durch die Jahrzehnte. Was ist denn da so gewesen an diesem 26.05. mit Frank aus Bockum? Das ist bei Krefeld. Guten Morgen, Frank. Hallo!
2: Guten Morgen!
0: Ja, schön, dass Hallo. Du wach bist und zuhörst. Du bist gerade von deinem Restaurant gekommen, das du mit deinen Kindern betreibst. Und du stehst an der Zapfanlage am liebsten, ne?
2: Ja, das ist immer ganz gut.
0: Würdest du sagen, du bist ein Professor im
2: Zapfbereich? Da bin ich quasi an der Quelle.
0: Ja, natürlich, also selbst auch mal. Wenn du schon so lange Bier zapfst, auf was muss man achten dabei? Ich habe nämlich keine Ahnung davon.
2: Boah, aber du trinkst es da auch und denke immer, eine schöne Krone ja. auf einem schönen
0: Sagt man so,
2: Pilz.
0: Aber wie macht man
2: aber
0: das?
2: Aber in Krefeld trinkt man Altbier.
0: Ja, aber wie machst du das? Gibt es einen Trick, also so anwinkeln und dann zum Schluss nochmal gerade oder irgendwie so, ne?
2: Ja,
0: man muss ein Gefühl entwickeln, du willst es ja nicht verraten, du bist ja
2: muss man schon.
0: Professor der Zapferei, du möchtest es uns nicht sagen.
2: Ja, das jetzt bitte nicht.
0: So, also lieber Frank, die zwei Fragen heute von 59 Jahren auf die Nacht genau. Da ist ein Album erschienen, das gleich am ersten Tag des Verkaufs den Goldstatus erreichte. Das Album hieß Sgt. Pepper's Lonely Hearts Club Band und ist von wem? A. Beatles, B. Queen oder C. Spice Girls?
2: Dann sagen wir mal A.
0: Beatles, stimmt. 43 Jahre ist es her, da hat ein Kunstfälscher aus Stuttgart gestanden, die Hitler-Tagebücher gefälscht zu haben. Er hat sie an den Stern verkauft. Und wie hieß denn dieser Kunstfälscher aus Stuttgart? Er ist ja auch schon in der Cloud. A. Bodo Ballermann, B. Konrad Grujau oder C. Konrad Duden?
2: Ich sage B.
0: Konrad Kuja ist ja so einfach gewesen für dich. Na, den Oberzapfer-Professor natürlich. Kein Problem. So,
2: bist ja, du ein bisschen weit mit.
0: Wollte ich sagen, hast du viele Gespräche führen dürfen? Gestern Abend noch?
2: Eine Theke?
0: Ja.
2: Wir haben die ja, führst du alle Gespräche.
0: Ja, da weißt du alles, ne? Alles, was in Bockum passiert und so, das erfährst du. Wenn irgendwo was halb Seidenes geschieht, dann fragt man erstmal bei Frank nach, ne? Du hast es dann gehört. Du schweigst.
2: Wir haben die Schweigepflicht, genau wie ein Arzt.
0: Das denke ich mal. Ich wünsche dir eine gute Nacht, ja. Erhol dich gut. Ciao!

0: Der neue Hit von Leonie war das gemeinsam mit Callum Scott, Stay, haben wir gehört hier in der Popnacht. Vorsicht auf der A61 Ludwigshafen in Richtung Koblenz, da liegt ein Tier zwischen Rheinböllen und Laudert. Oh, Tommy hat, glaube ich, Spaß an Phil Collins.
1: Das ist Sound. Ach, gib mir mehr davon. Reingehauen.
0: Okay, dann mache ich für dich noch ein bisschen lauter. Ne? Für alle anderen, die Spaß haben an Phil Collins und Both Sides of the Story. Hier ist die Popnacht.

wird auch nie fertig, diese Stadt. So Jahre verspricht er das schon. 2.27 Uhr, Vorsicht auf der A4, Chemnitz in Richtung Erfurt. Da ist ein Unfall passiert. Die Unfallstelle ist nicht gesichert zwischen Erfurt-Fieselbach und Erfurt-Ost. Die Popnacht mit der Purple Disco Machine und Hypnotized.

0: Es ist jetzt 2.30 Uhr.
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2: Heute scheint auch den ganzen Tag über die Sonne. Verbreitet bleibt der Himmel dabei wolkenlos. Die Temperaturen steigen dazu weiter an und erreichen Höchstwerte von 30 bis 31 Grad. Damit ist der erste Hitzetag des Jahres mit 30 Grad oder mehr zu erwarten. Der Wind weht schwach bis mäßig aus West bis Nordwest. Am Mittwoch und Donnerstag geht es freundlich, aber zeitweise recht windig aus Nordwest und kühler weiter. Mehr als maximal 22 bis 23 Grad werden es wohl kaum. Am Freitag wird es bei sonnigem Wetter tagsüber wieder wärmer.
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3: Biesdorf, Alt-Biesdorf. Stadtauswärts ist zwischen Grabensprung und Köpenicker Straße bis Ende Mai nur eine Spur frei. Alt-Friedrichsfelde stadtauswärts. In Höhe Rosenfelder Straße ist nach einem Wasserrohrbruch bis Ende des Monats eine Spur gesperrt. Tiergarten und Moabit, der Tiergartentunnel, ist zwischen Reichpietschufer und Heidestraße in beiden Richtungen gesperrt. Berlin-Kreuzberg, die Urbanstraße, ist zwischen Körtestraße und Hermannplatz in beiden Richtungen wegen eines Polizeieinsatzes gesperrt.
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1: Und die am meisten ignorierte Höchsttemperatur in Zuusdorf in Baden-Württemberg. Da werden es heute 29 Grad werden, im besten Fall, wer es warm mag. Hier ist die Popnacht. Ich bin Ben Streubel.

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1: Und hattet ihr noch nichts zu lachen? Ja, das kommt eben immer wieder vor, dass man bis 2.38 Uhr eigentlich so ein Tränchen über die zarten Wangen kullern lässt. Und dann bin ich verantwortlich dafür, dass ihr noch nichts zu lachen hattet. Aber das wird sich gleich ändern. Denn dann wird's lustig werden, zumindest verspricht das ein Comedian. Comedians versprechen ja immer, dass es lustig wird und manchmal kommen dann trotzdem die Tränchen. Mariano Vivencio, Künstlername ist Mfe und der wird ein bisschen was über seinen Papa erzählen. Der ist wohl auch lustig und manchmal ist er auch gut gelaunt und der war ausgerechnet auch während Corona sehr gut gelaunt, der Papa. Warum? Das hören wir gleich nach Lena und Looking for Love.

0: Looking for Love und Lena in der Popnacht ist 2.41 Uhr auf der A261. Bitte aufpassen. Vorsicht in Richtung A7. Da liegen mehrere Steine auf der Fahrbahn zwischen Buchholzer Dreieck und Tötensen und auf der A1 Osnabrück in Richtung Bremen in der Einfahrt Wildeshausen Nord Metallteile auf der Fahrbahn. Jetzt beamen wir uns zurück in die doch oberlustige Zeit, die wir Corona nennen. Und also da hat der Papa zumindest von Empfehl auch positive Erfahrungen gesammelt.
1: Könnt ihr erinnern, als während Corona die ersten Schnelltests zu kaufen waren im Supermarkt? Für meinen Vater war das Highlight. Wirklich, er hat sich so gefreut, weil das bedeutete für ihn Freiheit. Er konnte sich jetzt selbst daheim testen, Schnelltest machen und dann irgendwo hingehen, ins Fitnessstudio, einkaufen, was er wollte, alleine. Weil sonst musste er sich immer online für Termine registrieren und dafür hat er meine Hilfe gebraucht. 7 Uhr, der war vor Supermarkt. Hat die Schnelltests gekauft, kommt nach Hause am Nachmittag, wollte mir das zeigen. Guck, was ich gekauft habe. Lidl. 7 Euro. Für ihn war das ein Schnäppchen, weil er hat für 7 Euro diesen Test bekommen, war frei. Für 7 Euro, wow, für 7 Euro deine Freiheit. Geil. Problem war, zu dem Zeitpunkt habe ich im Fitnessstudio gearbeitet. Ich kannte mich bestens aus mit Schnelltests. Ich wusste for a fact, beim Aldi gibt's einen 5er-Pack. Für 20 Euro. Also habe ich ihn gefragt, sag super, wie viele Tests sind denn da drin? Eine. Ein Test, sagst du, okay. Interessant. Ja, weil beim Aldi gibt's so einen 5er-Pack für 20 Euro. Das bedeutet ja, lass mich nochmal kurz rechnen. Ihr wisst, was ich meine, wenn dein Vater nie was falsch macht, so nie, Ego-Level 1000, er hat sich noch nie entschuldigt, auf einmal macht er ein richtig schlechtes Geschäft. Ich dachte so, jetzt hab ich dich, Motherfucker! Aber mein Vater hat direkt Taktik gewechselt. Ja, aber das ist die bessere Marke.
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Ich glaube, der zuständige Arzt kommt gerade hier, ne? Emergency. Paging Dr. Beat. Emergency. Alles gut. 2.46 Uhr ist es. Vorsicht auf der A38. Göttingen Richtung Hadern liegt ein Reh auf der Fahrbahn zwischen Bleicherode und Groß-Wegzumen. Ihr fahrt ja vorsichtig. Dann genießt mal diesen kultischen Hit.

hat jemand Geburtstag, ein Happy Birthday, ist da fertig. Happy Birthday to you, Happy Birthday, liebe Polona, Happy Birthday to you. Polona lebt mit Sandy in Ljubljana, sind da irgendwann mal hingezogen, aus Hamburg kommend vor 2 Jahren und hören aber hier natürlich, wie sich das auch gehört für vernünftige Menschen, die noch Empathie haben oder Restempathie, die Popnacht. Und beide haben sich jetzt zum Geburtstag von Polona zum 34. auf den Weg gemacht nach Zagreb mit einem kleinen Wohnwagen, der hinten dran hängt, an einem Geländewagen. Und dann werden sie sich gleich an See suchen und dort dann mal so eine Nacht verbringen. Aber wir sind natürlich auch schon mitten in der Nacht. Wer jetzt noch nichts zu übernachten gefunden hat, der ist ja dann schon fast in der biblischen Geschichte, in der Weihnachtsgeschichte hängen geblieben. Ich wünsche euch, dass euch eine Herberge öffnet oder ein Campingplatz. Auf jeden Fall haben sie sich ausgesucht von Adele, Chasing Pavements. Tipico Romantico.

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1: Um 3 Uhr mit Olaf Knapp. Bundesgesundheitsministerin Warken will offenbar den Beitragssatz für Kinderlose in der Pflegeversicherung erhöhen. Versicherte ohne Kinder müssten dann ab einem Alter von 23 Jahren einen Beitragssatz von 4,3% zahlen, hat das Redaktionsnetzwerk Deutschland aus Koalitionskreisen erfahren. Aus der Nachrichtenredaktion Viktor Kupka.
2: Bei Versicherten mit Kindern bliebe es dagegen bei den bisherigen geringeren Sätzen von 3,6% mit einem Kind, 3,35% mit zwei und 3,1% mit drei Kindern. Hintergrund ist ein drohendes Defizit in der Pflegeversicherung. Ministerin Warken erwartet in den kommenden beiden Jahren ein Finanzierungsloch von zusammen mehr als 22 Milliarden Euro. Deutlich mehr als bisher erwartet. In der Bundesregierung wird deshalb aktuell darüber beraten, wie das Defizit ausgeglichen werden kann.
1: Die USA haben nach eigenen Angaben Raketenstellungen im Iran angegriffen. Das US-Militär teilte mit, es handle sich um Maßnahmen zur Selbstverteidigung. Dabei seien unter anderem Raketenabschussanlagen sowie iranische Boote beim Minenlegen getroffen worden. Die Attacken hätten dazu gedient, die US-Truppen vor Bedrohungen durch den Iran zu schützen. Eigentlich gilt zwischen beiden Staaten eine Waffenruhe. Papst Leo XIV. Hat davor gewarnt, die Entwicklung der künstlichen Intelligenz allein den beteiligten Tech-Riesen zu überlassen. Er rief die Regierungen weltweit dazu auf, die Konzerne stärker zu kontrollieren und die Entwicklung von KI-gesteuerten Systemen zu verlangsamen. Die neue Technologie verbreite Desinformationen und könne die Welt in endlose Kriege stürzen, schrieb der Papst in seiner ersten Enzyklika. Der SC Paderborn feiert den Aufstieg in die Fußball-Bundesliga. Die Ostwestfalen besiegten im Relegationsrückspiel den VfL Wolfsburg mit 2:1 nach Verlängerung. Aus der Sportredaktion Ina Kast.
3: Nach dem 0:0 im Hinspiel begann das Rückspiel für Paderborn denkbar schlecht. Wolfsburg ging schon in der dritten Minute durch Stürmer Pejcinovic in Führung. Dann aber musste der VfL nach einem Platzverweis gegen Mähle schon ab der 15. Minute in Unterzahl spielen. Kurz vor der Halbzeitpause schaffte Paderborn den völlig verdienten Ausgleich durch Torjäger Bilbia. Der erlösende Siegtreffer gelang dem dominanten SC allerdings erst in der Verlängerung. Torschütze Kurda machte den dritten Aufstieg in die Fußball-Bundesliga für Paderborn perfekt. Wolfsburg ist zum ersten Mal in die zweite Liga abgestiegen.
1: Das Wetter in Deutschland. Tagsüber sonnig und trocken, im Nordosten und im Süden über den Bergen Wolken und vereinzelt Schauer oder Gewitter. 24 Grad in Schleswig, 34 am Oberrhein, an den Küsten bis 23 Grad. Mittwoch und Donnerstag heiter bis sonnig und trocken, nur im Süden einzelne Schauer möglich bei 15 bis 34 Grad. Es ist 3:03 Uhr.
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4: Malchow, B2. In Höhe des Umspannwerks Malchow wird bis Anfang Juni der Verkehr durch eine Baustellenampel geregelt. Tiergarten und Moabit, der Tiergartentunnel, ist zwischen Reichpietschufer und Heidestraße in beiden Richtungen gesperrt. Berlin-Kreuzberg, die Urbanstraße, ist zwischen Körtestraße und Hermannplatz in beiden Richtungen wegen eines Polizeieinsatzes gesperrt.
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5: 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Und dann werden wir doch gleich einen sehr schönen Song haben, den ich von euch aber erkannt haben möchte. Also seid ihr Lyrics-Checker. Ich werde diesen Titel übersetzen, mit meinen schönsten deutschen Worten vortragen. Und wer dann eine Idee hat, welcher Titel im Original auf Englisch gesungen das sein könnte, 07221 2011, schon mal vormerken. Ich freue mich über Reaktionen, über Leben im Raum und vor allen Dingen auch über die richtige Lösung in wenigen Minuten.
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2: Heute hat Lenny Kravitz Geburtstag. Happy Birthday to Lenny Kravitz. Und deswegen gibt es einen Song von Lenny Kravitz. Als Lyrics Checker kommt ihr sofort drauf, welcher das ist. Denn ich werde ihn jetzt auf Deutsch mit meinen schönsten Worten zitieren. Zunächst mal muss der Flügel reingeschoben werden. Ich arbeite schon viel zu lange in dieser Fabrik. Weiß schon nicht mal mehr, wann ich zum letzten Mal Zeit zum Atmen hatte und mal alleine war. Und Dinge mal einfach nur so zum Spaß getan habe, rumgeblödelt und die Stadt unsicher gemacht, wo die Sonne mir die Knochen heilt. Noch 5 Tage, dann mache ich mich auf den Weg, dann lasse ich meiner Fantasie freien Lauf. Noch 5 Tage, dann ist endlich Sommer. Ich schufte in der Nachtschicht bis zum Morgengrauen. Mein ganzes Leben findet im Dunkeln statt. Denn ich penne den ganzen Tag, bis der Mond sich zeigt, wie ein Vampir in seiner Kiste. Ja, das hat so ein bisschen was mit unserem Leben auch zu tun, mit uns doch sehr netten, sympathischen, empathischen, gut aussehende Nachtmenschen. Welcher Hit von Lenny Kravitz, der heute Geburtstag feiert, ist denn das? Wer es weiß, 07221 20. Ich muss den Flügel mal wieder rausschieben. So geht das nicht. Flügel raus.

Harry Styles und American Girl. Es ist 3.18 Uhr auf der A9 Nürnberg in Richtung Halle Leipzig. Da liegen Gegenstände auf der Autobahn zwischen Triptease und Lederhose. Noch ein kultischer Song und nach dem kultischen Song lösen wir unser Rätsel.

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2: Zum Geburtstag von Lenny Kravitz. Ein Song, den ich eben gerade zitierte. Ich arbeite schon viel zu lange in dieser Fabrik. Weiß schon nicht mal mehr, wie diese Zeit war, als ich noch atmen konnte und mal alleine war und Dinge mal einfach nur zum Spaß getan habe, rumgeblödelt und die Stadt unsicher gemacht, wo die Sonne mir die Knochen heißt. Ja, das heilt so. Also, welcher Song steckt dahinter? Birte aus Rimbach, guten Morgen.
3: Guten Morgen, Ben.
2: Und?
3: Ich habe 5 More Days Till Summer.
2: Ja, das wurde ja auch auf Deutsch noch dann im weiteren Verlauf von mir zitiert und da warst du natürlich sehr aufmerksam. Ne? Die 5 war der Hinweis, 5 More Days Till Summer. Und den Song hören wir, weil du bist ganz ja auch voll auf Sommer vorbereitet. Ich meine, wir haben es halt jetzt überall in Deutschland auch ordentlich erwischt und es macht auch sehr viel Spaß. Und du bist ja kreativ und baust einen Pool. Heute Nacht.
3: Ich habe so ich habe schon mehr vorbereitet die Tage davor, aber heute wird die Gummierungsfarbe innen drin, trage ich gerade auf.
2: In was?
3: In einen Container.
2: In einen Container.
3: Ja. Ja, genau. Ich hatte so ein bisschen einen schrottigen Container. Das habe ich über Bekannte bekommen können und wollte nicht so einen ganzen 0815 Swimmingpool bei uns einbauen lassen und mache da jetzt ein Upcycling-Projekt.
2: Okay, also wir müssen uns diesen Container vorstellen. Ist es so ein Sperrmüll-Container, den man so sich buchen kann, der vor der Tür
3: steht? Genau, so ein Shit-Container, ja.
2: Ah ja, okay. Den hast du dann wahrscheinlich gesäubert, vermute ich mal. Und, und jetzt wird er dicht gemacht.
3: Den habe ich auch hinstellen lassen hinten bei uns im Garten und jetzt dichte ich den ab und mache den schön, dass das dann auch ein bisschen weicher ist innen drin und nicht so ein alles Metall.
2: Dass man nicht aufschlägt und dann wird man nicht mehr gefunden. Wann ist denn die Einweihung?
3: Naja, das muss jetzt mal erstmal noch durchtrocknen, ne?
2: Aber kann sein, dass es heute schon
3: aber
2: so weit
3: bei
2: ist,
3: dem
2: ne?
3: Wetter.
2: Ja, schon nicht durchdringen. Ja, das ist
3: okay.
2: Dann hören wir uns mal die Übersetzung an von 5 More Days Till Summer für als kleine Motivation. Hilft das ja vielleicht beim Zusammenbauen weiter dann des Containers. Und dann viel Spaß und bleibt kreativ.
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Kravitz. Hit, den wir hier übersetzt haben in den Lyrics in der Popnacht. Und Happy Birthday, Lenny Kravitz, heute. Zum Geburtstag, das hier ist der neue Hit von Sienna Spyro, Material Lover. Und hier ist die Popnacht.

0: Sienna Spyros Neuheit, Material Lover. Es ist 3.32 Uhr.
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2: Heute scheint auch den ganzen Tag über die Sonne.

0: Verbreitet bleibt der Himmel dabei wolkenlos. Die Temperaturen steigen dazu weiter an und erreichen Höchstwerte von 30 bis 31 Grad. Damit ist der erste Hitzetag des Jahres mit 30 Grad oder mehr zu erwarten. Der Wind weht schwach bis mäßig aus West bis Nordwest. Am Mittwoch und Donnerstag geht es freundlich, aber zeitweise recht windig und kühler weiter. Mehr als maximal 22 bis 23 Grad werden es wohl kaum. Am Freitag wird es bei sonnigem Wetter tagsüber wieder wärmer.
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2: Vorsicht bitte auf der A10 südlicher Berliner Ring, Dreieck Potsdam Richtung Dreieck Spreeau. Zwischen Rangsdorf und Schönefelder Kreuz liegt ein Tier. Biesdorf, Alt-Biesdorf. Stadtauswärts ist zwischen Grabensprung und Köpenicker Straße bis Ende Mai nur eine Spur frei. Tiergarten und Moabit, der Tiergartentunnel, ist zwischen Reichpietschufer und Heidestraße in beiden Richtungen gesperrt. Berlin-Kreuzberg, die Urbanstraße, ist zwischen Körtestraße und Hermannplatz in beiden Richtungen wegen eines Polizeieinsatzes gesperrt.
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3: Und die am meisten unterschätzte Höchsttemperatur heute in Herbstmühle in Rheinland-Pfalz bekommen wir bis zu 29 Grad. Hier ist die Popnacht. Ich bin Ben Sträubel.
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0: Red Chili Peppers und Dark Necessities in der Popnacht.
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0: Das Nachttalent naht, meine lieben Freunde.
2: Nachttalent, der Star im Keller.
0: Jürgen lebt in Friedrichshafen, hat ein Kellerstudio eingerichtet und sitzt da sehr viele Nächte schon, nun seit einigen Jahren, kann man fast sagen, ja. Und versucht dort immer besser zu werden. Er möchte ein Star sein, der auf den großen oder kleineren Bühnen der Welt erstmal anfängt und dann eben Stadien füllt mit seinem Gesang und seinen Hits. Früher war er sehr erfolgreich als Marketingmanager, jetzt wird er sich auf diese Karriere konzentrieren. Hatte heute einen Song geschickt von Cyndi Lauper, Time After Time. Diesen Hit hat er aufgenommen mit seiner Cousine, die zu Besuch ist jetzt über Pfingsten. Und so klingt das.
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0: Habt ihr ihn schon erkannt, den Ding? Jetzt kommt der Refrain.

0: Wetter. Also im Saarland, da lebt Hem und Hem hat einen Garten. Dafür wird er geliebt von den Nachbarinnen und Nachbarn. Guten Morgen, Hem. Magst du mit mir sprechen oder hast du aufgegeben?
1: Hallo?
0: Ja, ja, ich meine, es kann ja durchaus sein, dass ich dir Angst gemacht habe jetzt in diesem Moment der Ansprache. Nee. Ne? Nö, alles gut. Aber du bist wach, hörst dir ein bisschen zu, du hast diesen schönen großen Garten, du weißt gar nicht, wie groß der ist. Ne? Du bist den, also nur abgelaufen, aber du hast kein Gefühl dafür, wie groß der ist.
1: Nee, weil der ist, ist viel Arbeit.
0: Was machst du denn aktuell da?
1: Im Moment bin ich gerade Unkraut am Beseitigen.
0: Also, das ist ja eine gute Nachtarbeit. Hast du denn eine Lampe dafür?
1: Achso, nee, nachts arbeite ich natürlich.
0: Achso, ja, ich dachte das, weil du geschrieben hast, du arbeitest jetzt im Garten und du hast im Moment gesagt, der Moment ist, der kommt erst, der Moment.
1: Ja,
0: ich verstehe, der große Moment. Heute, dann, wenn es heiß wird, ja, dann bist du dann im Garten.
1: Genau.
0: Hast du denn irgendwie einen Kübel wenigstens, wenn du keinen Pool da gegraben hast bisher?
1: Ja, natürlich, da zwei Stück sogar.
0: Da kannst du dich mal reinlegen, ne? So ein Wasserkübel.
1: Das geht. Ja, der eine kann man sich hinlegen.
0: Sehr gut, dann kommt der Nachbar vorbei und sagt, dann lege ich mich dazu. Dann wird es aber eng.
1: Jetzt eng dann wird
0: es eng. So, dann also viel Spaß. Ich habe dein Lieblingslied ausgesucht und spiel dir den jetzt und dann halte gut durch, ja? Viel
1: Alles
0: Spaß
1: klar.
0: Im Garten. Ciao, ciao.

German Kennedy Funeral. Es ist 3.55 Uhr, noch eine Gefahrenstelle auf der A5. Karlsruhe in Richtung Frankfurt, da ist ein Unfall passiert. Die Unfallstelle wurde noch nicht abgesichert. Zwischen Karlsruhe Nord und Bruchsal bitte aufpassen. 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
1: Um 4 Uhr mit Olaf Knapp. Bundesgesundheitsministerin Warken will offenbar den Beitragssatz für Kinderlose in der Pflegeversicherung erhöhen. Versicherte ohne Kinder müssten dann ab einem Alter von 23 Jahren einen Beitragssatz von 4,3% zahlen, hat das Redaktionsnetzwerk Deutschland aus Koalitionskreisen erfahren. Aus der Nachrichtenredaktion Viktor Kupka.
2: Bei Versicherten mit Kindern bliebe es dagegen bei den bisherigen geringeren Sätzen von 3,6% mit einem Kind, 3,35% mit zwei und 3,1% mit drei Kindern. Hintergrund ist ein drohendes Defizit in der Pflegeversicherung. Ministerin Warken erwartet in den kommenden beiden Jahren ein Finanzierungsloch von zusammen mehr als 22 Milliarden Euro, deutlich mehr als bisher erwartet. In der Bundesregierung wird deshalb aktuell darüber beraten, wie das Defizit ausgeglichen werden kann.
1: Die USA haben nach eigenen Angaben Raketenstellungen im Iran angegriffen. Das US-Militär teilte mit, es handle sich um Maßnahmen zur Selbstverteidigung. Dabei seien unter anderem Raketenabschussanlagen sowie iranische Boote beim Minenlegen getroffen worden. Die Attacken hätten dazu gedient, die US-Truppen vor Bedrohungen durch den Iran zu schützen. Eigentlich gilt zwischen beiden Staaten eine Waffenruhe. Papst Leo XIV. Hat davor gewarnt, die Entwicklung der künstlichen Intelligenz allein den beteiligten Tech-Riesen zu überlassen. Er rief die Regierungen weltweit dazu auf, die Konzerne stärker zu kontrollieren und die Entwicklung von KI-gesteuerten Systemen zu verlangsamen. Die neue Technologie verbreite Desinformationen und könne die Welt in endlose Kriege stürzen, schrieb der Papst in seiner ersten Enzyklika. Der SC Paderborn feiert den Aufstieg in die Fußball-Bundesliga. Die Ostwestfalen besiegten im Relegationsrückspiel den VfL Wolfsburg mit 2:1 nach Verlängerung. Aus der Sportredaktion Ina Kast.
3: Nach dem 0:0 im Hinspiel begann das Rückspiel für Paderborn denkbar schlecht. Wolfsburg ging schon in der dritten Minute durch Stürmer Pejcinovic in Führung. Dann aber musste der VfL nach einem Platzverweis gegen Mähle schon ab der 15. Minute in Unterzahl spielen. Kurz vor der Halbzeitpause schaffte Paderborn den völlig verdienten Ausgleich durch Torjäger Bilbia. Der erlösende Siegtreffer gelang dem dominanten SC allerdings erst in der Verlängerung. Torschütze Kurda machte den dritten Aufstieg in die Fußball-Bundesliga für Paderborn perfekt. Wolfsburg ist zum ersten Mal in die zweite Liga abgestiegen.
1: Das Wetter in Deutschland. Am Tage sonnig und trocken, im Nordosten und Süden über den Bergen Wolken, vereinzelt Schauer oder Gewitter. 24 Grad in Schleswig bis 34 Grad am Oberrhein, an den Küsten bis 23 Grad. Mittwoch und Donnerstag heiter bis sonnig und trocken. Nur im Süden vereinzelt Schauer und Gewitter bei 15 bis maximal 34 Grad. Es ist 4.03 Uhr.
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4: Vorsicht bitte auf der A10 südlicher Berliner Ring, Dreieck Potsdam Richtung Dreieck Spreeau. Zwischen Rangsdorf und Schönefelder Kreuz liegt ein Tier. Biesdorf, Alt-Biesdorf. Stadtauswärts ist zwischen Grabensprung und Köpenicker Straße bis Ende Mai nur eine Spur frei. Tiergarten und Moabit, der Tiergartentunnel, ist zwischen Reichpietschufer und Heidestraße in beiden Richtungen gesperrt. Berlin-Kreuzberg, die Urbanstraße, ist zwischen Körtestraße und Hermannplatz in beiden Richtungen wegen eines Polizeieinsatzes gesperrt.
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5: mit Ben Streubel, und dann hören wir uns gleich nochmal zwei Hits an. Diese zwei Hits aber sehr schnell. Die rauschen an euch vorbei. Es sind zwei Hits in einer Sekunde. Beides Nummer 1 Hits des 26.05. in der Musikgeschichte des heutigen Tages. Aber zunächst mal kriegen wir die Nacht erfolgreich rum. Und erkennt ihr beide Songs, verdient ihr euch ein Popnacht-Package, das ich hier noch vorbereitet habe. Und an meinem linken Fuß, da liegt es gerade. Also als Stütze dient es. Aber es wird dann bald auch euch gehören. Unter 07221 2011 sagt er mir die Lösung in wenigen Minuten, wenn das Rätsel kommt.
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0: And you all know, and your mama, hier ist die Popnacht.
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0: Die zwei Nummer 1 Hits. Heute am 26.05. waren sie irgendwann auf diesem Planeten oder auch außerhalb des Sonnensystems Nummer 1 Songs in Charts. Und wenn ihr nun diese beiden Hits erkannt habt, 07221 2011, wäre doch mal ein netter Kommunikationsweg. Ich würde mich freuen. Und die Kommunikation ist keine Einbahnstraße, habe ich mal irgendwo gelesen oder irgendwie im Satz mal gesagt. So schlaue Berater oder Coaches oder sowas, die sagen so Sprüche. Gleich gefolgt von der SC Paderborn hat die besten Spieler. So, jetzt Konzentration. Welche beiden Hits sind das? Beides Nummer 1 Hits des heutigen 26.05. in der Musikgeschichte. 07221 2011. Wer die beiden erkannt hat.

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Pedro Santos haben wir gerade gehört hier in der Popnacht, noch eine Gefahrenstelle von der A4 Aachen Richtung Köln. Da liegen Spanngurte, wo sie nicht hingehören, nämlich zwischen Langer Wehe und Düren. Da möchte man sie nicht sehen. Aber wo möchte man Spanngurte sehen? Naja, vielleicht in irgendwelchen familiären Umständen. Könnte ich auch Freude bereiten. Ah ja, wir haben noch einen kultischen Song von Dr. Alban. Und gleich danach lösen wir unser Rätsel auf, welche beiden Songs denn hier Nummer 1 Hits waren.

0: Dr. Alban. Kultischer Song mit Hello Africa hier in der Popnacht.
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3: Na, dann rauschen diese beiden Songs mal an euch vorbei. Welche Songs sind dann das hier? Welche Nummer 1 Hits? Lars aus Celle, guten Morgen.
4: Moin, grüß dich.
3: Du warst der Erste, dann lass mal hören.
4: Oh, das ist einmal Roxette Joyride und dann Komet von Udo Lindenberg und Apache 207.
3: Jawohl, und schon nimmst du was mit nach Indien. Du fliegst ab Hannover nach Indien, um 6 Uhr geht's los.
4: Genau.
3: Und der Chef ist
4: morgen
3: schon
4: früh ja, der okay. Chef ist schon am Flughafen.
3: Ja, hast du schon telefoniert, er hat es zumindest mal nicht gehört, dass wir jetzt hier schon uns locker noch unterhalten haben. Ist der sauer, wenn du da später kommst?
4: Nee, wir haben ja noch genügend Zeit.
3: Ja, ja.
4: Das Check-in fängt erst um 5.35 Uhr an.
3: Ja.
4: Und das geht hier morgens um diese Uhrzeit alles ganz schnell.
3: Du bist ja ein alter Profi für Fernreisen. Du bist als Einkäufer in der Metallindustrie tätig und dann hast du da irgendein Geschäft zu erledigen. Was gibt's denn da einzukaufen in Indien für eure Firma?
4: Also wir kaufen Bauteile für Sicherheitsarmaturen ein, die wir dann in Pipelines und Tankanlagen einsetzen, damit die Geräte oder die Anlagen nicht beschädigt werden, falls es da irgendwo zu Explosionen oder Bränden kommt.
3: Aha.
4: Und dafür brauchen wir Gussteile und andere Teile. Das ist
3: okay.
4: Ziemlich interessant.
3: Also. Ja, das stimmt. Das klingt auch spektakulär, wenn man da nicht darauf achtet, dass das ordentlich verarbeitet ist.
4: Genau. Okay. Darum geht's im Grunde.
3: Dann würde ich mal sagen, einen guten Flug. Du bist schon mal in Indien gewesen. Wahrscheinlich mehrfach.
4: Ja.
3: Ne?
4: Okay. Ja.
3: Wo landest du? In Mumbai.
4: Also, ne? In Mumbai, genau.
3: Dann hab mal viel Spaß und kannst dich aber melden.
4: Ja, vielen Dank.
3: Wir sind ja die kommenden Nächte da. Vielleicht passt es ja mal irgendwie mit einem Frühstück in Verbindung oder so, zufälligerweise. Irgendwas piept bei dir. Ist irgendwas kaputt?
4: Nee, ich bin gerade in die Parklücke gefahren.
3: Macht Sinn. Okay, bis
4: ja,
3: bald. Guten Flug, ciao.
4: Wenn

0: Yeah. Es ist 4.30 Uhr.
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1: Heute scheint auch den ganzen Tag über die Sonne. Verbreitet bleibt der Himmel dabei wolkenlos. Die Temperaturen steigen dazu weiter an und erreichen Höchstwerte von 30 bis 31 Grad. Damit ist der erste Hitzetag des Jahres mit 30 Grad oder mehr zu erwarten. Am Mittwoch und Donnerstag geht es freundlich, aber zeitweise recht windig aus Nordwest und kühler weiter. Am Freitag wird es bei sonnigem Wetter tagsüber wieder wärmer.
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2: Biesdorf, Alt-Biesdorf. Stadtauswärts ist zwischen Grabensprung und Köpenicker Straße bis Ende Mai nur eine Spur frei. Malchow, B2. In Höhe des Umspannwerks Malchow wird bis Anfang Juni der Verkehr durch eine Baustellenampel geregelt. Tiergarten und Moabit, der Tiergartentunnel, ist zwischen Reichpietschufer und Heidestraße in beiden Richtungen gesperrt. Berlin-Kreuzberg, die Urbanstraße, ist zwischen Körtestraße und Hermannplatz in beiden Richtungen wegen eines Polizeieinsatzes gesperrt.
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3: Und die am meisten unterschätzte Höchsttemperatur heute in Deutschland, Berge Wörden in Schleswig-Holstein, da werden 26 Grad sein. Hier ist die Popnacht, ich bin Ben Streubel.

0: Where to go? Tiffany Harris hier in der Popnacht. Tim, der ist immer noch in der Backstube in Suhl. Und natürlich bei diesen Temperaturen wird es dann in der Backstube noch ein bisschen heißer. Guten Morgen, lieber Tim.
1: Ja, wunderschönen guten Morgen.
0: Was war denn dein Highlight heute Nacht bei der Arbeit?
1: Mein Highlight heute Nacht bei der Arbeit, dass wir so viel Spaß bisher hatten, auch beim Benny Bear hören.
0: Aber du hast wieder einen Kollegen, hast du geschrieben. Das muss doch das Highlight gewesen sein. Der ist endlich wieder da.
1: Wir haben letzte Woche ist ein Kollege ausgefallen und der ist die Woche jetzt wieder da. Und da macht das Arbeiten wieder doppelt so viel Spaß, wenn alle da sind.
0: Und freut er sich auch, dass er wieder da ist, oder hat er ein Gesicht gezogen?
1: Natürlich, natürlich. Zwar ist er ein bisschen müde, aber...
0: Jetzt hast du das Glück, dass du ja um 7 Uhr durch bist. Dann kannst du ein bisschen schlafen. Ja. Also mehr als 2 Stunden braucht ja ein Nachtarbeiter nicht. Ja, weil wir sind ja...
1: Das ist ja normal 2 bis 3 Stunden.
0: Genau, und dann war's.
1: Der geht bei uns nicht.
0: Und dann bist du in der schönen Sonne Suhls. Was machst du
1: richtig denn heute? Bis jetzt sind es gerade noch ein paar Urlaubsvorbereitungen. Im nächsten Monat geht's für mich nach Budapest.
0: Mhm, auch schön.
1: Für 2 Wochen. Ja. Und dann wird mal geguckt, wie man sich am besten entspannen kann. Ne?
0: Und hast du dir Budapest ausgesucht, weil du da schon immer mal hin wolltest? Oder gibt's Verwandtschaft oder Bekanntschaft?
1: Ich fand einfach nur jetzt über die letzten paar Monate auch das mit der neuen Politikumstellung fand ich sehr interessant. Und wie jetzt auch die ganzen Leute dort so fröhlich und also wie sich das alles so entwickelt hat, das wollte ich mir einfach mal anschauen.
0: Natürlich.
1: Und einfach mal ein bisschen die Welt.
0: Ja, in eines der schönen Grand Hotels, da pumpst du nochmal den Chef an, der sollte immer eine Runde ausgeben da gibt es wohl ganz tolle Hotels, die bewundere ich ja immer von außen zumindest. Ja, da gehst du mal rein und testest mal an. Lieber Tim, hab eine gute Zeit bei der Planung, viel Spaß und ich spiele deinen Lieblingshit.
1: Dankeschön.
0: Ciao, ciao.

ist jetzt 4.47 Uhr, eine Gefahrenstelle von der A5 Karlsruhe in Richtung Basel. Da vorsichtig fahren, ein Unfall ist passiert zwischen Lahr und Ettenheim und diese Unfallstelle ist noch nicht gesichert. Und Gegenstände liegen auf der A6 Heilbronn in Richtung Nürnberg zwischen Kirchberg und Kreilsheim. Hier ist die Popnacht mit Tate McRae und Greedy.

0: Forever Young.
1: So, Stecker raus. Ich muss auch gleich einen Stecker ziehen, aber noch nicht sofort. Ich bin noch ein bisschen da, vielleicht habt ihr noch eine Idee. Während der Flügel reingeschoben wird hier für Keen Ducrow. Ich suche noch was für die letzte Amtshandlung. In wenigen Minuten, also habt ihr einen Song vielleicht oder eine Erfindung gemacht, die die Welt erfahren soll, dann gerne WhatsApp schicken unter 07 221 20 11.

0: zusammen. Es ist 5 vor 5. Notausstattung ist abgeklemmt. Antennenleistung ist hochgefahren auf volle Suppe. KI, was machst du?
1: Nach Hause. Nach Hause.
0: Okay, ich komme mit, ne? Mara aus Dornburg im Westerwald hätte gerne diesen Song noch gehört als letzte Amtshandlung. Das war die Popnacht. Mein Name, Ben Sträubel. Schönes Leben in Deutschland.
2: Applaus.

0: Dienstagmorgen, hier ist RBB 888, kurze Woche.
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2: Guten Morgen. Die USA haben trotz der geltenden Waffenruhe Raketenstellungen im Iran angegriffen. Das US-Militär teilte mit, es handle sich um Maßnahmen zur Selbstverteidigung. Dabei seien unter anderem Raketenabschussanlagen und iranische Boote beim Minenlegen getroffen worden. Iranische Medien berichten von mehreren Toten. Die Waffenruhe gilt seit April, wurde aber von beiden Seiten schon kurz nach Beginn verletzt. Es laufen indirekte Verhandlungen über ein dauerhaftes Kriegsende. Russland plant weitere Angriffe auf die ukrainische Hauptstadt Kiew. Der Kreml forderte Ausländer und Mitarbeiter diplomatischer Vertretungen auf, die ukrainische Hauptstadt angesichts bevorstehender neuer Angriffe zu verlassen. Am Wochenende hatte Russland die Ukraine wieder massiv bombardiert und dabei auch die Hyperschallrakete Oreshnik eingesetzt. Dabei wurden auch das ARD-Studio und das Büro der Deutschen Welle massiv beschädigt und teilweise zerstört. Gesundheitsministerin Wagen will offenbar den Beitragssatz für Kinderlose in der Pflegeversicherung erhöhen. Das berichtet das Redaktionsnetzwerk Deutschland und bezieht sich auf Koalitionskreise. Demnach sieht die Ministerin in ihrer Reform vor, den Beitragszuschlag für Kinderlose auf 0,7% anzuheben. Versicherte ohne Kinder müssten dann ab einem Alter von 23 Jahren insgesamt einen Beitragssatz von 4,3% zahlen. Das Gesundheitsministerium rechnet ohne Reform in der Pflegeversicherung mit einem Milliardendefizit.
3: Und jetzt das Wichtigste aus Berlin.
2: Mehr als 1 Million Menschen haben in unserer Stadt den 30. Karneval der Kulturen gefeiert. Allein zum Straßenumzug am Sonntag seien rund 770.000 Zuschauer gekommen, teilten die Veranstalter mit. Dort waren 67 Gruppen mit 4.000 Akteuren auf der Strecke in Friedrichshain unterwegs. Beim Straßenfest in Kreuzberg wurden am Pfingstwochenende knapp 400.000 Besucher gezählt. Zum Sport. Der VfL Wolfsburg ist zum ersten Mal in seiner Geschichte aus der Fußball-Bundesliga abgestiegen. Die Niedersachsen verloren das Rückspiel der Relegation beim SC Paderborn mit 1:2 nach Verlängerung. Für Paderborn geht es dagegen nach 6 Jahren wieder zurück in die Bundesliga. Die deutsche Eishockey-Nationalmannschaft hat bei der WM in der Schweiz mit dem 3. Sieg in Serie die Gruppenphase beendet. Jetzt muss das DEB-Team allerdings auf eine große Überraschung hoffen, um noch in das Viertelfinale einzuziehen. Der 6:3-Sieg über Großbritannien hat nur dann einen sportlichen Wert, wenn Lettland am Dienstag gegen Ungarn verliert. 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
0: Das wird heute also heiß. 30 Grad kriegen wir. Dazu Sonne satt den ganzen Tag. Wir sehen es ja jetzt schon. Der Himmel ist blau. Es bleibt trocken.
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0: Wir müssen vorsichtig fahren. Auf der A10, dem südlichen Berliner Ring, Richtung Dreieck Spreeau, zwischen Rangsdorf und Schönefelder Kreuz, liegt ein totes Tier auf der linken Spur. Tiergarten. Der Tiergartentunnel ist in beiden Richtungen aktuell noch gesperrt. Ansonsten rollt's aber. Alle Meldungen zu Straßen und Schienen finden Sie auf rbb888.de und in unserer App. Und ich wünsche eine gute Fahrt.
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0: Wir haben jetzt schon um die 15 Grad. Also das wird heute wirklich richtig heiß. Da können wir die Flipflops rausholen. Die sind ja schon bereit vom schönen Pfingstwochenende. War das herrlich. Ich hoffe, Sie hatten eine gute Zeit und können jetzt entspannt reinstarten in die kurze Woche.

So eine Woche ist doch gleich viel schöner, wenn sie mit einem Dienstag beginnt. Vor uns liegt eine sonnige Vier-Tage-Woche. Heute mit 30 Grad. Und das ist natürlich auch richtig toll für die Schülerinnen und Schüler. Die haben nämlich heute noch frei nach dem langen Pfingstwochenende. Die haben also nur eine Drei-Tage-Woche. Na, da wird doch heute nochmal in den See gesprungen oder in den frisch aufgebauten Pool. Es ist 11 Minuten nach 5. 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Guten Morgen, Berlin.

0: Berlin, es ist 5.18 Uhr, hier ist RBB 88.8 und heute ist wieder so ein Tag, an dem merkt man, boah, die Zeit vergeht wirklich schnell, weil der Berliner Hauptbahnhof, der wird heute schon 20 Jahre alt. Am 26. Mai 2006, also wirklich heute vor genau 20 Jahren, wurde der Hauptbahnhof von der damaligen Bundeskanzlerin Angela Merkel feierlich eröffnet.
1: Der Berliner, der ja ein Kiezmensch ist, hat jetzt einen Hauptbahnhof. Man braucht sich eigentlich nicht zu wundern, dass ihm das nicht ganz leicht fällt. Aber ich bin sicher, er wird es eines Tages zu schätzen wissen. Und es sind heute schon ziemlich viele, die froh sind, dass es so ist.
0: Ja, unter anderem RBB 88.8-Hörer Malte, der hat auf unserer Facebook-Seite geschrieben, aus seiner Sicht ist der Berliner Hauptbahnhof der sauberste und modernste Hauptbahnhof in ganz Deutschland. Andreas genießt die vielen Geschäfte da und nennt den Bahnhof eine Fressmeile mit Bahnanschluss. Und auch für Daniel ist der Hauptbahnhof wie so eine kleine Stadt für sich. Aber es gibt nicht nur Fans. Peter zum Beispiel, der kritisiert hier auf Facebook die weiten Wege und dass es zu wenige Sitzgelegenheiten gibt. Und ganz viele von Ihnen wünschen sich mehr Toiletten im Hauptbahnhof. Was verbinden Sie denn mit dem Berliner Hauptbahnhof? Das fragen wir Sie heute zum 20. Jubiläum. Sie können uns gerne eine WhatsApp-Sprachnachricht schicken zum Thema oder hier bei mir anrufen. Geht beides unter der Nummer 30 32 88 8 100. Guten Morgen, Berlin.

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1: 5.30 Uhr mit Andreas Marschner.
2: Guten Morgen, 30. Karneval der Kulturen in Berlin. Fast 1,2 Millionen Menschen haben dort am Pfingstwochenende gefeiert. Sie hätten damit ein Zeichen für eine weltoffene Gesellschaft gesetzt, teilten die Veranstalter mit. Miriam Berger berichtet.
1: Allein 770.000 Zuschauerinnen und Zuschauer seien gestern zum großen Straßenumzug in Friedrichshain gekommen, hieß es. Rund 400.000 Besucher seien an den 4 Tagen beim Straßenfest rund um den Blücherplatz in Kreuzberg gezählt worden. Laut Polizei verlief die Veranstaltung weitgehend friedlich. Nach Ende des Straßenfestes feierten allerdings in der vergangenen Nacht rund 1.000 Menschen am Mehringdamm weiter. Die Polizei löste die Ansammlung auf. Es gab mehrere Festnahmen, 3 Beamte wurden leicht verletzt.
2: Tote Frau in Mehrfamilienhaus in Lichtenrade gefunden. Laut Polizei und Staatsanwaltschaft hatte eine Anwohnerin gestern Nachmittag die Polizei gerufen. Katharina Trümper.
3: Die Nachbarin hatte die 69-Jährige leblos in einer Wohnung eines Mehrfamilienhauses in der Hilbertstraße gefunden. Die Tote wies eine Schussverletzung im Oberkörper auf. Der 84-jährige Ehemann wurde vorläufig festgenommen. Ein Ermittlungsrichter soll entscheiden, ob Haftbefehl erlassen wird. Eine Mordkommission hat die Ermittlungen übernommen.
2: Kein Runway mehr am BER. Ab heute können am Flughafen an der Sicherheitskontrolle keine Zeitslots mehr gebucht werden. Grund seien die neuen CT-Scanner, mit denen Fluggäste und deren Handgepäck deutlich komfortabler kontrolliert werden, sagte uns BER-Sprecher Dennis Dobrowolski.
4: Wir haben in den letzten Jahren unsere Kontrolltechnik modernisiert. Seit letztem Herbst gibt es im Terminal 1, in den Kontrollbereichen 1 und 5, moderne CT-Technologie in den Kontrollspuren. Und wir sehen jetzt zuletzt im April, also rund 90% der Passagiere, die einen Slot im BER Runway gebucht haben, nutzen ihn am Ende gar nicht, sondern entscheiden sich kurzfristig vor Ort dann doch lieber für eine Spur mit einem dieser CT-Scanner.
2: Durch die CT-Scanner können Fluggäste bis zu 2 Liter Flüssigkeit im Handgepäck mitnehmen. Außerdem können Laptops und andere Elektronikgeräte im Gepäck bleiben. Sie müssen nicht separat kontrolliert werden. Wasserbüffel übernehmen Landschaftspflege. Heute werden die Tiere in Hermsdorf am Tegeler Fließ erwartet. Sie sollen in den kommenden Monaten die dortigen Flächen beweiden. Die Büffel sind besonders gut entlang des Wanderwegs zu beobachten. Obwohl Wasserbüffel als gutmütig gelten, wird darum gebeten, Abstand zu halten und die geltenden Sicherheitshinweise zu beachten.
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1: Wir haben aktuell schon 16 Grad. Wir kriegen heute bis zu 31. Das wird ein richtiger Hitzedienstag. Es bleibt trocken, Sonne satt dazu.
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1: Tiergarten. Der Tiergartentunnel, der ist noch in beiden Richtungen gesperrt. Bis kurz vor 6 das Ganze. Vorsicht auf der A10 südlicher Berliner Ring Richtung Dreieck Spreeau. Zwischen Rangsdorf und Schönefelder Kreuz, da liegt ein totes Tier auf der linken Spur. Ansonsten rollt es aber aktuell noch ganz entspannt. Alle Meldungen zu Straßen und Schienen finden Sie auf rbb888.de und in unserer App. Wir wünschen eine gute Fahrt.
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1: Kurze Woche. Für uns Erwachsene liegen 4 Tage Arbeit jetzt vor uns. Für die Schülerinnen und Schüler nur 3. Die haben nämlich heute noch frei an diesem Dienstag. Liebe Grüße gehen raus an alle Großeltern, die da heute ein Pfingstferienkind-Einsatz haben. Kommen Sie gut rein in den Dienstag mit Culture Beat jetzt und Mr. Wayne.

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0: 45. 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
0: Kerstin aus Charlottenburg ist schon mit uns wach. Bist du gerne so früh auf oder bist du eigentlich Langschläferin?
2: Langschläferin.
0: Oh nein, warum musst du denn so früh aufstehen?
2: Na, weil ich noch einen Job habe und irgendwann muss man ja auch mal anfangen, was zu tun.
0: Was arbeitest du?
2: Ich betreue in einer Bildungseinrichtung mehrere Standorte Richtung Qualitätsmanagement. Also ich bin interne Auditorin und...
0: Unterrichtest du auch?
2: Nein. Ich betreue diejenigen, die unterrichten und gucke, ob die nach richtigen Prozessen arbeiten. Wir haben verschiedene Produkte, vom Kindergartenkind angefangen bis zum Coaching und Umschüler. Und sowas mache ich alles.
0: Das heißt, du bist doch viel unterwegs, oder?
2: Ja, ich bin viel unterwegs.
0: Und dann kannst du im Auto immer RBB 888 hören?
2: Ich fahre Zug. Wir sind nachhaltig und ich fahre Zug.
0: Aber sehr gut.
2: Auf Zug kann man RBB 888 hören.
0: Ja, über Kopfhörer, dann noch besser.
2: Genau.
0: Oh, wie schön, dass du mit uns in den Tag startest. Ich wünsche dir ein entspanntes Arbeiten heute.
2: Dankeschön.

0: Also wenn Berlin was kann, dann ist es Party. Das haben wir am langen Pfingstwochenende wieder mal bewiesen beim 30. Karneval der Kulturen. Bis gestern Abend wurde beim Straßenfest in Kreuzberg richtig groß gefeiert. Höhepunkt war aber ganz klar der Umzug in Friedrichshain. Insgesamt waren mehr als 1 Million Menschen dabei.
1: Cool hier zu sein, viele Nationalitäten zu sehen, alle sind entspannt, keiner streitet sich, kannst aussehen, wie du willst, kannst tragen, was du willst.
2: Also ich finde, das sind die freisten Tage in Berlin überhaupt. Es ist wunderschön, alle Menschen zusammenzusehen in Frieden. Es ist multikulturell und es ist eine wirkliche Bereicherung für die Stadt.
3: Ich wohne direkt hier und ich finde es schön zu sehen, dass die Gegend, wo ich aufgewachsen bin und so lebe, so belebt ist. Ich finde es sehr schön, viele Menschen zusammenzusehen.
0: Und die schönsten Bilder vom Karneval der Kulturen, die gibt's auf rbb24.de. Es ist jetzt 5:49 Uhr. 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

0: Speak. 5.53 Uhr. Erstmal wach werden jetzt. Guten Morgen, Berlin. Es ist Dienstag. 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
0: In dieser Woche mit Hochschulseelsorger René Pachmann vom Erzbistum Berlin.
2: Im April bin ich mit einer kirchlichen Delegation aus dem Osten Brandenburgs in die Ukraine gefahren. Die Reise hat eine längere Vorgeschichte. Am Anfang stand der Besuch des evangelischen Bischofs von Charkiw, Pavlo Schwarz, bei den christlichen Begegnungstagen in Frankfurt-Oder vor ziemlich genau 2 Jahren. Damals erzählte er uns von der schwierigen Situation der Menschen im Krieg. Auf die Frage, wie wir hier in Brandenburg ihm und seiner kleinen Kirche helfen könnten, antwortete er: Kommt uns besuchen. Zunächst hat das niemand wirklich ernst genommen. Doch bei weiteren Kontakten äußerte er genau diese Aussage immer wieder. Nach diesem so furchtbaren Winter, als es durch die russischen Angriffe in manchen Landesteilen über Wochen weder Heizung noch Strom noch Wasser gab, ist die Idee eines Besuchs dann konkreter geworden. Gerade jetzt wollten wir unsere Solidarität mit den vom Krieg gebeutelten Menschen irgendwie zeigen. Ich selbst hatte ehrlich gesagt noch Zweifel. Sollen wir wirklich einfach so ins Kriegsgebiet fahren? Was wollen wir denn bewirken? Ja, worin besteht unsere Hilfe eigentlich, wenn wir zu Besuch kommen? All diese Fragen haben wir uns gestellt, als ich langsam die Gruppe mit Menschen aus Frankfurt-Oder, Liebe-Rose, Seelow, Fürstenwalde und Berlin bildete. Kritisch haben wir uns auch gefragt, ob wir unseren Gastgebern nicht mehr Sorgen und Ärger machen, wenn wir kommen. Auf keinen Fall sollte es zu einer übermäßigen Gefährdungslage kommen. Entscheidend dafür, dass wir am Ende doch gefahren sind, war die wiederholte Einladung: Kommt uns besuchen. Das wurde auch das innere Zentrum unserer Reise. Wir sind Menschen mit unterschiedlichen Lebensrealitäten in verschiedenen Landesteilen begegnet und mit ihnen ins Gespräch gekommen. Alle, mit denen wir sprachen, waren unglaublich dankbar über unser Kommen und erzählten sehr offen, was sie bewegt. Unsere gefühlte Solidarität wurde auf diese Weise greifbarer. Wir haben gemerkt, einander besuchen ist ein wertvolles Zeichen der Nähe, gerade in schwierigen Zeiten. Bei uns in Deutschland herrscht kein Krieg, aber auch hier können wir einander diese Zeit und Aufmerksamkeit schenken.
0: Das waren die Worte auf den Weg heute von René Pachmann vom Erzbistum Berlin hier auf RBB 88.8. Herzlich willkommen im Dienstag, kurze Woche. Die Pet Shop Boys jetzt mit Suburbia.

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1: Die Nachrichten ist Jana Schmidt.
2: Guten Morgen. Die USA haben trotz der geltenden Waffenruhe Raketenstellungen im Iran angegriffen. Das US-Militär teilte mit, es handle sich um Maßnahmen zur Selbstverteidigung. Dabei seien unter anderem Raketenabschussanlagen und iranische Boote beim Minenlegen in der Straße von Hormuz getroffen worden. Iranische Medien berichten von mehreren Toten. Die Waffenruhe gilt seit April, wurde aber von beiden Seiten schon kurz nach Beginn verletzt. Es laufen indirekte Verhandlungen über ein dauerhaftes Kriegsende. Russland plant weitere Angriffe auf die ukrainische Hauptstadt Kiew. Der Kreml forderte Ausländer und Mitarbeiter diplomatischer Vertretungen auf, Kiew angesichts bevorstehender neuer Angriffe zu verlassen. Am Wochenende hatte Russland die Ukraine wieder massiv bombardiert und dabei auch die Hyperschallrakete Oreshnik eingesetzt. Dabei wurden auch das ARD-Studio und das Büro der Deutschen Welle massiv beschädigt und teilweise zerstört. Gesundheitsministerin Waken will den Beitragssatz für Kinderlose in der Pflegeversicherung erhöhen. Das berichtet das Redaktionsnetzwerk Deutschland und beruft sich auf Koalitionskreise. Demnach sieht die Ministerin in ihrer Reform vor, den Beitragszuschlag für Kinderlose auf 0,7% anzuheben. Versicherte ohne Kinder müssten dann ab einem Alter von 23 Jahren insgesamt einen Beitragssatz von 4,3% zahlen. Das Gesundheitsministerium rechnet ohne Reform in der Pflegeversicherung mit einem Milliardendefizit.
0: Und jetzt das Wichtigste aus Berlin.
2: In Kreuzberg sind am späten Abend Schüsse gefallen. Laut Polizei ereignete sich der Vorfall an der Ecke Urbanstraße-Gräfestraße. Verletzt wurde offenbar niemand. Die Hintergründe sind noch unklar. Das Landeskriminalamt ermittelt. Ganz in der Nähe hatten Unbekannte erst am vergangenen Donnerstag auf ein fahrendes Auto geschossen. Mehr als 1 Million Menschen haben in unserer Stadt den 30. Karneval der Kulturen gefeiert. Allein zum Straßenumzug am Sonntag seien rund 770.000 Zuschauer gekommen, teilten die Veranstalter mit. Dort waren 67 Gruppen mit 4.000 Akteuren auf der Strecke in Friedrichshain unterwegs. Beim Straßenfest in Kreuzberg wurden am Pfingstwochenende knapp 400.000 Besucher gezählt. Zum Sport. Der VfL Wolfsburg ist zum ersten Mal in seiner Geschichte aus der Fußball-Bundesliga abgestiegen. Die Niedersachsen verloren das Rückspiel der Relegation beim SC Paderborn mit 1:2 nach Verlängerung. Für Paderborn geht es dagegen nach 6 Jahren wieder zurück in die Bundesliga. Die deutsche Eishockey-Nationalmannschaft hat bei der WM in der Schweiz mit dem 3. Sieg in Serie die Gruppenphase beendet. Jetzt muss das DEB-Team allerdings auf eine große Überraschung hoffen, um noch ins Viertelfinale einzuziehen. Der 6:3-Sieg über Großbritannien hat nur dann einen sportlichen Wert, wenn Lettland heute gegen Ungarn verliert. Mehr Nachrichten aus Berlin lesen Sie rund um die Uhr auf rbb24.de.
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3: Wir haben aktuell schon 16 Grad. Wir kriegen heute 30 Grad. Ein Flip-Flop-tauglicher Dienstag. Sonne satt die ganze Zeit.
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1: Soweit ist auf den Straßen noch alles ruhig, aber wir haben was Aktuelles von der S-Bahn. Wegen der Reparatur an einem Signal in Teltow fährt die S26 nur zwischen Blankenburg und Lichterfelde Süd. Zwischen Lichterfelde Süd und Teltow Stadt nehmen Sie bitte die Linie S25. Alle Meldungen zu Straßen und Schienen finden Sie auf rbb888.de und in unserer App. Wir wünschen eine gute Fahrt.
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1: Pfingsten war ehrlicherweise ja diese perfekte Mischung.
3: Aus was jetzt genau?
1: Aus Ruhe, Sonne und morgens auch noch frei.
3: Ja, stimmt.
1: Weil ich ehrlicherweise wirklich überlegt habe, gestern ist jetzt morgen auch noch frei oder muss ich morgen...
3: Und nee, nur die Kinder, nur die Kinder.
1: Nur die Kinder ja, sind diejenigen, so. die noch ein bisschen Ruhe haben. Egal, wir schaffen es trotzdem durch diese kurze Woche hindurch.
3: Klar.
1: Mit den 80ern, Michael Jackson, Billie Jean, guten Morgen zusammen.

0: Also, rasch mal drüber gesprochen. Wolfsburg ist abgestiegen. Wie geil ist das denn bitte?
1: Die haben gespielt gegen Hertha, oder
0: gegen Paderborn haben sie gespielt in der Relegation. Und Paderborn ist jetzt hoch und Wolfsburg ist abgestiegen. Warum ich mich darüber freue, für jeden Wolfsburg-Fan in unserer Stadt, der uns hört und bis jetzt auch schätzen konnte. Sorry, tut mir leid, wirklich. Aber der VfL Wolfsburg hat die gesamte Zeit gesagt, wir wollen folgende Hertha-Spieler haben. Es ging immer um Fabian Rehse und es ging immer auch um Tjaak Ernst.
1: Das ist jetzt
0: Ernstes
1: der Dreh zu deiner Hertha. Mhm.
0: So, und jetzt muss man ganz ehrlich sagen, wenn ihr aber abgestiegen seid, dann muss auch für Fabian Rehse klar sein, ey, zwei Liga spielen, dafür muss ich nicht nach Wolfsburg fahren, das kann ich auch bei der Hertha erledigen. So. Und dementsprechend siehst du mich hier heute Morgen ein bisschen feixend.
1: Mit hellblauem T-Shirt.
0: Aber wirklich, ich bin so happy. Einfach auch so. So fröhlich wie Phil Collins, als er Susu Studio in den 80ern aufgenommen hat.
1: Toll.
0: Wir alle bis heute nicht wissen, was das eigentlich bedeutet. 13:06. Guten Morgen.

0: 16, RBB 888. Sie hören Guten Morgen Berlin am Dienstagmorgen.
1: Heute vor genau 20 Jahren wurde der Berliner Hauptbahnhof feierlich von Angela Merkel eröffnet. 2006 war das. Es war ein echtes Wow-Projekt, könnte man sagen damals. Alles aus Glas und Stahl und irgendwie bisschen größenwahnsinnig auch.
0: Heute ist der Berliner Hauptbahnhof einfach Alltag. Ne? Umsteigen, Kaffee holen, Gleis suchen und hoffen, dass die Rolltreppe irgendwie funktioniert. Mhm. Ja, aus den Nachrichten, lass uns mal zurückgucken auf die Eröffnung vor 20 Jahren. Da hat der Hauptbahnhof ja direkt einen Rekord aufgestellt. Was war das?
2: Ja, tatsächlich war unser Hauptbahnhof zur Eröffnung vor 20 Jahren der größte Kreuzungsbahnhof Europas. Und das ist er auch bis heute geblieben. Denn wir wissen ja, oben fahren die Züge Ost-West, unten Nord-Süd. Also allein diese Architektur war damals eine kleine Sensation. Aber man muss ja auch sagen, das ist die andere Seite der Medaille. Die vielen Ebenen sorgen natürlich auch dafür, dass sich viele Reisende dann doch immer wieder verirren.
1: Vorher stand ja an der Stelle der Lehrter Bahnhof, aber der war nicht sowas wie ein Hauptbahnhof.
2: Genau, der war einer von mehreren Bahnhöfen in der Stadt. Aber nach der Wiedervereinigung wollte Berlin dann natürlich einen zentralen Verkehrsknoten mitten in der Hauptstadt, direkt im ehemaligen Grenzgebiet zwischen Ost und West. Das war auch symbolisch wichtig. Also der Bahnhof sollte die Stadt verbinden. Über 10 Jahre wurde gebaut. Die Kosten lagen bei mehr als 700 Millionen Euro. Ja, und dann war da ja 2006 auch noch die Fußball-WM. Deswegen war ja der Zeitpunkt der Eröffnung auch so wahnsinnig wichtig. Und die Eröffnung, die war dann wirklich riesig. Da kamen 500.000 Menschen.
0: Für viele ist der Hauptbahnhof inzwischen das erste Bild von Berlin, wenn sie in unsere Stadt kommen und dann direkt zwischen Regierungsviertel, Reichstag und Kanzleramt hier bei uns in der Stadt anlanden. Haben Sie einen kleinen Geburtstagsgruß zu 20 Jahre Hauptbahnhof, dann schicken Sie den gerne per Anruf oder per WhatsApp Sprachnachricht
1: an die 030 30 32 88 8 100.

0: 6.25 Uhr, RBB 888, kurze Woche mit zwei Geburtstagskindern.
1: Das 80er, 90er Hit-Duell mit Tim und Lydia.
2: Happy Birthday to you. Marianne Gold wird heute 72 Jahre alt und ich wünsche mir Alpha Will mit Forever Young. Doch wie die Faust aufs Auge heute.
0: Meinst du, dass er das selbst singt, wenn er Geburtstag hat?
2: Ja. Ich glaube, er liebt diesen Song genauso wie ich.
0: Wäre wahrscheinlich schön. Das zweite Geburtstagskind heute ist Lenny Kravitz, wird 10 Jahre jünger, 62. Ich wünsche mir aus den 90ern I Belong to You.
2: Wenn du jetzt so sagst, er wird 10 Jahre jünger, das klingt, als wäre der auch schon mal 72 gewesen und wird heute aber 62. Also im Vergleich zu Marianne Gold ist er noch ein bisschen jünger unterwegs.
0: Also er sieht jünger aus als ich und ist trotzdem irgendwie, was,
2: gestellt.
0: 20 Jahre älter. Also Sie können sich jetzt entscheiden zu diesen und anderen Fragen auf rbb888.de vor allem, aber vorrangig, welchen Song Sie hören möchten. Und dann freuen wir uns gleich über Ihr persönliches akustisches Geburtstagstörtchen um kurz nach 6:30.

0: Menschen haben dort am Pfingstwochenende gefeiert. Wer im nächsten Jahr mitmachen will, kann sich ab Januar 2027 bewerben, sagte uns Mitorganisatorin Anna-Maria Seifert vom Karnevalsbüro.
1: Tatsächlich ist der Karneval der Kulturen ja wirklich ein Movement, das darauf abzielt, dass ein jeder willkommen ist. Das heißt, man kann sich aber mit einem Konzept bewerben und können dann ab Januar diese Konzepte einreichen. Wir haben nur auf der Karl-Marx-Allee 70 Plätze. Das heißt, es waren dieses Jahr mehr BewerberInnen als Plätze. Wir haben es geschafft, dass ein, zwei Gruppen tatsächlich auch zusammen sich gematcht haben. Jeder, der möchte, kann sich anmelden und das ab Winter geht's wieder los.
0: Führerscheinumtausch dauert lange. Die Verkehrsverwaltung sagt, dass die Bearbeitungszeit in den Bürgerämtern im Schnitt bei 3 Monaten liegt. Laut Führerscheinverordnung müssen alle deutschen Führerscheine, die vor dem 19. Januar 2013 ausgestellt wurden, in einen fälschungssicheren EU-Kartenführerschein umgetauscht werden. Als nächstes sind Führerscheine an der Reihe, die zwischen 2002 und 2004 ausgestellt wurden. Sie müssen bis 2027 umgetauscht werden. Kein Runway mehr am BER. Ab heute können am Flughafen an der Sicherheitskontrolle keine Zeitslots mehr gebucht werden. Grund seien die neuen CT-Scanner, mit denen Fluggäste und deren Handgepäck deutlich komfortabler kontrolliert werden, sagte uns BER-Sprecher Dennis Dobrowolski.
2: Diese CT-Scanner, da müssen Flüssigkeiten bis zu 2 Litern, die können im Gepäck bleiben und auch elektronische Geräte, Laptops, Handys, Tablets, das kann alles im Handgepäck bleiben. Da muss also nichts mehr ausgepackt werden und das wissen die Passagiere sehr zu schätzen.
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6: Es ist jetzt schon flipfloppig draußen, also Wärmetemperaturen 16 Grad. Wir kriegen 30 heute dazu. Blauer Himmel, Sonne satt.
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7: Insgesamt ist es ganz ruhig auf den Straßen, aber Plenterwald, Köpenicker Landstraße in Höhe Dammweg gibt es nach einem Unfall in beiden Richtungen eine Sperrung. Heute beginnen außerdem Bauarbeiten unter anderem in Köpenick auf der Grünauer Straße. Da ist in beiden Richtungen zwischen Rudower Straße und Glienicker Straße bis Mitte Juni jeweils nur eine Spur frei. Und auf der Oberspreestraße beginnen Richtung Lange Brücke Gleisbauarbeiten. Höhe Grünauer Straße ist auch nur eine Spur frei. Na, was Aktuelles von der S-Bahn. Wegen der Reparatur an einem Signal in Teltow fährt die S26 nur zwischen Blankenburg und Lichterfelde Süd. Zwischen Lichterfelde Süd und Teltow Stadt nehmen Sie bitte die Linie S25. Alle Meldungen zu Straßen und Schienen finden Sie auf rbb888.de und in unserer App. Wir wünschen eine gute Fahrt.
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6: So eindeutig war es selten.
7: Also wir haben heute 2 Geburtstagskinder. Das eine ist Lenny Kravitz, wird heute 62 Jahre alt. Und deswegen habe ich gesagt, aus den 90ern wäre es schön, I Belong to You zu hören.
6: Aber wir haben ja noch ein zweites Geburtstagskind und das ist Marian Gold. Der wird heute 72 und habe ich gedacht, ach, es wäre doch schön, Alpha Wild zu hören mit Forever Young. Und das haben sie sich auch gedacht. Sie haben abgestimmt auf rbb888.de und 80% von ihnen wollen diesen Hit.
8: Happy Birthday, Marian Gold.

0: 6 Uhr 41, RBB 888. Sehr guten Morgen, Berlin. Und wir erinnern uns alle an den kalten Start ins Jahr 2026. Besonders kalt war es im Südwesten unserer Stadt. Am 3. Januar kam es nämlich zu dem großen Stromausfall durch den Anschlag einer linksextremen Gruppe. Wir erinnern uns alle. Mehrere Tage waren tausende Berlinerinnen und Berliner ohne Strom, Heizung und warm Wasser.
1: Ja, und deswegen haben viele Menschen ihre kalten Wohnungen oder Häuser verlassen, um zeitweise in ein Hotel zu ziehen. Und der Senat hatte damals angekündigt, die Hotelkosten zu übernehmen. Aber viele Betroffene haben sich bei uns gemeldet, denn auch jetzt, fast 5 Monate später, ist bei ihnen wohl noch nichts auf dem Konto angekommen. Betroffen vom Stromausfall war zum Beispiel auch Sebastian aus Düppel. Wie war es bei dir?
2: Ich hatte noch ein bisschen Glück im Unglück, weil wir gar nicht zu Hause waren. Wir waren in Leipzig privat und wir haben dann halt einfach unser Hotel dort verlängert und hatten dann irgendwann nach 2 Tagen haben wir dann über Social Media, also diese ganzen Gruppen, gesehen, dass halt bei uns dann schon wieder Strom war. Also es waren dann nur ungefähr 2 Tage. Aber wir haben halt dadurch diese 2 Tage länger im Hotel in Leipzig verbracht. Ja, gut, das sind halt 260 €, und die habe ich dann natürlich beantragt. Ja, und bis heute halt noch nichts gehört. Am 13. habe ich zum letzten Mal ein E-Mail bekommen, weil ich inzwischen mal natürlich ungeduldig geschrieben habe, was jetzt nach so ein paar Monaten eigentlich damit ist. Ja. Und dann kam zurück, also es sei in der finalen Bearbeitungsphase. Das war der Ausdruck, whatever that means.
1: Und was sagt die Nachbarschaft? Haben die schon Geld bekommen?
2: Die meisten eher nicht, habe ich das Gefühl, ja. Also bei mir geht's ja noch, aber es gibt ja Mitbewohnerinnen und Mitbewohner, die einfach mal so 5-6 Tage im Hotel sein mussten. Mhm. Und das ist dann halt nicht mehr ganz so lustig, wenn es dann eher so Richtung 600-700 € geht, worauf man wartet, je nachdem, wie viel Geld man halt so hat.
0: Wir sprechen mal mit dem zuständigen Bezirksstadtrat Tim Richter darüber, wo es denn hängt und ob er uns vielleicht eine definitive Zusage geben kann, wann das Geld dann endlich bei euch aufschlägt. Und Sebastian, wir sagen danke für das Gespräch heute Morgen.
2: Dankeschön. Einen schönen Tag euch.
1: Und das Gespräch mit dem Bezirksstadtrat, das hören Sie hier nach 8 in Guten Morgen Berlin.
0: Jetzt die 80er mit Mitch Ure and If I Was auf RBB 888.

0: 10 Minuten vor 7 RBB 88.8. Guten Morgen, Berlin. Das ist so entwürdigend.
1: Oh, was denn?
0: Ich habe von meiner Frau den Auftrag erhalten, heute Morgen ein Referat zu halten.
1: Das machst du doch quasi jeden Tag hier. Das ist doch dein Job.
0: Naja, es ist quasi, aus ihrer Sicht, es ist eine Art Erziehungsmaßnahme.
1: Aha.
0: Es geht darum, Teleskop, Fliegen, Klatschen und ihre Nachteile.
1: Ah, okay. Also zur Erklärung. Letzte Woche wollte Tim im Baumarkt unbedingt eine Teleskopfliegenklatsche holen. Also eine, die man so ausziehen kann, damit man auch ganz oben an die Decke rankommt. Und seine Frau und auch ich, ehrlicherweise, sind uns einig, dass das wirklich eine richtig bescheuerte Anschaffung ist.
0: Die Kinder haben sich so gefreut.
1: Ich hab nämlich du hast sie gekauft?
0: Ja. Die sind auch nicht teuer, Teleskopfliegenklatschen. Die kosten 1,80 Euro. Hier sind aber, deswegen dieses Referat, die besagten Nachteile. Mhm. Sie halten nicht bis mittags. Mhm. Das ist ehrlicherweise der Hauptpunkt, den meine Frau...
1: Ist was abgebrochen.
0: Ja, und zwar genau zwischen Klatsche und Teleskopstange.
1: Ja, ja, das ist
0: so
1: ein kritischer Punkt.
0: Macht.
1: Ja.
0: So. Und ich soll den Satz auch mit unterbringen. Und ich finde, aber das können Sie entscheiden, das lässt Sie nicht unbedingt sympathischer wirken.
1: Mhm.
0: Ich habe es dir ja gleich gesagt.
1: Ja, aber recht hat sie.
0: Ich habe gesagt, kommunikativ würde dir jeder Kommunikationstrainer sagen, oh, oh, oh, oh, oh.
1: Ja, aber ich sag, recht hat sie.
0: Schwierige Botschaft. Sehr schwierige Botschaft. Auf jeden Fall, machen Sie es anders als ich. Seien Sie schlauer. Wenn Sie bei uns jetzt hier, wenn Sie unser Frühlingsgeräusch hören, nämlich dieses hier. Gehen Sie in den Baumarkt mit Ihrem Gutschein über 100 Euro.
1: Den Sie dann kriegen, wenn Sie hier anrufen.
0: Und kaufen Sie einfach ganz viele Teleskopfliegenklatschen. Und dann haben Sie einen gewissen Vorrat und dann kann eigentlich auch nichts passieren.
1: Wow, was für ein Referatende. Da wird sie sich jetzt gleich melden und aber wieder schimpfen. Und womit? Mit Recht.
0: Es muss ja ein positives Ende geben bei so einem Referat, finde ich, hinten raus. Dass man den Leuten auch was Unterstützendes mit an die Hand gibt. Naja, wie zum Beispiel Pointers.
1: Fliegengitter, damit sie gar nicht erst kommen.

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1: Die Nachrichten ist Jana Schmidt.
2: Guten Morgen. Die USA haben Raketenstellungen im Iran angegriffen. Laut US-Militär handelt es sich um Maßnahmen zur Selbstverteidigung. Dabei seien unter anderem Raketenabschussanlagen und iranische Boote beim Minenlegen getroffen worden. Die Attacken hätten dazu gedient, die eigenen Truppen vor Bedrohungen durch den Iran zu schützen. Eigentlich gilt zwischen beiden Staaten eine Waffenruhe. Gesundheitsministerin Waken will Kinderlose stärker zur Kasse bitten. Damit will sie das Milliardendefizit in der Pflegeversicherung ausgleichen. Nach Informationen des Redaktionsnetzwerks Deutschland plant die Ministerin, den Beitragszuschlag für Kinderlose um 0,1 Prozentpunkte zu erhöhen. Versicherte ohne Kinder müssten dann ab einem Alter von 23 Jahren einen Beitragssatz von insgesamt 4,3 Prozent zahlen. Bei Versicherten mit Kindern bliebe es beim bisherigen Satz von maximal 3,6 Prozent. Vertreter der Europäischen Union in der Ukraine wollen sich von russischen Drohungen mit Angriffen auf die Hauptstadt Kiew nicht einschüchtern lassen. Die EU wies Aufforderungen des Kreml zurück, ihr diplomatisches Personal aus Kiew abzuziehen. Russland wolle mit seinen Warnungen nur Panik verbreiten und die Ukraine isolieren, heißt es. Davor hatte die russische Regierung Ausländer und Diplomaten aufgefordert, Kiew so schnell wie möglich zu verlassen.
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2: In Kreuzberg sind am späten Abend Schüsse gefallen. Laut Polizei ereignete sich der Vorfall an der Ecke Urbanstraße-Gräfestraße. Verletzt wurde offenbar niemand. Die Hintergründe sind noch unklar. Das Landeskriminalamt ermittelt. Ganz in der Nähe hatten Unbekannte erst am vergangenen Donnerstag auf ein fahrendes Auto geschossen. Mehr als 1 Million Menschen haben in unserer Stadt den 30. Karneval der Kulturen gefeiert. Allein zum Straßenumzug am Sonntag seien rund 770.000 Zuschauer gekommen, teilten die Veranstalter mit. Dort waren 67 Gruppen mit 4.000 Akteuren auf der Strecke in Friedrichshain unterwegs. Beim Straßenfest in Kreuzberg wurden am Pfingstwochenende knapp 400.000 Besucher gezählt. Zum Sport. Der VfL Wolfsburg ist zum ersten Mal in der Vereinsgeschichte aus der Fußball-Bundesliga abgestiegen. Die Niedersachsen verloren das Relegationsrückspiel beim SC Paderborn mit 1:2 nach Verlängerung. Und die deutsche Eishockey-Nationalmannschaft hat bei der WM in der Schweiz mit dem 3. Sieg in Serie die Gruppenphase beendet. Jetzt muss das DEB-Team allerdings auf eine große Überraschung hoffen, um noch ins Viertelfinale einzuziehen. Der 6:3-Sieg über Großbritannien hat nur dann einen sportlichen Wert, wenn Lettland heute gegen Ungarn verliert. 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
4: Wir haben jetzt schon 17 Grad, wir kriegen heute 30. Dazu strahlend blauer Himmel, den ganzen Tag Sonne satt. Es bleibt trocken, genau wie morgen und übermorgen und überübermorgen.
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1: Wir müssen vorsichtig fahren auf der A10 im westlichen Berliner Ring Richtung Dreieckhafen. Land zwischen Potsdam Nord und Spandau, da liegen Gegenstände auf der rechten Spur. Und vorsichtig fahren bitte auch auf der B5 Berlin Richtung Nauen. Höhe der A10 Anschlussstelle Spandau liegen Gegenstände auf der Fahrbahn. Schauen wir auf die 100 in Stadtring Richtung Wedding. Vor der Baustelle Detmolder Straße haben wir Stau und stockenden Verkehr ab dem Kreuz Schöneberg. 10 Minuten mehr Zeit brauchen wir hier. Und noch was Aktuelles zur S-Bahn. Wegen der Reparatur an einem Signal in Teltow fährt die S26 nur zwischen Blankenburg und Lichterfelde Süd. Zwischen Lichterfelde Süd und Teltow Stadt nehmen Sie bitte die Linie 25. Alle Meldungen zu Straßen und Schienen finden Sie auf rbb888.de und in unserer App. Wir wünschen eine gute Fahrt.
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1: Ich muss ehrlicherweise sagen, weil wir heute ja 20 Jahre Berlin Hauptbahnhof feiern, die sogenannte Kathedrale des Reisens.
4: Ja.
1: Als ich das erste Mal oben auf dem S-Bahn-Gleis angekommen bin, habe ich gedacht, boah, ist das hoch.
4: Ja, ist es auch.
1: In diese verschiedenen Ebenen zu kommen.
4: Ist irre.
1: Und sich da zurechtzufinden und so weiter und so fort. Ich habe da ehrlicherweise auch 20 Jahre später immer noch so leichte Probleme.
4: Es ist kompliziert und wenn du da dann als Touri mit dem vielen Gepäck und dich da zurechtzufinden, das ist schon nicht so einfach.
1: Wir fragen mal die Menschen vor Ort, wie es denen so geht. Unsere Guten Morgen Berlin-Reporterin Juliane Kowolek ist am Berliner Hauptbahnhof. Sie meldet sich in 10 Minuten und Sie haben die Möglichkeit, einen kleinen Geburtstagsgruß bei uns zu lassen.
4: 030 30 32 88 8 100 ist die Nummer für Ihre WhatsApp-Sprachnachricht oder auch die Nummer hier zu uns ins Studio.
1: Jetzt die 90er und Snap and Rhythm is a Dancer. Guten Morgen Berlin.

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0: letzte Woche, Dienstagmorgen, 7:12. Hier ist RBB 88.8, jetzt mit einem meiner Lieblingslieder.
1: Aus den 90ern, Sixpence None the Richer und Kiss Me, Guten Morgen, Berlin.

0: Die 90er auf RBB 88, 8, Sion, guten Morgen Berlin, und unser Berliner Hauptbahnhof wird heute 20 Jahre alt.
1: Auf den Tag genau. Vor 20 Jahren wurde er feierlich eröffnet, pünktlich zur Fußball-WM in Deutschland. Und unsere Guten Morgen Berlin-Reporterin Juliane Kowolik, die ist heute früh im Hauptbahnhof unterwegs, mitten im Trubel zwischen Rollkoffern und Pendlern. Wie feierlich geht's denn dazu heute zum Geburtstag?
2: Also gar nicht feierlich. Also ich finde, das ist so ziemlich die lahmste Geburtstagsparty der ganzen Stadt heute. Also es ist so ein bisschen so, kennt ihr diese Leute, die zum Geburtstag einladen und sagen, naja, ich mache aber nichts Großes, weißt du? Also kommt halt vorbei, aber so richtig Bock hat dann auch keiner. Es gibt noch nicht mal eine Torte oder was zu trinken. Es sind aber natürlich jede Menge Menschen hier heute Morgen, wie immer, was ich alles schon erlebt habe. Also zum Beispiel gerade hat ein Mann hier so laut rumgeschrien, die Polizei, die musste ihn rausschmeißen. Auch das gibt's ja manchmal auf Geburtstagspartys. Der versucht jetzt hier immer wieder reinzukommen. Die Sicherheitsmitarbeiter, die haben ihn so ein bisschen im Auge und kümmern sich. Es ist ja auch gerade eine ältere Frau in so einem rosa Anzug mit ihrem Rollkoffer gestürzt. Sie hat sich zum Glück nichts getan. Es haben auch gleich zwei junge Kerle geholfen und ihr hochgeholfen. Ihr geht es gut. Aber die Menschen und gehen ohne Geschenke heute Morgen alles. Also so eine richtig gute Geburtstagsparty, finde ich, ist es noch nicht.
0: Gut, dann kommen wir jetzt mal schleunigst zu den Reden. Wie gefällt denn den Berlinerinnen und Berlinern ihr Hauptbahnhof nach 20 Jahren?
2: Ja, das finde ich sehr, sehr erstaunlich, wie gut das den Leuten gefällt. Also ich höre gerne mal rein, können wir mal rein, mit wem ich gesprochen habe. Da sind wirklich sehr, sehr viele Lobs und Komplimente dabei gewesen.
3: Ich wüsste nicht, dass es so alt war eigentlich. Ich dachte, es war jünger als das.
2: Sieht moderner und frischer aus als 20.
3: Ja, so ist es besser als den Flughafen.
4: Ich finde eigentlich, dass es ein ganz guter Bahnhof ist. Man kriegt auf jeden Fall alles, was man für seine Reise braucht. Ich finde, dass er relativ sauber und gepflegt ist.
5: Tatsächlich ein Mangel an Toiletten, aber sonst eine Vielfalt an Geschäften. Man kann auch am Sonntag shoppen gehen.
6: Komm immer an, wenn ich meine Familie sehe. Also ich freue mich immer, hier zu sein.
2: Ja, also viele, viele schöne Worte eigentlich für unseren Hauptbahnhof. Die Fahrstühle sind ein bisschen langsam. Auch heute gehen zwei Rolltreppen nicht. Aber das sind Kleinigkeiten. An sich ist das hier ein schöner Bahnhof, sagen die meisten Leute.
1: Und wir fragen Sie, was verbinden Sie denn mit dem Berliner Hauptbahnhof heute zum 20-jährigen Jubiläum? Sie können uns gerne eine WhatsApp-Sprachnachricht schicken oder anrufen. Geht beides unter der gleichen Nummer.
0: Jetzt gibt's die 80er und Aha, Take on Me. Guten Morgen, Berlin.

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1: Ed Sheeran? Meinst du, der kommt ins Studio 14 ganz
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1: Ah.
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1: 7:30 ist Jana Schmidt.
2: Guten Morgen. Wieder Schüsse in Kreuzberg. Laut Polizei ereignete sich der Vorfall am

0: Straßenfestes feierten allerdings in der vergangenen Nacht rund 1000 Menschen am Mehringdamm weiter. Die Polizei löste die Ansammlung auf. Es gab mehrere Festnahmen, drei Beamte wurden leicht verletzt.
1: Tote Frau in Mehrfamilienhaus in Lichtenrade gefunden. Laut Polizei und Staatsanwaltschaft hatte eine Anwohnerin die Polizei gerufen. Katharina Trümper mit den Einzelheiten.
2: Die Nachbarin hatte die 69-Jährige leblos in einer Wohnung eines Mehrfamilienhauses in der Hilbertstraße gefunden. Die Tote wies eine Schussverletzung im Oberkörper auf. Der 84-jährige Ehemann wurde vorläufig festgenommen. Ein Ermittlungsrichter soll entscheiden, ob Haftbefehl erlassen wird. Eine Mordkommission hat die Ermittlungen übernommen.
1: Kein Runway mehr am BER. Ab heute können am Flughafen an der Sicherheitskontrolle keine Zeitslots mehr gebucht werden. Grund seien die neuen CT-Scanner, mit denen Fluggäste und deren Handgepäck deutlich komfortabler kontrolliert werden, sagte uns BER-Sprecher Dennis Dobrowolski.
3: Wir haben in den letzten Jahren unsere Kontrolltechnik modernisiert. Seit letztem Herbst gibt es im Terminal 1, in den Kontrollbereichen 1 und 5, moderne CT-Technologie in den Kontrollspuren. Und wir sehen jetzt zuletzt im April, also rund 90% der Passagiere, die einen Slot im BER Runway gebucht haben, nutzen ihn am Ende gar nicht, sondern entscheiden sich kurzfristig vor Ort dann doch lieber für eine Spur mit einem dieser CT-Scanner.
1: Durch die CT-Scanner können Fluggäste bis zu 2 Liter Flüssigkeit im Handgepäck mitnehmen. Außerdem können Laptops und andere Elektronikgeräte im Gepäck bleiben. Sie müssen nicht separat kontrolliert werden. Wasserbüffel übernehmen Landschaftspflege. Heute werden die Tiere in Hermsdorf am Tegeler Vlies erwartet. Sie sollen in den kommenden Monaten die dortigen Flächen beweiden. Die Büffel sind besonders gut entlang des Wanderweges zu beobachten. Obwohl Wasserbüffel als gutmütig gelten, wird darum gebeten, Abstand zu halten und die geltenden Sicherheitshinweise zu beachten.
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5: Boah, wir haben jetzt schon flipflop-taugliche 18 Grad. Wir kriegen heute 30, dazu den ganzen Tag Sonne satt und auch morgen blauer Himmel und übermorgen und Freitag.
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6: Wir schauen auf die A100, den Stadtring Richtung Wedding vor der Baustelle Detmolder Straße. Stauert im Kreuz Schöneberg. 10 Minuten mehr Zeit müssen wir hier mit einplanen. Heute beginnen zu den Bauarbeiten unter anderem in Köpenick auf der Grünauer Straße in beiden Richtungen zwischen Rudower und Glienicker Straße bis Mitte Juni jeweils nur eine Spur frei. Außerdem auf der Oberspreestraße, da wird in Richtung Langer Brücke an den Gleisen gearbeitet. An der Grünauer Straße ist nur eine Spur frei und in Tempelhof ist der Columbiadamm in beiden Richtungen zwischen Friesenstraße und Golzner Straße bis Freitag gesperrt. Noch was Aktuelles von der S-Bahn. Wegen einer Reparatur an einem Signal in Teltow fährt die S26 nur zwischen Blankenburg und Lichterfelde Süd. Zwischen Lichterfelde Süd und Teltow Stadt nehmen Sie bitte die Linie S25. Alle Meldungen zu Straßen und Schienen finden Sie auf rbb888.de und in unserer App. Wir wünschen eine gute Fahrt.
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5: Also, Tim hat ein bisschen Ärger bekommen von seiner Frau.
6: Ja.
5: Er hat nämlich eine Teleskopfliegenklatsche gekauft, obwohl deine Liebste gesagt hat, das ist so ein Blödsinn, mach das bitte nicht, das ist Schrott.
6: Ja.
5: So, und der Beweis kam just einen Tag später, die war dann kaputt.
6: Ehrlicherweise am selben Vormittag.
5: Am selben Vormittag noch?
6: Ja. So, keine 2 Stunden hat sie gehalten.
5: Sie hat zu Recht geschimpft. Und jetzt schreibt aber unsere Hörerin Anni: Lieber Tim, ich habe sogar 2 Teleskopfliegenklatschen und ich schwöre drauf, vielleicht hast du ja einfach nur ein Montagsmodell erwischt und sie empfiehlt dir jetzt eine neue zu kaufen, die andere vielleicht umzutauschen und eine extra Empfehlung, am besten rot oder rosa nehmen. Sie hat die Erfahrung gemacht, dass sie damit jede Fliege erwischt.
6: So nämlich. Also kaufen Sie sich bitte alle Teleskopfliegenklatschen.
5: Ja, oder Sie lassen das und kaufen einfach direkt richtig gute Fliegengitter, damit die gar nicht erst reinkommen, die Fliegen.
6: Egal, was Sie machen. Machen Sie es richtig. Mit 100 Euro geht das am allerbesten. Für Ihren Baumarktgutschein, den Sie bekommen können, wenn Sie dieses Geräusch hier hören.
5: Also wenn der Frühling hier durchs Programm rollt, schnell anrufen, 30 32 88 8 100.

0: 42, RBB 88. Ach, die 80er mit den Bengals. Guten Morgen, Berlin.
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2: Und gerade war unser Frühlingsgeräusch zu hören und schwupps haben wir Isabel aus Britz am Telefon. Guten Morgen.
3: Hallo, guten Morgen. Grüß euch.
0: Isabel, hast du ein Gartenprojekt, ein Balkonprojekt? Was hast du vor?
3: Ich habe ein Balkonprojekt. Ich habe am Dienstag meinen Mietvertrag unterschrieben und muss jetzt leider vom Haus in die Wohnung wiederziehen. Und ich habe zwei tolle große Balkone und einen für die Kinder. Und ich freue mich einfach total, die schön zu dekorieren mit Pflanzen und alles, was dazu gehört. Und von daher ist der Bauhausgutschein perfekt.
2: Oh, das ist aber schön. Dann hast du einen für dich und einen für die Kinder, wirklich einen Balkon?
3: Ja, einen ganz großen für die Kinder und einen für mich. Das ist total schön, ja.
2: Okay. Ist der so groß, dass da auch ein Sandkasten drauf passt?
3: Nee, die sind schon ein bisschen groß. Die sind im Teenie-Alter. Die wollen mehr so eine Lounge-Ecke.
0: Dass man so eine Bong auch aufstellen kann.
3: Oh, na schon. Ich hoffe nicht, aber was Gemütliches.
2: Diverse Pflanzen anbauen.
0: So was. Solche Dinge. Naja. Ihr werdet das bestimmt euch schön machen. Wir beglückwünschen dich zu den 100 Euro. Wünschen wahnsinnig viel Spaß, Isabel.
3: Vielen Dank euch. Ciao.
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0: 10 Minuten vor 8, RBB 888. Guten Morgen, Berlin. Machen Sie bitte das RBB-Fernsehen an oder in unserer App. Da können Sie uns eben mal sehen zwischen 6 und 8. Ich würde Ihnen ganz gerne etwas zeigen. Wir haben nämlich Post bekommen, einen Brief von Patrick, der uns geschrieben hat. Hörer Patrick. Liebe Lydia, lieber Tim. Tim, wir beide sind empathische, sensible und sehr aufmerksame Männer.
1: Okay.
0: Ja, manchmal. Und so haben wir beide das Leuchten und Funkeln in Lydias Augen und Ohren längst bemerkt, immer dann, wenn ihr Lieblingssong lief. Um der Trauer durch das immer wiederkehrende Ende des Songs wieder entgegenzuwirken und ihren stetigen Begleiter im Studio zur Seite zu stellen, habe ich für Lydia eine Vinyl-LP organisiert.
1: Oh Gott! Okay, also die Ironie also springt mir hier entgegen. Ich krieg natürlich keine leuchtenden Augen und Ohren, wenn Samantha Fox mit Touch Me, I Wanna Feel Your Body läuft. Aber jetzt kann ich das ja quasi andauernd und immer hören auf meinem Plattenspieler, den ich tatsächlich zu Hause habe. Jetzt habe ich die... Ist ja nicht zu fassen. Lieber Patrick.
0: Getreu dem Motto, er schreibt noch weiter, getreu dem Motto, Emotionen schenken, welche ganz tief im Inneren touchen. Ich freue mich jetzt schon wieder auf das Leuchten in Lydias Augen. Und vielleicht kannst du für sie den Song ja mal auflegen. Also das möchte ich gerne tun.
1: Wow.
0: Und ich finde, wir haben ja so viele Platten im Studio zu hängen. Da können wir die Samantha vielleicht mit dazu hängen. So unter den George Harrison vielleicht. Oder willst du es lieber mit nach Hause nehmen?
1: Nee, wir können die auch hier im Studio für uns alle sichtbar und hörbar lassen. Du freust dich, wenn du die anguckst.
0: Also so ein schöner Song. Also wirklich. Ja.

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1: Die Nachrichten ist Jana Schmidt.
2: Guten Morgen. Gesundheitsministerin Waken will den Beitragssatz für Kinderlose in der Pflegeversicherung erhöhen. Das berichtet das Redaktionsnetzwerk Deutschland und beruft sich auf Koalitionskreise. Demnach sieht die Ministerin in ihrer Reform vor, den Beitragszuschlag für Kinderlose auf 0,7% anzuheben. Versicherte ohne Kinder müssten dann ab einem Alter von 23 Jahren insgesamt einen Beitragssatz von 4,3% zahlen. Das Gesundheitsministerium rechnet ohne Reform in der Pflegeversicherung mit einem Milliardendefizit. Die USA haben trotz der geltenden Waffenruhe Raketenstellungen im Iran angegriffen. Das US-Militär teilte mit, es handle sich um Maßnahmen zur Selbstverteidigung. Dabei seien unter anderem Raketenabschussanlagen und iranische Boote beim Minenlegen in der Straße von Hormuz getroffen worden. Iranische Medien berichten von mehreren Toten. Die Waffenruhe gilt seit April, wurde aber von beiden Seiten schon kurz nach Beginn verletzt. Es laufen indirekte Verhandlungen über ein dauerhaftes Kriegsende. Vertreter der Europäischen Union in der Ukraine wollen sich von russischen Drohungen nicht einschüchtern lassen. Die EU-Vertretung werde in Kiew bleiben und man weise russische Aufforderungen zurück, Personal aus der ukrainischen Hauptstadt abzuziehen, hieß es. Die Führung in Moskau hatte gestern gedroht, systematisch militärische und politische Entscheidungszentren anzugreifen. Deshalb sollten Ausländer und Diplomaten Kiew so schnell wie möglich verlassen.
1: Und jetzt das Wichtigste aus Berlin.
2: In Kreuzberg sind am späten Abend Schüsse gefallen. Laut Polizei ereignete sich der Vorfall an der Ecke Urbanstraße-Gräfestraße. Verletzt wurde offenbar niemand. Die Hintergründe sind noch unklar. Das Landeskriminalamt ermittelt. Ganz in der Nähe hatten Unbekannte erst am vergangenen Donnerstag auf ein fahrendes Auto geschossen. Mehr als 1 Million Menschen haben in unserer Stadt den 30. Karneval der Kulturen gefeiert. Allein zum Straßenumzug am Sonntag seien rund 770.000 Zuschauer gekommen, teilten die Veranstalter mit. Dort waren 67 Gruppen mit 4.000 Akteuren auf der Straße in Friedrichshain unterwegs. Beim Straßenfest in Kreuzberg wurden am Pfingstwochenende knapp 400.000 Besucher gezählt. Zum Sport. Der VfL Wolfsburg ist zum ersten Mal in seiner Geschichte aus der Fußball-Bundesliga abgestiegen. Die Niedersachsen verloren das Rückspiel der Relegation beim SC Paderborn mit 1:2 nach Verlängerung. Für Paderborn geht es dagegen nach 6 Jahren wieder zurück in die Bundesliga. Und die deutsche Eishockey-Nationalmannschaft hat bei der WM in der Schweiz mit dem 3. Sieg in Serie die Gruppenphase beendet. Jetzt muss das DEB-Team allerdings auf eine große Überraschung hoffen, um noch ins Viertelfinale einzuziehen. Der 6:3-Sieg über Großbritannien hat nur dann einen sportlichen Wert, wenn Lettland heute gegen Ungarn verliert. 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
3: Mit 19 Grad starten wir rein in diesen Tag. 30 kriegen wir heute maximal dazu. Der blaue Himmel, den wir auch jetzt schon sehen, Sonne satt, genau wie den Rest der Woche über.
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1: 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A100, Stadtring Richtung Wedding. Vor der Baustelle Detmolder Straße haben wir stau- und stockenden Verkehr auf dem Kreuz Schöneberg. Hier brauchen wir 10 Minuten mehr Zeit. Und noch was Aktuelles zur S-Bahn. Wegen der Reparatur an einem Signal in Teltow fährt die S26 nur zwischen Blankenburg und Lichterfelde Süd. Zwischen Lichterfelde Süd und Teltow Stadt nehmen Sie bitte die Linie S25. Alle Meldungen zu Straßen und Schienen finden Sie auf rbb888.de und in unserer App. Wir wünschen eine gute Fahrt.
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1: Pfingsten ist deshalb so perfekt, weil es die richtige Mischung ist aus Ruhe, Sonne und morgen ist auch noch frei.
3: Ja, und wir hatten ja wirklich also wettertechnisch ein Riesenglück.
1: Und im Gegensatz, muss man auch mal sagen, zu Weihnachten ist auch null Druck da.
3: Null.
1: Deswegen ist es das Tolle, weil zu Pfingsten will keine Familie vorbeikommen. Ist
3: doch,
1: alles in Ordnung.
3: Das habe ich aber doch auch öfter gesehen. Also, dass so Familiendates waren und mit angrillen und so. Und dann musste man sich kümmern und es muss dann irgendwie gut werden. Und
1: aber es ist irgendwie locker.
3: Lockerer, ja. Gut, ist es nicht der ganz große Druck da, das stimmt.
1: Wir Pfingsten-Fans sagen herzlich willkommen in der kurzen neuen Woche und in den 80ern. Bei Kylie Minogue, The Locomotion, guten Morgen zusammen.

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0: Nicole, ist ein fantastischer Tag.
1: Wenn du so reingehst, ist bestimmt was Positives beim Fußball passiert.
0: Ja, der VfL Wolfsburg ist abgestiegen. Was wir natürlich für alle Fans des VfL Wolfsburgs wahnsinnig leid tut.
1: Ja, warum freust du dich darüber so?
0: Ganz einfach, weil der VfL Wolfsburg die gesamte Saison über so Jagd auf Hertha-Spieler gemacht hat mit die, hey, ihr kriegt nicht nur wahnsinnig viel Geld von uns, sondern ihr könnt auch erste Liga spielen, wenn ihr zu uns kommt in der kommenden Saison. Und zumindest das Thema mit der ersten Liga dürfte sich jetzt, nun, da sie abgestiegen sind, erledigt haben. Mhm. Weil jetzt kannst du ja auch wunderbar sagen, ey, wenn ich zweite Liga spielen will, dann mache ich das doch in Berlin, bin in der schöneren Stadt und muss gar nicht mit dem ICE von Spandau nach Wolfsburg fahren, wo der wahrscheinlich mutmaßlich eh wieder nicht hält.
1: Richtig.
0: Dementsprechend haben sich gerade für mich viele, viele Probleme erledigt.
1: Schön, du kannst Fabian Rehse behalten in deinem Lieblingsteam.
0: So, Madonna jetzt, die 80er und Holiday. Guten Morgen, Berlin.

0: 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Es ist 8.15 Uhr am Dienstagmorgen und uns haben einige Nachrichten von Menschen erreicht, die Anfang des Jahres von diesem durch den Anschlag passierten Stromausfall in Steglitz-Zehlendorf betroffen waren. Damals hieß es vom Bezirk, dass die Hotelkosten übernommen werden. Die Rechnungen, die konnte man einreichen, aber einige haben bis heute nichts erhalten, so wie zum Beispiel Sebastian aus Düppel.
1: Das sind halt 260 Euro. Am 13. habe ich zum letzten Mal eine E-Mail bekommen, weil ich inzwischen mal natürlich ungeduldig geschrieben habe, was jetzt nach so ein paar Monaten eigentlich damit ist. Und dann kam zurück, also es sei in der finalen Bearbeitungsphase, whatever that means.
2: Wir kümmern uns und fragen direkt mal nach beim zuständigen Bezirksstadtrat Tim Richter. Herr Richter, mehr als 4 Monate sind vergangen. Wann können die Betroffenen mit dem Geld rechnen, das ihnen versprochen worden ist?
3: Ich kann berichten, dass wir faktisch fast fertig sind. Wir haben über fast 3000 Anträge bekommen von Menschen, die Unterbringungskosten abgerechnet haben. Und es stand Mitte Mai, also letzte Woche, sind über 2500 davon auch schon in Auszahlung oder bereits schon ausgezahlt.
2: Es sind fast 3000 Anträge gewesen. Wie haben Sie das denn abgearbeitet?
3: Das ist die große Herausforderung gewesen. Wir haben das ja das allererste Mal gemacht. Also im Land Berlin hatten wir so eine Einzelfallabrechnung, kennt man nicht. Das heißt, wir mussten uns einfach eine Art Prioritätskörbe entwickeln, mussten schauen, wie und in welcher Weise die Abrechnung erfolgen kann, mussten Prüfbogen bauen, mussten auch eine Software für uns entwickeln. Am Ende ist das mit einer Manpower geschehen oder einer Womanpower geschehen. Einfach um das ein bisschen auch einzuordnen, was die Arbeitskraft dahinter ausgemacht hat. Mhm. Ich habe 3000 Anträge, dann wären das für eine Person 1,7 Jahre reine Arbeitszeit gewesen, die Anträge abzuarbeiten. Das haben wir jetzt am Ende 4 Monaten geschafft. Das ist schon wirklich, wirklich großes Kino.
2: Das heißt, wann kann der Letzte auf Ihrer Liste mit dem Geld rechnen? Also bis wann wollen Sie dann alles angewiesen und ausbezahlt haben?
3: Für uns ist das Ziel, Ende des Monats sind wir mit der konkreten Arbeitsauftrag jetzt fertig. Dass wir danach noch weiterarbeiten, ist auch klar, weil wir eben noch Rückantworten brauchen. Aber für uns ist Ende Mai sozusagen das Datum, wo wir auch die besonderen Aufgaben dann von den Mitarbeitern wieder entlasten werden.
2: Das heißt, der Fall ist dann bis zum Sommerferien erledigt?
3: Ja.
2: Gut, dann danken wir sehr für das Gespräch heute Morgen und für den Einblick an den stellvertretenden Bezirksbürgermeister und Bezirksstadtrat Tim Richter für das Gespräch heute Morgen.
0: 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Es ist 8.18 Uhr in dieser Sekunde. Guten Morgen, Berlin.

0: Liebe 88.8 Mitarbeiter, es spricht Ihren RBB-Sicherheitsbeauftragten Herrn Mangold. Im Rahmen von unserer Kaugummi-Rückführungsaktion habe ich 58 Kaugummis in Sendegebäude aufgefunden und katalogisiert. Wenn Sie Ihren Kaugummi erkennen, dann melden Sie sich doch bitte. Ich gehe mal kurz durch mit Expomat 1. Farbe Gelb. Form in Art ungefähr wie Mallorca, aber so, als ob praktisch was abgebrochen ist von Insel. Alter, frisch. Ich mache weiter mit Expomat 2. Farbe Zahnfleischbluten. Form rund. Und Alter, ich würde schätzen, so frühe Kanzlerschaft von Helmut Kohl. Exponat 3.
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1: Guten Morgen, Berlin.
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1: 8:30 ist Jana Schmidt.
2: Guten Morgen. Wieder Schüsse in Kreuzberg. Laut Polizei ereignete sich der Vorfall am späten Abend an der Ecke Urbanstraße, Gräfestraße. Verletzt wurde offenbar niemand. Die Hintergründe sind noch unklar. Das Landeskriminalamt ermittelt. Ganz in der Nähe hatten Unbekannte erst am vergangenen Donnerstag auf ein fahrendes Auto geschossen. 30. Karneval der Kulturen in Berlin. Insgesamt fast 1,2 Millionen Menschen haben dort am Pfingstwochenende gefeiert. Wer im nächsten Jahr mitmachen will, kann sich ab Januar 2027 bewerben, sagte uns Mitorganisatorin Anna-Maria Seifert vom Karnevalsbüro.
3: Tatsächlich ist der Karneval der Kulturen ja wirklich ein Movement, das darauf abzielt, dass ein jeder willkommen ist. Das heißt, man kann sich aber mit einem Konzept bewerben und können dann ab Januar diese Konzepte einreichen. Wir haben nur auf der Karl-Marx-Allee 70 Plätze. Das heißt, es waren dieses Jahr mehr BewerberInnen als Plätze. Wir haben es geschafft, dass ein, zwei Gruppen tatsächlich auch zusammen sich gematcht haben. Jeder, der

0: eine Vielfalt an Geschäften. Man kann auch am Sonntag shoppen gehen.
1: Komm mir mal an, wenn ich meine Familie sehe. Also ich freue mich immer, hier zu sein.
2: Führerscheinumtausch dauert lange. Die Verkehrsverwaltung sagt, dass die Bearbeitungszeit in den Bürgerämtern im Schnitt bei 3 Monaten liegt. Laut Führerscheinverordnung müssen alle deutschen Führerscheine, die vor dem 19. Januar 2013 ausgestellt wurden, in einen fälschungssicheren EU-Kartenführerschein umgetauscht werden. Als nächstes sind Führerscheine an der Reihe, die zwischen 2002 und 2004 ausgestellt wurden. Sie müssen bis 2027 umgetauscht werden. 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Ab heute Abend gibt es 2 neue Live-Sendungen um 21.45 Uhr. RBB 24 Berlin und RBB 24 Brandenburg. Von montags bis freitags jeweils 1/2 Stunde lang aktuelle regionale Nachrichten. RBB-Chefredakteur Heil sagte im RBB 24 Inforadio, bei den Sendungen handle es sich nicht um eine weitere Abendschau oder ein Brandenburg aktuell 2.0.
3: Das ist eine ganz andere Anmutung. Wir schaffen es mit tollen optischen Hintersätzen, die Stimmung einzufangen vom abendlichen Brandenburg, vom abendlichen Berlin. Wir haben eine andere Anmutung, da wird viel auch im Sitzen passieren, das ist der eine Punkt. Der zweite ist, auch bei RBB 24 Berlin wird man einen Blick nach Brandenburg werfen, wird man das Wichtigste des Tages aus Brandenburg erfahren, sodass keiner Angst haben muss, er kriegt nicht mit, was bei den Nachbarn läuft. Und umgekehrt natürlich genauso.
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5: Ich habe jetzt am Wochenende ganz viele gesehen, die Konfirmationen gefeiert haben. Und die waren alle in so ganz schicken Kleidern. Und das Wetter, das war ja wohl das größte Geschenk zur Einführung quasi in die Jugendlichkeit. Auch heute Sonne satt den ganzen Tag. Wir kriegen bis zu 30 Grad. Aktuell haben wir 18.
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6: Wir schauen auf die A100 in Stadt in Richtung Wedding vor der Baustelle Detmolder Straße. Staunstock der Verkehr ab dem Kreuz Schöneberg. 10 Minuten mehr Zeit brauchen Sie hier. Dann haben wir noch was Aktuelles zur S-Bahn. Wegen der Reparatur an einem Signal in Teltow fährt die S26 nur zwischen Blankenburg und Lichterfelde Süd. Zwischen Lichterfelde Süd und Teltow Stadt nehmen Sie bitte die Linie S25. Alle Meldungen zu Straßen und Schienen finden Sie auf rbb888.de und in unserer App. Wir wünschen eine gute Fahrt.
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6: Was will ich sagen? Meine Frau ist derartig nachtragend, wenn ich was ohne sie entscheide.
5: Ja, wenn du so bescheuerte Sachen entscheidest, wo sie vorher schon gesagt hat, Tim, ist vielleicht nicht so gut, wenn du das machst.
6: Also, ich habe mir eine Teleskopfliegenklatsche gekauft.
5: Ja.
6: Die in der Tat etwa 90 Minuten nach dem Kauf kaputt war.
5: Ja, und deine Frau hat es gewusst.
6: Offenbar ja.
5: Ja.
6: Es gab da so eine Fehlkonstruktion zwischen Klatsche und Teleskopstange. muss es gewesen sein. Ich glaube, dass es andere Teleskop-Fliegenklatschen gibt, die wesentlich besser durchhalten.
5: Mhm. Aber du wirst es ja wohl nicht ausprobieren. Da schwebt die Scheidung jetzt langsam im Raum.
6: Na, ich sag mal so, das Modell hat 1,80 Euro gekostet. Es gibt durchaus auch noch hoherpreisige Teleskop-Fliegenklatschen-Modelle. Vielleicht gucke ich mich einfach in etwas höher, weil wer günstig kauft, kauft auch manchmal doppelt.
5: Oder du riskierst es einfach nicht und machst einfach hochwertige Fliegengitter direkt an die Fenster, dass du zu diesen Problemen überhaupt nicht mehr kommst.
6: Also es gibt ja wahnsinnig viele Möglichkeiten und wenn man wie sie vielleicht jetzt gleich einen 100-Euro-Gutschein zur Verfügung hat.
5: Für einen Baumarkt.
6: Um das auszuleben, der hat vielleicht am wenigsten Probleme. Alles, was sie tun müssen, ist dieses Geräusch hier abwarten.
5: Wenn Sie das hören, es kann jederzeit soweit sein, bei uns im Programm schnell anrufen. 30 32 88 8 100.

0: 90er mit der Beloved and Sweet Harmony auf RBB 88.8. Guten Morgen, Berlin.
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2: Ja, und langsam geht's auch wieder los, dass alles kreucht und fleucht. Ich habe auch so ein paar Mückenstiche schon eingesammelt. Und Sebastian aus Pankow, der will was dagegen tun, dass es seine Tochter nicht überkommt, insektentechnisch. Guten Morgen.
3: Guten Morgen, ihr zwei. Ja, da habt ihr vollkommen recht. Also unsere Große, die ist da ganz phobisch, was das angeht. Alles, was mehr als zwei Beine hat, löst absolute Panik aus.
0: Hast du mal überlegt, sie mit einer Teleskopfliegenklatsche auszustatten?
3: Das werde ich tun. Allerdings würde sie dann wahrscheinlich mit der zu mir kommen, dass ich das dann mache.
2: Ja, und das ist doch auch bescheuert. Dann hat man diese komischen Flatschen an der Wand und so, wenn man da die Insekten irgendwie, das ist doof. Fliegengitter sind die bessere Wahl.
3: Genau, das ist auch der Plan, ja, dass wir hier sowas gönnen und dann ruhigen Gewissens sich schlafen schicken können.
0: Ja gut, damit da Ruhe ist. Geht es denn so über das Bett rüber, so ein Moskitonetz richtig? Oder
2: oh, wie so ein Prinzessinnenvorhang, ja, auch schön.
3: Nee, ich glaube, das hilft nicht. Nee, dann glaube ich lieber vors Fenster. Ich glaube, ja, das hilft besser.
0: Okay. Ja. Also mit diesen 100 Euro, die wir dir in Gutscheinform zur Verfügung stellen, sollte da einiges möglich sein.
2: Ja,
0: und geht dann und vielleicht auch noch eine kleine Teleskopfliegenklatsche oben drauf. Sebastian, alles Gute, herzlichen Glückwunsch nach Pankow.
3: Dankeschön, danke.
0: Und auch Ihre Wünsche können wir wahr werden lassen.
2: Richtig.
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0: Also es gibt ja bei den Spice Girls gab es ja Melanie B. Mhm. Ne? Und das ist Melanie C. Mhm. Die wir gerade gehört haben mit ihrer erfolgreichsten Solo-Single Never Be The Same Again.
1: Ja.
0: Melanie A muss man ja vollständig übersprungen haben.
1: Richtig.
0: Gibt's sowas?
1: Ich glaube nicht. Nee. Macht aber auch nichts. Hier ist RBB 888, es ist 8.53 Uhr.
0: Mach ich mir da zu viele Gedanken?
1: Ich denke.
0: Guten Morgen Berlin, guten Morgen Janine.
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3: Meine Tochter und ich haben letztens beim Spazierengehen coole Funde in einer zu verschenken Kiste gemacht. Einen alten Walkman, der noch funktioniert. Und ganz viele Bibi Blocksberg und Pippi Langstrumpf Kassetten. Wie so eine Oma fange ich also an, von früher zu erzählen. Du weißt, manchmal musst man die Kassette mit einem Bleistift zurückspulen, wegen Bandsalat. 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Die bis heute Walkman-Batterien heißen. Ihren Freundinnen hat meine Tochter dann begeistert von ihrem neuen alten Walkman erzählt. Also das ist wie so ein großes Handy, mit dem man nichts machen kann. Außer Musik hören. Und da liegt sie letztens im Bett, hört Walkman und ruft auf einmal, Mama, die Geschichte hat aufgehört. Du musst die Kassette umdrehen. Und wenn ich umdrehe, läuft die Geschichte rückwärts? Nee, dann geht die Geschichte weiter. Großes Staunen. 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Ha.
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1: Die Nachrichten ist Jana Schmidt.
2: Guten Morgen. Die USA haben Raketenstellungen im Iran angegriffen. Laut US-Militär handelt es sich um Maßnahmen zur Selbstverteidigung. Dabei seien unter anderem Raketenabschussanlagen und iranische Boote beim Minenlegen getroffen worden. Die Attacken hätten dazu gedient, die eigenen Truppen vor Bedrohungen durch den Iran zu schützen. Eigentlich gilt zwischen beiden Staaten eine Waffenruhe. Gesundheitsministerin Wagen will Kinderlose stärker zur Kasse bitten. Damit will sie das Milliardendefizit in der Pflegeversicherung ausgleichen. Nach Informationen des Redaktionsnetzwerks Deutschland plant die Ministerin, den Beitragszuschlag für Kinderlose um 0,1 Prozentpunkte zu erhöhen. Versicherte ohne Kinder müssten dann ab einem Alter von 23 Jahren einen Beitragssatz von insgesamt 4,3 Prozent zahlen. Bei Versicherten mit Kindern bliebe es beim bisherigen Satz von maximal 3,6 Prozent. Vertreter der Europäischen Union in der Ukraine wollen sich von russischen Drohungen mit Angriffen auf die Hauptstadt Kiew nicht einschüchtern lassen. Die EU wies Aufforderungen des Kreml zurück, ihr diplomatisches Personal aus Kiew abzuziehen. Russland wolle mit seinen Warnungen nur Panik verbreiten und die Ukraine isolieren, heißt es. Davor hatte die russische Regierung Ausländer und Diplomaten aufgefordert, Kiew so schnell wie möglich zu verlassen.
3: Und jetzt das Wichtigste aus Berlin.
2: In Kreuzberg sind am späten Abend Schüsse gefallen. Laut Polizei ereignete sich der Vorfall an der Ecke Urbanstraße-Gräfestraße. Verletzt wurde offenbar niemand. Die Hintergründe sind noch unklar. Das Landeskriminalamt ermittelt. Ganz in der Nähe hatten Unbekannte erst am vergangenen Donnerstag auf ein fahrendes Auto geschossen. Mehr als 1 Million Menschen haben in unserer Stadt den 30. Karneval der Kulturen gefeiert. Allein zum Straßenumzug am Sonntag seien rund 770.000 Zuschauer gekommen, teilten die Veranstalter mit. Dort waren 67 Gruppen mit 4.000 Akteuren auf der Strecke in Friedrichshain unterwegs. Beim Straßenfest in Kreuzberg wurden am Pfingstwochenende knapp 400.000 Besucher gezählt. Zum Sport. Der VfL Wolfsburg ist zum ersten Mal in der Vereinsgeschichte aus der Fußball-Bundesliga abgestiegen. Die Niedersachsen verloren das Relegationsrückspiel beim SC Paderborn mit 1:2 nach Verlängerung. Und die deutsche Eishockey-Nationalmannschaft hat bei der WM in der Schweiz mit dem 3. Sieg in Serie die Gruppenphase beendet. Jetzt muss das DEB-Team allerdings auf eine große Überraschung hoffen, um noch ins Viertelfinale einzuziehen. Der 6:3-Sieg über Großbritannien hat nur dann einen sportlichen Wert, wenn Lettland heute gegen Ungarn verliert. 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
4: 20 Grad haben wir jetzt, 30 kriegen wir heute noch. Da wünscht man sich einen Ventilator im Büro. Es bleibt trocken, die Sonne scheint den ganzen Tag, auch die restliche Woche.
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5: Wir schauen auf die 100 in Stadtring Richtung Wedding vor der Baustelle Detmolder Straße. Stau und stockender Verkehr im Kreuz Schöneberg. 10 Minuten mehr Zeit brauchen wir hier. Aktuelles zur S-Bahn. Wegen der Reparatur an einem Signal in Teltow fährt die S26 nur zwischen Blankenburg und Lichterfelde Süd. Zwischen Lichterfelde Süd und Teltow Stadt nehmen Sie bitte die Linie S25. Alle Meldungen zu Straßen und Schienen finden Sie auf rbb888.de und in unserer App. Wir wünschen eine gute Fahrt.
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5: Ich muss sagen, in der Cheops-Pyramide wurde jetzt eine unbekannte, 2 Meter hohe und 9 Meter lange Kammer entdeckt. Ist natürlich in Ägypten eine Sensation.
4: Ja.
5: Bei uns sind mindestens 1200 kalt.
4: Ja.
5: So ist das. London Beat jetzt die 90er und You Bring On The Sun. Guten Morgen.

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0: 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Es ist 10 Minuten nach 9 und wir sagen Glückwunsch an alle, die ja quasi ins Erwachsenenleben aufgenommen wurden, jetzt auch am langen Pfingstwochenende. Es ist gerade so die Zeit der Konfirmationen und Jugendweihen. Ich hatte damals Jugendweihe im Friedrichstadtpalast. Das war schon groß.
1: Ja, und das ist so witzig, wenn man dann diese jungen Menschen sieht. Erstmal mit den Gruppenfotos, weil das wird ja grundsätzlich gemacht.
0: Natürlich, alle mit einer Rose in der Hand.
1: Und man hat noch so das Gefühl, gerade bei den Jungen, dass wenn die so erstmal in einem Anzug sitzen, dass sie so ein bisschen wie verkleidet sind.
0: Ja. Ja. Ein bisschen richtig, schlaksig.
1: Ja, ja. Wissen, wie sie mit der Klamotte umgehen sollen. Wo hattest du Jugendweihe?
0: Na, im Friedrichstadtpalast.
1: Und wie hat sich das angefühlt?
0: Na, also es war gigantisch. Ich war schon sehr stolz. Auch mit den Klassenkameraden und so. Erinnere mich da gut dran. Man kann auch im Fez zum Beispiel Jugendweihe haben.
1: Ja, da waren über Pfingsten gefühlt andauernd irgendwelche Gruppen, die irgendwelche Fotos
0: ja, ja, ja.
1: Deswegen herzlichen Glückwunsch eben zur Jugendweihe, Konfirmation, Kommunion, was auch immer gerade weg musste. 11 Minuten nach 9 haben wir es, Inner Circle jetzt mit den 90ern und Sweat a Long, Long, Long. Ah.

0: Wohnungen für bis zu 50.000 Berlinerinnen und Berliner, die könnten auf dem Tempelhofer Feld entstehen. Wir haben letzte Woche hier auf RBB 88.8 schon über die neuen Bebauungspläne gesprochen.
1: Und jetzt macht die CDU Druck. Fraktionschef Dirk Stettner sagt nämlich, einen Koalitionsvertrag wird es nach der Wahl nur dann geben, wenn darin auch die Randbebauung des Tempelhofer Feldes festgelegt wird. Unsere Guten Morgen Berlin-Reporterin Juliane Kowolik ist jetzt live auf dem Tempelhofer Feld. Wie weit sind denn da die Pläne?
2: Na, die Pläne, die sind jetzt erstmal auf dem Tisch und sie haben natürlich wieder eine Diskussion entfacht. Ich weiß nicht, wievielte Diskussion um die Bebauung des Tempelhofer Feldes, ist eigentlich immer das Gleiche. Die CDU hat das jetzt als Wahlkampfthema aufgenommen und der regierende Bürgermeister Wegner hat auch angekündigt, er wolle prüfen lassen, ob das Land selbst eine Randbebauung entwickeln könnte. Wir dürfen aber weiter nicht vergessen und müssen immer im Hinterkopf haben, es gibt ein Gesetz, das die Bebauung ja aktuell noch verbietet. Nach diesem Volksentscheid vor 12 Jahren wurde das beschlossen. Und das müsste geändert werden mit einer Mehrheit im Abgeordnetenhaus. Danach sieht's, würde ich sagen, gerade erstmal gar nicht aus.
0: Und wie kommen diese Pläne, diese Ideen, diese, ich sag mal, wahlkampftaktischen Spielchen bei den Berlinerinnen und Berlinern an?
2: Na, so ein bisschen je nachdem, wen du fragst. Also die IHK hat gerade eine Umfrage veröffentlicht. Da hieß es, die Mehrheit der Menschen, also 60%, sind für eine maßvolle Bebauung am Rand. Das ist natürlich immer das Hauptargument, ja, wir brauchen Wohnungen und hier ist doch viel Platz. Das würde doch gehen. Wenn ich die Menschen heute Morgen hier frage auf dem Tempelhofer Feld, dann sieht das ganz anders aus. Hier sagen alle unisono, die ich gefragt habe, bloß nicht bebauen, das wäre eine absolute Katastrophe. Gestern gab es ja auch ein Protestgrillen gegen eine Bebauung. Und Tobias, der fuhr hier gerade noch mit seinen Inlineskates an mir vorbei. Der hatte so Ellenbogen und Handschützer umgeschnallt. Und der rollte nicht nur mit seinen Inlineskates, sondern auch mit den Augen, als ich ihn über eine mögliche Bebauung angesprochen habe.
3: Ich verfolge das nicht, damit ich mich nicht drüber ärgere. Ich würde vorschlagen, dass man das auch mal überlegen kann, ob man das nicht am Schlachtensee machen kann oder im Tiergarten. Die Flächen sind ungefähr genauso groß, bieten genauso viel Platz. Das Problem dieser Fläche ist, dass sie auf der Karte leer aussieht. Und die ist aber nicht leer. Hier sind Tausende von Leuten, die das genießen. Und hier ist Bedarf an Freiflächen. Und die Leute, die bauen wollen, sollen sich das mal an einem Samstagabend oder auch heute um diese Uhrzeit angucken, wie viele Leute hier sind.
2: Ja, das kann ich tatsächlich bestätigen. Hier sind sehr, sehr viele Menschen, Jogger, Fahrradfahrer, Hundebesitzer. Es ist trotzdem sehr, sehr idyllisch hier. Der Wind, der pfeift hier gerade so ein bisschen rüber. Und die Menschen, die hier heute Morgen sind, die fänden eine Bebauung tatsächlich schrecklich, sagen sie mir.
1: Wir verfolgen das natürlich weiter. Auf dem Tempelhofer Feld, Randbebauung, ja oder nein? Wir werden sehen.
0: 9:18 haben wir es, RBB 88, 80 und guten Morgen, Berlin.

0: Es ist 9.25 Uhr am Dienstagmorgen. Kurze Woche.
1: Guten Morgen, Berlin.
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1: 9:30 ist Jana Schmidt.
2: Guten Morgen. Wieder Schüsse in Kreuzberg. Laut Polizei ereignete sich der Vorfall am späten Abend an der Ecke Urbanstraße, Gräfestraße. Verletzt wurde offenbar niemand. Die Hintergründe sind noch unklar, das Landeskriminalamt ermittelt. Ganz in der Nähe hatten Unbekannte erst am vergangenen Donnerstag auf ein fahrendes Auto geschossen. 30. Karneval der Kulturen in Berlin. Fast 1,2 Millionen Menschen haben dort am Pfingstwochenende gefeiert. Sie hätten damit ein Zeichen für eine weltoffene Gesellschaft gesetzt, teilten die Veranstalter mit. Miriam Berger berichtet.
3: Allein 770.000 Zuschauerinnen und Zuschauer seien gestern zum großen Straßenumzug in Friedrichshain gekommen, hieß es. Rund 400.000 Besucher seien an den 4 Tagen beim Straßenfest rund um den Blücherplatz in Kreuzberg gezählt worden. Laut Polizei verlief die Veranstaltung weitgehend friedlich. Nach Ende des Straßenfestes feierten allerdings in der vergangenen Nacht rund 1.000 Menschen am Mehringdamm weiter. Die Polizei löste die Ansammlung auf. Es gab mehrere Festnahmen, 3 Beamte wurden leicht verletzt.
2: Tote Frau in Mehrfamilienhaus in Lichtenrade gefunden. Laut Polizei und Staatsanwaltschaft hatte eine Anwohnerin die Polizei gerufen. Die Einzelheiten von Katharina Trümper.
4: Die Nachbarin hatte die 69-Jährige leblos in einer Wohnung eines Mehrfamilienhauses in der Hilbertstraße gefunden. Die Tote wies eine Schussverletzung im Oberkörper auf. Der 84-jährige Ehemann wurde vorläufig festgenommen. Ein Ermittlungsrichter soll entscheiden, ob Haftbefehl erlassen wird. Eine Mordkommission hat die Ermittlungen übernommen.
2: 150 neue Wohnungen in Lichtenberg fertig. Sie werden am Mittag übergeben. Zu der Veranstaltung auf einem ehemaligen Garagenhof an der Huronseestraße wird auch Bausenator Gäbler erwartet. Die Hälfte der 1 bis 5 Zimmerwohnungen wird von der landeseigenen Wohnungsbaugesellschaft HOWOG an Haushalte mit Wohnberechtigungsschein vergeben. Die Häuser werden über Wärmepumpen und Photovoltaikanlage mit Energie versorgt. Kein Runway mehr am BER. Ab heute können am Flughafen an der Sicherheitskontrolle keine Zeitslots mehr gebucht werden. Grund seien die neuen

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1: Jetzt schon zwischen 20 und 21 Grad, 30 heute maximal. Blauer Himmel, Sonne satt und die ganze restliche Woche sieht's genauso sommerlich aus.
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2: Zunächst mal vorsichtig auf der A10 im westlichen Berliner Ring Richtung Dreieck Werder. Zwischen Spandau und Potsdam Nord liegen Gegenstände auf der Fahrbahn. Dann schauen wir auf die A100. Auf die A100, Stadtring Richtung Wedding, vor der Baustelle Detmolder Straße, Stau auf dem Kreuz Schöneberg. Hier brauchen wir 10 Minuten mehr Zeit. Und alle Meldungen zu Straßen und Schienen finden Sie auf rbb888.de und in unserer App. Wir wünschen eine gute Fahrt.
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1: Kurze Woche und ein noch kürzerer Ausschnitt aus einem 80er oder 90er Hit, den es zu erkennen gilt. Achtung, hier kommt die Sekunde.
2: Ah, das ist mit gesungen.
1: Ist mit Gesang. Wenn Sie eine Ahnung haben, was wir hier haben und unsere RBB 888 Thermosflasche gewinnen wollen, dann jetzt anrufen.
2: Soll ich es nochmal anspielen?
1: Mhm.
2: Ja, doch, da ist aber auch, glaube ich, Klavier mit dabei. Also da haben Sie schon eine ganze Menge Tipps jetzt gerade.
1: Na dann 30 32 88 8 100.

0: Final Girl, das sind die 80er, Mono 42 hier auf RBB 88.8.
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2: Wir spielen mit Andrea aus Tempelhof. Guten Morgen.
3: Oh, guten Morgen. Ich freue mich sehr. Guten Morgen, Lydia. Guten Morgen, Tim.
2: Oh, du klingst ja hoch erfreut. Wie kommst denn? Das macht bestimmt die Sonne.
3: Richtig. Also ich meine, ich habe diese Woche frei und ich gucke aus dem Fenster und denke, ja, heute werden 30 Grad, das ist super. Und dann werde ich mal gucken, was ich heute Schönes mache.
0: Das ist ja
2: Entschuldigung, warst du schon anbaden?
3: Nee, war ich tatsächlich noch nicht, weil die Gewässer sind so aufgeheizt nun auch noch nicht und ich bin tatsächlich eine Frostbeule.
2: Ah, ja. Okay.
3: Ich weiß nicht, ob ich wahrscheinlich maximal mit den Füßen wahrscheinlich.
0: Ich würde es auch bei maximal mit den Füßen belassen, weil es ist ja auch gefährlich. Das müssen wir keinen Hehl draus machen, wenn da beispielsweise der Wels vorbeischaut.
2: Oh,
0: dass
2: genau.
0: Man da dann
2: genau. Tim hat ja immer Angst, dass der Wels von unten kommt und ihm irgendwas abbeißt.
3: Wie oft?
0: Man muss da vorsichtig sein, ja. Andrea.
3: Oder ja, man muss vorsichtig sein. Es gibt auch, ich hörte mal von einem Ungeheuer von Loch Ness. Wer weiß, ob es jetzt bei uns angekommen ist.
0: Ja.
3: Man
0: ja.
3: weiß es nicht. Ja.
0: Vielleicht ist es umgezogen nach Schlachtensee und so weiter. Aber wir wissen es nicht. Deswegen, Andrea, wir müssen da vorsichtig bleiben und uns jetzt auf ein sicheres Feld begeben. Und zwar, welche Sekunde ist das hier?
3: Baby, give it up.
2: Herzlichen Glückwunsch, das ist völlig richtig. Und damit geht unsere Thermosflasche an dich.
3: Dankeschön.
0: Sehr gerne.
3: Kann ich sehr gut gebrauchen für mein Kaltgetränk im Sommer.
0: So. Alles Gute nach Tempelhof und wir hören deinen Gewinner 90er Cut and Move and Give It Up auf RBB 88.8. Guten Morgen, Berlin.

0: Guten Move um 9.48 Uhr hier auf RBB 88.80 und guten Morgen, Berlin.
1: Und heute ist wieder so ein Tag, an dem man merkt, wie schnell die Zeit vergeht, weil der Berlin Hauptbahnhof wird heute schon 20 Jahre alt.
0: Am 26. Mai 2006, also heute vor genau 20 Jahren, wurde er von der damaligen Bundeskanzlerin Angela Merkel feierlich eröffnet.
2: Der Berliner, der ja ein Kiezmensch ist, hat jetzt einen Hauptbahnhof. Man braucht sich eigentlich nicht zu wundern, dass ihm das nicht ganz leicht fällt. Aber ich bin sicher, er wird es eines Tages zu schätzen wissen. Und es sind heute schon ziemlich viele, die froh sind, dass es so ist.
1: Und wir haben uns heute früh mal am Hauptbahnhof unter den Berlinerinnen und Berlinern umgehört, wie froh sie inzwischen mit ihrem Hauptbahnhof sind.
3: Ich finde eigentlich, dass es ein ganz guter Bahnhof ist. Man kriegt auf jeden Fall alles, was man für seine Reise braucht. Ich finde, dass er relativ sauber und gepflegt ist.
4: Tatsächlich ein Mangel an Toiletten, aber sonst eine Vielfalt an Geschäften. Man kann auch am Sonntag shoppen gehen.
5: Komm mir mal an, wenn ich meine Familie sehe. Also ich freue mich immer, hier zu sein.
0: Ach, der Hauptbahnhof wird heute 20 Jahre alt. Schicken Sie gerne Ihre Glückwünsche herbei an die 030 30 32 88 8 100 sowie unsere Hörerin Moni aus Fulda.
6: Dann wünsche ich dem Hauptbahnhof herzlichen Glückwunsch zu seinem Geburtstag. Und ich werde ihn mit ihm nächstes Wochenende nachfeiern. Da ist mein Berlin-Wochenende. Liebe Grüße.
1: Ach, herrlich.
0: Wir hören. Aus den 80ern, John Farnham and You're the Voice auf RBB 88.8. Guten Morgen, Berlin.

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0: Sexy Sound von Elena Miles, Black Velvet. Guten Morgen, Berlin.
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0: Wir haben ein kleines technisches Problem. Das heißt, wir müssen jetzt noch einen kleinen Moment warten. Wenn es gut läuft, geht es sofort los mit den Nachrichten. Wenn es schlecht läuft, spielen wir vielleicht einfach nochmal einen Song. Wir überlegen aber auch, ob wir vielleicht möglicherweise, na, es geht vorwärts, vielleicht schon mal einen Blick aufs Wetter oder auf den Verkehr werfen können. Aber wir warten einfach noch einen ganz kleinen Moment und dann ist Andreas da. Und dann legen wir los mit den Nachrichten. Möchte sie bloß so lange nicht alleine lassen.
2: Und alles gelöst.
0: Alles gelöst, natürlich. Nichts anderes haben wir erwartet. Jetzt die Nachrichten um 10 mit Andreas Marschner.
3: Gesundheitsministerin Wagen will bei der Reform der Pflegeversicherung offenbar die Beiträge für Kinderlose erhöhen. Das Redaktionsnetzwerk Deutschland berichtet, dass der Beitragszuschlag für Kinderlose um 0,1% auf dann 0,7% steigen soll. Für kinderlose Versicherte ab 23 Jahren würde dann der Beitragssatz bei 4,3% liegen. Bei Versicherten mit Kindern bliebe es dagegen bei den jetzigen Beitragssätzen zwischen 3,1 und 3,6%. Die USA haben trotz der Waffenruhe Raketenstellungen im Iran angegriffen. Ein Militärsprecher sagte, dass auch in der Straße von Hormuz Boote attackiert wurden, die Minen verlegen wollten. Das US-Militär spricht von Selbstverteidigung. Die Angriffe dienten dem Schutz der Truppen vor Bedrohungen durch den Iran. Iranische Medien berichten von mehreren Toten in der Straße von Hormuz. Die Umweltorganisation Greenpeace sieht die Debatte über Aufrüstung in Europa kritisch. In einer neuen Studie heißt es, zusätzliche Milliarden für Verteidigung würden bestehende strukturelle Probleme eher zementieren als lösen. Stattdessen fordert Greenpeace mehr europäische Zusammenarbeit und weniger nationale Einzelwege. Gleichzeitig kommt die Studie zu dem Ergebnis, dass die europäischen NATO-Staaten und Kanada Russland militärisch überlegen sind, auch ohne die USA. Fast jeder zweite Flug bei uns in Deutschland ist ein Kurzstreckenflug. Laut dem Statistischen Bundesamt waren 45% aller Flüge, die in Deutschland begannen oder endeten, Flüge mit weniger als 1000 Kilometern. Die häufigste Verbindung sei die zwischen Frankfurt-Main und London Heathrow gewesen, gefolgt von Frankfurt und Berlin.
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3: In Lichtenberg werden heute Mittag rund 150 neue Mietwohnungen übergeben. Zu der Veranstaltung auf einem ehemaligen Garagenhof an der Huronseestraße wird auch Bausenator Gäbler erwartet. Die Hälfte der 1- bis 5-Zimmer-Wohnungen wird von der landeseigenen Wohnungsbaugesellschaft HOVOG an Haushalte mit Wohnberechtigungsschein vergeben. Die Häuser werden über Wärmepumpen und Photovoltaikanlage mit Energie versorgt. Der Berliner Hauptbahnhof wird heute 20 Jahre alt. Feiern zum Jubiläum sind aber nicht geplant, sagte ein Bahnsprecher dem RBB. Der Bahnhof wurde am 26. Mai 2006 auf dem Areal des ehemaligen Lehrter Bahnhofs eröffnet. Der Berliner Hauptbahnhof ist nach Angaben der Bahn der größte Kreuzungsbahnhof Europas. Täglich nutzen ihn etwa 300.000 Menschen. Und mehr Nachrichten aus Berlin lesen Sie rund um die Uhr auf rbb24.de.
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0: Wir kriegen heute 30 Grad. Es wird richtig sonnig. Und ja, die Sonne brennt ganz schön und wärmt dementsprechend. Wir messen jetzt im Moment Temperaturen von 23 Grad in Hellersdorf, 23 Grad in Schöneberg und 23 Grad in Pankow. Morgen, und das finde ich ein bisschen erstaunlich, kriegen wir tatsächlich nur 23 Grad. Also es kühlt sich dann doch deutlich ab. Das liegt wohl darum, dass sich der Wind dreht und natürlich auch wieder ein paar mehr Wolken am Berliner Himmel zu sehen sein werden. Heute aber erstmal Sommersonne, 30 Grad.
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0: Stadtverkehr Berlin, 100 Stadtring in Richtung Wedding vor der Baustelle Detmolder Straße, Stau ab Schöneberg. 10 Minuten brauchen Sie hier länger. Bauarbeiten beginnen heute unter anderem in Köpenick auf der Grünauer Straße in beiden Richtungen zwischen Rudower und Lehniger Straße bis Mitte Juni jeweils nur eine freie Spur. Außerdem auf der Oberspreestraße wird in Richtung Langerbrücke an den Gleisen gearbeitet. An der Grünauer Straße ist nur eine Spur frei und in Kreuzberg ist der Kolumbiadamm in beiden Richtungen zwischen Friesenstraße und Golzener Straße bis Freitag gesperrt. Sonst läuft's gut auf den Straßen bei uns in der Stadt. Alle Meldungen zu Straßen und Schienen finden Sie auf rbb888.de und in unserer App. Kommen Sie gut und sicher ans Ziel.
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0: Es ist einfach
1: supergeil.
0: Unsere 380er am Stück. So geniale Songs. Rick James mit Woohoo, Super Freak. Eine Nummer 1 Ballade, auf die Whitney Houston eigentlich gar keine Lust hatte. Where Do Broken Hearts Go? Und ein All-Time-Favorite, Toto und Africa. Guten Morgen, Berlin. Guten Morgen, meine Schöne.
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0: James mit Super Freak, die 80er auf RBB 88.8. Und jetzt haben wir die 90er hier auf RBB 88.8, nämlich den ersten Hit von Ace of Base. All That She Wants, Musik aus den 90ern, zu einer Zeit, wo man noch Demo-Tapes, also Kassetten, verschickt hat. Im Falle der vier, die hatten einen genauen Plan, wer den Song produzieren sollte. Mr. Ace, beziehungsweise Dennis Pop dann später, war ein sehr erfolgreicher schwedischer Popmusikproduzent. Und der hatte allerdings null Bock, gar keinen Bock auf diese Nummer. Der hat sich sogar geweigert, diese Nummer zu produzieren. Das Problem ist, er hatte diese Demo-Kassette von Ace of Base in sein Autoradio gesteckt. Ja, das ging damals. Leider ging die Kassette nicht mehr raus. Also hat er sich den Song jeden Morgen wieder und wieder und wieder anhören müssen, bis er ihn dann eben doch produziert hat. Bei uns in Deutschland war der Song Platz 1 in den Charts, über 40 Wochen in den Charts drin. Übrigens ein Song über eine sehr zielstrebige Frau, die einen Typen sucht, der ihr ein Kind macht. All That She Wants, hier sind Ace of Base.
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1: Es ist 10:30 am Dienstagvormittag. Hier ist Svetlana Uhan.
2: Guten Tag. Diskussion um Randbebauung Tempelhofer Feld. Sie sei die Bedingung für eine künftige Koalition, sagt der CDU-Fraktionschef Stettner. Was die Berlinerinnen und Berliner von der Randbebauung halten, RBB 888-Reporterin Juliane Kowalik hat nachgefragt.
3: Die meisten Besucher des Tempelhofer Feldes, die hier joggen, Fahrrad fahren oder mit ihren Hunden Gassi gehen, sprechen sich eindeutig gegen eine Bebauung aus.
4: Eine Oase für die Bürger. Randbebauung macht es halt irgendwie kaputt.
5: Ich denke, das ist eine sehr schöne, klimatisch wichtige Fläche für Berlin und die sollte am besten so gelassen werden, wie sie ist.
3: Eine IHK-Umfrage hat aber kürzlich ergeben, dass etwa 60% der Berliner für eine maßvolle Bebauung sind. Dafür müsste das Gesetz zum Erhalt des Tempelhofer Feldes geändert werden.
2: Projekt Azubi Wohnen startet. Wer 18 Jahre alt ist und in Berlin eine schulische oder betriebliche Ausbildung macht, kann sich ab heute bewerben. Vergeben werden rund 150 Plätze in zweier WGs. Sie befinden sich in einem neuen Wohnheim nahe dem S-Bahnhof Storker Straße in Lichtenberg. Die Zimmer kosten rund 340 Euro warm. 30% der Plätze sind für Härtefälle vorgesehen, etwa bei drohender Obdachlosigkeit oder besonders weitem Weg zur Ausbildungsstätte. 20-jähriges Jubiläum. Der Hauptbahnhof wird täglich von etwa 300.000 Menschen genutzt. Seine Fertigstellung vor 20 Jahren sei für Berlin ein wichtiger Schritt gewesen, sagte der Bezirksstadtrat von Mitte Gothe im RBB 24 Inforadio.
6: Wichtig ist erstmal zu wissen, dass der Bahnhof ja nicht nur Schlussstein für sich selber war, dass er fertig geworden ist, sondern für das ganze Eisenbahnsystem, das neue Eisenbahnsystem für Berlin. Und ich glaube, das ist das, was wirklich entscheidend gewesen ist. Berlin hat in der Zeit durch dieses Kreuzungskonzept eben ein funktionsfähiges, großes Eisenbahnsystem bekommen.
2: Gefeiert wird das Jubiläum nicht. Pizzaladen ausgeraubt. Zwei unbekannte Täter haben in der Nacht einen Mitarbeiter mit einer Machete bedroht. Laut Polizei geschah der bewaffnete Überfall gegen Mitternacht in der Baumschulenstraße. Die Täter waren maskiert und forderten Geld. Anschließend flüchteten sie. Verletzt wurde niemand. Wie viel Beute sie machten, weiß die Polizei nicht. Sie fahndet jetzt nach den Tätern. Füchse Berlin melden Neuzugang. Der Handball-Bundesligist nimmt den österreichischen Nationalspieler Clemens Möstl unter Vertrag. Der 20-jährige Rückraumspieler wechselt vom HC Linz nach Berlin. Zunächst wird er aber bis Sommer 2027 an den Zweitligisten VfL Potsdam ausgeliehen, einem Kooperationspartner der Füchse. Geschäftsführer Hanning verspricht sich viel von Clemens. Er gilt als eines der größten Talente im österreichischen Verband.
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1: Viel Sonnenschein heute bei 30 Grad. Wir messen jetzt aktuell Temperaturen von 23 Grad in Neukölln, 23 Grad in Lichtenberg und 22 Grad in Mitte. Wie gesagt, 30 Grad sind durchaus drin. Morgen

0: zwischen Otternbuchtstraße und Rohrdamm ist an einer Baustelle stadteinwärts eine Spur gesperrt. Alle Meldungen zu Straßen und Schienen finden Sie auf rbb888.de und in unserer App. Gute Fahrt Ihnen unterwegs.
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0: Hey Berlin, bei Nicole war es der Fanmarsch zum Olympiastadion der Bayern-Fans. Bei Alex war es ein Fallschirmsprung vor 2 Jahren. Und Markus hat das letzte Mal Gänsehaut gekriegt bei der Geburt seiner Kids. Was war denn Ihr letzter Gänsehautmoment? Ich war gestern Abend bei einem Soul-Konzert und da hat die Sängerin eine neue Ballade gesungen, nur am Klavier begleitet. Boah, da hatte ich Gänsehaut, das war echt schön. Und Sie, wovon haben Sie das letzte Mal Gänsehaut bekommen oder wobei? 030 30 32 888 100 schicken Sie gerne mal eine WhatsApp ins Studio.

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0: Steve Miller mit Abracadabra hier auf RBB 88.8 am Dienstag, der sich anfühlt wie ein Montag, aber zum Glück haben wir eine kurze Woche vor uns. Ich war am Wochenende bei einer Pfingstparty von Freunden und habe mich da mit Anna unterhalten. Und Anna war das erste Mal vor kurzem in der RBB Dachlounge. Und sie sagt einfach nur, wow, das ist ja irre. Das ist so schön da. Ja, und es ist nicht nur schön, es wird auch bald sehr emotionsaufgeladen sein.
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2: Guten Tag. Die USA haben trotz der Waffenruhe Raketenstellungen im Iran angegriffen. Ein Militärsprecher sagte, dass auch in der Straße von Hormuz Boote attackiert wurden, die Minen verlegen wollten. Das US-Militär spricht von Selbstverteidigung. Die Angriffe dienten dem Schutz der Truppen vor Bedrohungen durch den Iran. Iranische Medien berichten von mehreren Toten in der Straße von Hormuz. Gesundheitsministerin Warken will bei der Reform der Pflegeversicherung offenbar die Beiträge für Kinderlose erhöhen. Das Redaktionsnetzwerk Deutschland berichtet, dass der Beitragszuschlag für Kinderlose um 0,1 Punkte auf dann 0,7% steigen soll. Für kinderlose Versicherte ab 23 Jahren würde dann der Beitragssatz bei 4,3% liegen. Bei Versicherten mit Kindern bliebe es dagegen bei den jetzigen Beitragssätzen zwischen 3,1 und 3,6%. Die Stimmung in der deutschen Exportwirtschaft ist so schlecht wie seit über einem Jahr nicht mehr. Nach einer Umfrage des IFO-Instituts sank das Barometer für die Exporterwartungen im Mai auf minus 5,5 Punkte nach minus 1,2 Zählern im April. Dämpfer gab es demnach für die Automobil- und die Metallindustrie. Vor allem energieintensive Branchen rechnen mit einem Rückgang ihres Auslandsgeschäfts. Optimistischer blicken die Elektrobranche und die Möbelhersteller in die Zukunft. Fast jeder zweite Flug bei uns in Deutschland ist ein Kurzstreckenflug. Laut dem Statistischen Bundesamt waren 45% aller Flüge, die in Deutschland begannen oder endeten, Flüge mit weniger als 1000 Kilometern. Die häufigste Verbindung sei die zwischen Frankfurt-Main und London-Heathrow gewesen, gefolgt von Frankfurt und Berlin.
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2: Wer in unserer Stadt seinen alten Führerschein umtauschen will, muss Geduld haben. Die Verkehrsverwaltung sagt, dass die Bearbeitungszeit in den Bürgerämtern im Schnitt bei 3 Monaten liegt. Laut Führerscheinverordnung müssen alle deutschen Führerscheine, die vor dem 19. Januar 2013 ausgestellt wurden, in einen fälschungssicheren EU-Kartenführerschein umgetauscht werden. Als nächstes sind Führerscheine an der Reihe, die zwischen 2002 und 2004 ausgestellt wurden. Sie müssen bis 2027 umgetauscht werden. In Lichtenberg werden am Mittag rund 150 neue Mietwohnungen übergeben. Dazu wird auch Bausenator Gebler erwartet. Die Veranstaltung dazu befindet sich auf einem ehemaligen Garagenhof an der Huronseestraße. Die Hälfte der 1- bis 5-Zimmer-Wohnungen wird von der landeseigenen Wohnungsbaugesellschaft HOVOG an Haushalte mit Wohnberechtigungsschein vergeben. Die Häuser werden über Wärmepumpen und Photovoltaikanlage mit Energie versorgt. 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
1: Am besten barfuß und mit sehr kurzen Sachen. Es sei denn, Sie arbeiten im klimatisierten Raum, dann natürlich nicht. Wir kommen heute auf jeden Fall alle ins Schwitzen, spätestens wenn wir rausgehen. 30 Grad sind die Tageshöchstwerte heute und wir messen jetzt 23 Grad in Hellersdorf, 22 Grad in Spandau und 22 Grad in Mitte. Ganz viel Sonnenschein. Morgen dann kommt eine Meeresbrise zu uns und dadurch kühlt es sich ab. 23 Grad morgen noch bei auch viel Sonnenschein. Mit ein paar dichteren Wolken bleibt aber trocken.
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1: Stadtverkehr Berlin. 100 Stadtring in Richtung Wedding. Vor der Baustelle Detmolder Straße gibt's einen Stau ab Kreuz Schöneberg. 10 Minuten dauert's länger. Sonst läuft's gut auf den Straßen bei uns in der Stadt. Keine weiteren Meldungen. Wow. Alle Meldungen zu Straßen und Schienen finden Sie auf rbb888.de und in unserer App. Kommen Sie gut und sicher ins Ziel.
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1: So, alle tiefenentspannt in die kurze Woche reingekommen.
4: Oh yeah.
1: Naja, so ein Tag länger wäre auch noch okay gewesen, finde ich. Hier sind unsere 3 Mega-80er am Stück. Steve Winwood mit einer Hommage an eine sehr erfolgreiche Frau, dessen realen Namen er nie verraten wollte. Also heißt sie weiter Valerie. Tina Turner mit We Don't Need Another Hero und... Relax, hier ist Frankie Goes to Hollywood.

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1: Eine Minute nach 11:30 hier ist Svetlana Ohan.
2: Guten Tag, kein Runway mehr am BR. Für den Sicherheitscheck am Hauptstadtflughafen in Schönefeld können Reisende ab heute keine Zeitslots mehr buchen. Grund dafür sind die neuen CT-Scanner, die seit Herbst im Einsatz sind, sagte uns ein Flughafensprecher Ricardo Westphal.
3: An den modernen Gepäckscannern läuft die Sicherheitskontrolle schneller und deutlich weniger umständlich. Hier sind Behältnisse mit bis zu 2 Litern Flüssigkeit erlaubt, die auch nicht in extra Beuteln verpackt werden müssen. Außerdem können elektronische Geräte im Handgepäck bleiben. Laut Flughafen hatten im April 90% der Passagiere einen Runway bzw. Zeitslot gebucht, nutzten ihn aber letztlich gar nicht, sondern gingen spontan zur Spur mit den CT-Scannern.
2: Berliner Digitalstaatssekretär Hund muss sich erklären. Nach Angaben von RBB 24 Recherche gibt es offene Fragen wegen der Insolvenz einer ehemaligen Firma des CDU-Staatssekretärs. René Althammer von RBB 24 Recherche.
4: Nach Aussage von Matthias Hund sei seine Firma im vergangenen Jahr insolvent geworden, weil ein Auftraggeber unerwartet weggebrochen sei. Dadurch habe er gut 80% seines Umsatzes verloren. Den Antrag auf Eröffnung des Insolvenzverfahrens hatten aber 2 Krankenkassen gestellt. Dies geschieht nach Informationen von RBB und MDR erst, wenn ein Unternehmen trotz Mahnungen keine Sozialabgaben für seine Mitarbeiter abführt. Die Krankenkassen haben sich auf Anfrage nicht zu dem Fall geäußert. Matthias Hund ließ über seinen Anwalt mitteilen, es habe Uneinigkeit über die Berechtigung relativ geringfügiger Krankenversicherungsbeiträge bestanden.
2: 150 neue Mietwohnungen in Lichtenberg fertig. Die 1- bis 5-Zimmer-Wohnungen werden gerade übergeben. Die Veranstaltung findet auf einem ehemaligen Garagenhof an der Huronseestraße statt. Mit dabei ist auch Bausenator Gäbler. Die Hälfte wird von der landeseigenen Wohnungsbaugesellschaft HOWOG an Haushalte mit Wohnberechtigungsschein vergeben. Die Häuser werden mittels Wärmepumpe und Photovoltaikanlage mit Energie versorgt. Junge Menschen rauchen wieder mehr, das zeigen neue Zahlen des Bundesdrogenbeauftragten Streeck. Der Anteil unter den 12- bis 17-Jährigen ist in 4 Jahren von 6 auf fast 10% gestiegen. Streeck führt das vor allem auf E-Zigaretten mit Aromen zurück.
5: Der Einstieg erfolgt nicht mehr über die klassische Zigarette und Tabak, sondern häufig über Nikotinbeutel, über E-Zigaretten und Vapes. Der Rauch schmeckt nicht mehr nach Tabak, sondern er schmeckt jetzt nach Coca-Cola, Strawberry Kiwi und Salted Caramel. Das Design erinnert nicht mehr an ein Erwachsenenprodukt, sondern an eine Süßigkeit. Es ist bunt, es ist poppig. Es wird über soziale Netzwerke vertrieben und steht mittlerweile auch neben Gummibärchen in Süßigkeitenautomaten.
2: Neues Abendprogramm im RBB Fernsehen. Der Rundfunk Berlin-Brandenburg erweitert seine

0: 20 Grad in Neukölln und 23 Grad in Lichtenberg. Morgen wird es ein bisschen frischer. 23 Grad, viel Sonnenschein. Das liegt daran, dass der Wind dreht und wir eine Meeresbrise kriegen.
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0: Vorsicht bitte auf der A10 östlicher Berliner Ring Richtung Dreieck Barnim. Zwischen Hellersdorf und Marzahn liegen Gegenstände auf der Fahrbahn. A10 westlicher Berliner Ring Richtung Dreieck Havelland. An der Baustelle hinter Großkreuz gibt's einen Stau. 20 Minuten stehen sie hier. Nochmal A10 nördlicher Berliner Ring Richtung Dreieck Barnim. Zwischen Birkenwerder und Mühlenbeck steht ein defektes Fahrzeug. In die Stadt Rhein, da haben wir eine Meldung von der A115 Richtung Dreieck Funkturm zwischen Potsdam-Babelsberg und Kleinmachnow Behinderung durch eine ungesicherte Unfallstelle. Stadtverkehr Berlin A100 Stadtring in Richtung Wedding vor der Baustelle Detmolder Straße. Stau ab Kreuz Schöneberg, hier stehen Sie 10 Minuten im Stau. Alle Meldungen zu Straßen und Schienen finden Sie auf rbb888.de und in unserer App. Gute Fahrt.
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0: Puh, ich sag's ehrlich, mir ist jetzt schon so heiß. 30 Grad und jede Menge Sunshine heute.
2: Ich find's toll, dass die Sonne scheint. Und man kann einfach nach der Arbeit schön im Sonnenschein chillen und schön mit meinen Mädels abends noch nach der Arbeit ein Kalbi trinken gehen.

0: Family auf RBB 88.8. Nach diesem 90er hören wir gleich die 80er. Cock Robin mit The Promise You Made. Und vorher gibt's noch ein paar Kopfhörer für Sie.
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0: Also würde ich jetzt mal von ausgehen, das Rätsel diese Woche ist sowas von einfach. Das werden Sie einmal hören, dann werden Sie sagen, na, das ist doch hier. Wir haben wieder einen Song in einen Sound verpackt. Es ist entweder ein 80er oder ein 90er. Hören Sie mal rein, wenn Sie rauskriegen, welchen Song wir diese Woche suchen. Am Freitag lösen wir auf. Gibt's ein paar Kopfhörer für Sie. 030 30 32 88 8 100 ist die Nummer ins Studio. Da können Sie sowohl anrufen als auch eine WhatsApp schicken. So, hier kommt das super easy peasy Rätsel dieser Woche.
2: Und wer macht das jetzt wieder ernst?
0: Gute Frage. Also 030 30 32 88 8 100. Welcher Song ist denn das, den wir da in ein Soundrätsel verpackt haben?
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0: Und falls Sie sagen, ah, das war mir doch ein bisschen zu schnell, ich könnte es mir nochmal anhören, machen Sie das einfach auf rbb88.de. Wir freuen uns auf Ihre Nachrichten.

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2: Guten Tag. Bundesgesundheitsministerin Warken will offenbar den Pflegebeitrag für Menschen ohne Kinder erhöhen. Das berichtet das Redaktionsnetzwerk Deutschland unter Berufung auf Mitglieder der Regierungskoalition. Demnach soll der Beitragszuschlag für Kinderlose um 0,1 auf dann 0,7 Prozentpunkte steigen. Wann Warken einen Gesetzentwurf zur Pflegereform ins Kabinett einbringt, ist noch unklar. Jugendliche greifen immer häufiger zu Zigaretten und E-Zigaretten. Das ergab eine Befragung, die der Drogenbeauftragte Streeck veröffentlichte. Danach rauchten im vergangenen Jahr 9,6% der 12- bis 17-Jährigen. 2021 waren es nur rund 6%. Zugenommen hat vor allem der Konsum von Mehrweg-E-Zigaretten und Nikotinbeuteln, die extrem schnell nikotinabhängig machten. Bei jungen Erwachsenen zwischen 18 und 25 Jahren ist der Anteil der Rauchenden dagegen um 4% gesunken. Die EU hat Forderungen Russlands zurückgewiesen, ihr diplomatisches Personal aus der ukrainischen Hauptstadt Kiew abzuziehen. Büroleiterin Maternova sagte, Russland wolle damit Panik säen und die Ukraine isolieren. Moskau hatte gestern gedroht, die russischen Streitkräfte würden systematische Schläge gegen militärische und politische Entscheidungszentren in Kiew beginnen. Die US-Armee hat wieder Ziele im Iran angegriffen. Es habe sich um Selbstverteidigungsmaßnahmen gehandelt, teilte das für die Golfregion zuständige US-Zentralkommando mit. Es seien Abschussanlagen für Raketen attackiert worden, sowie Boote, die Minen in der Straße von Hormus verlegen wollten.
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2: Viele Berliner leben allein. Das geht aus Zahlen des Mikrozensus 2025 hervor, die das Amt für Statistik veröffentlicht hat. Demnach lebte im vergangenen Jahr rund die Hälfte der Berliner in einem Ein-Personen-Haushalt. Besonders hoch war ihr Anteil in Friedrichshain-Kreuzberg und Charlottenburg-Wilmersdorf. Zwei Männer haben eine Filiale eines Fastfood-Lieferdienstes in Baumschulenweg überfallen. Laut Polizei betraten sie kurz nach Mitternacht das Geschäft an der Baumschulenstraße und bedrohten einen 31-jährigen Mitarbeiter mit Macheten. Anschließend flüchteten sie mit erbeutetem Geld aus dem Kassenbereich in Richtung Südostallee. Und mehr Nachrichten aus Berlin lesen Sie rund um die Uhr auf rbb24.de.
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1: bringt uns heute ganz schön ins Schwitzen. 30 Grad kriegen wir heute. Wir messen jetzt 26 Grad in Pankow, 26 Grad in Neukölln und 25 Grad in Lichtenberg. Heute wird den ganzen Tag die Sonne scheinen. Morgen auch, da sind vielleicht ein paar dichtere Wolken mit dabei, aber es wird sehr mild sein. Wir kriegen Höchstwerte so um die 23 Grad, denn der Wind dreht und morgen kriegen wir eine Meeresbrise. Das Meer kommt zu uns.
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1: Es läuft ganz gut auf den Straßen bei uns in der Stadt. Vorsicht erstmal auf der A10 südlicher Berliner Ring Richtung Dreieckwerder zwischen Niederlehm und Königs Wusterhausen liegen Gegenstände auf der linken und auf der mittleren Spur. Ansonsten haben wir 115 Richtung Dreieck-Funkturm. Zwischen Potsdam-Babelsberg und Kleinmachnow gibt es Behinderungen durch eine ungesicherte Unfallstelle. Zum Stadtverkehr Berlin eine einzige Meldung. A100 Stadtring in Richtung Wedding. Vor der Baustelle Detmolder Straße Stau ab Kreuz Schöneberg. Hier brauchen Sie 10 Minuten länger. Alle Meldungen zu Straßen und Schienen finden Sie nochmal auf rbb888.de und in unserer App. Kommen Sie gut und vor allem sicher durch die Stadt.
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1: Hey Berlin, ja, hätte auch noch ein Tag länger sein können, dieses lange Wochenende, oder? Möge der Kaffee stark und der Tag kurz sein. Hier kommen drei Hallo-Wach-Songs, naja gut, das sind zwei, und eine Ballade, die ist toll. In unseren 380ern am Stück jetzt Michael Jackson mit Wanna Be Star With Something, Miracle of Love von den Eurythmics und Maniac von Michael Cimbello.
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0: Oh, da habe ich gleich nochmal Bock, mir den Michael Jackson Film anzugucken. Großartiger Song. Wanna We Started Something. Michael Jackson, der 80er bei uns hier auf RBB 88.8. Und jeder von uns hatte schon mal Angst, jemanden zu verlieren. Behaupte ich jetzt einfach mal. Kann natürlich super schmerzhaft sein, kann aber auch sehr obsessiv sein, ne? Dass man Frau Mensch dann auf einmal alles kontrollieren will und den anderen erstickt. Oder man so komische Ahnungen, Vorahnungen bekommt, ja, was alles schief gehen könnte. Wenn ich mich verliebe, dann ins Unglück. Zitat aus dem neuen Teddy Swims Song, den wir jetzt hören. Sehr, sehr smoothe Mischung aus Country und Indie-Pop, der sehr stark an I Follow Rivers erinnert. Das soll so. Teddy Swims jetzt mit Mr. Know-It-All.
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0: Über 888 Mitarbeiter, es spricht Ihren RBB-Sicherheitsbeauftragten, Herrn Mangold. Im Hinterbüro haben wir neue Drehstühle mit einer beeindruckenden Fliehkraft von 4000 Newtonmeter pro Radiant und aufwärts. Wenn die Dinger drehen, ja, gerade in Kombination mit der Hochrisikoflüssigkeit Kaffee in ihre Hände und dazu ihre unsportlichen Radiofiguren, dann kann das ganz schnell ins Auge gehen. 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

0: Geschrieben von Orbison, Roy Orbison, aber sie hat ihn zuerst rausgebracht. I Drove All Night, Cyndi Lauper war das auf RBB 88.8. Wir haben es 12:30.
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2: Guten Tag. Diskussion um Randbebauung Tempelhofer Feld. Sie sei die Bedingung für eine künftige Koalition, sagt der CDU-Fraktionschef Stettner. Was die Berlinerinnen und Berliner von der Randbebauung halten, RBB 88.8-Reporterin Juliane Kowolik hat nachgefragt.
3: Die meisten Besucher des Tempelhofer Feldes, die hier joggen, Fahrrad fahren oder mit ihren Hunden Gassi gehen, sprechen sich eindeutig gegen eine Bebauung aus.
4: Eine Oase für die Bürger. Randbebauung macht es halt irgendwie kaputt.
5: Ich denke, das ist eine sehr schöne, klimatisch wichtige Fläche für Berlin und die sollte am besten so gelassen werden, wie sie ist.
3: Eine IHK-Umfrage hat aber kürzlich ergeben, dass etwa 60% der Berliner für eine maßvolle Bebauung sind. Dafür müsste das Gesetz zum Erhalt des Tempelhofer Feldes geändert werden.
2: Wieder Schüsse in Kreuzberg. Der Vorfall passierte am Abend an der Ecke Obern-Gräfestraße. Verletzt wurde offenbar niemand. LKA-Beamte hätten bis tief in die Nacht hinein am Tatort ermittelt, teilte die Polizei auf rbb24-Nachfrage mit. Über die Hintergründe ist noch nichts bekannt. Ganz in der Nähe hatten Unbekannte erst am vergangenen Donnerstag am helllichten Tag von einem Motorroller aus auf ein fahrendes Auto geschossen. Hier ermittelt das Landeskriminalamt wegen versuchten Mordes. Projekt Azubi-Wohnen startet. Wer 18 Jahre alt ist und in Berlin eine schulische oder betriebliche Ausbildung macht, kann sich ab heute bewerben. Vergeben werden rund 150 Plätze in Zweier-WGs. Sie befinden sich in einem neuen Wohnheim nahe dem S-Bahnhof Storkower Straße in Lichtenberg. Die Zimmer kosten rund 340 Euro warm. 30% der Plätze sind für Härtefälle vorgesehen, etwa bei drohender Obdachlosigkeit oder besonders weitem Weg zur Ausbildungsstätte. 20-jähriges Jubiläum. Der Hauptbahnhof wird täglich von etwa 300.000 Menschen genutzt. Seine Fertigstellung vor 20 Jahren sei für Berlin ein wichtiger Schritt gewesen, sagte der Bezirksstadtrat von Mitte Gothe im RBB 24 Inforadio.
6: Wichtig ist erstmal zu wissen, dass der Bahnhof ja nicht nur Schlussstein für sich selber war, dass er fertig geworden ist, sondern für das ganze Eisenbahnsystem, das neue Eisenbahnsystem für Berlin. Und ich glaube, das ist das, was wirklich entscheidend gewesen ist. Berlin hat in der Zeit durch dieses Kreuzungskonzept eben ein funktionsfähiges, großes Eisenbahnsystem bekommen.
2: Gefeiert wird das Jubiläum nicht. Füchse Berlin melden Neuzugang. Der Handball-Bundesligist nimmt den österreichischen Nationalspieler Clemens Mössl unter Vertrag. Der 20-jährige Rückraumspieler wechselt vom HC Linz nach Berlin. Zunächst wird er aber bis Sommer 2027 an den Zweitligisten VfL Potsdam ausgeliehen, einem Kooperationspartner der Füchse. Clemens gilt als eines der größten Talente im österreichischen Verband.
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0: Sehr, sehr schön heute. Traumwetter hat gerade eine Hörerin per Nachricht hier reingeschickt. Mir ist es ein bisschen zu heiß, aber gut, wir sind ja alle ein bisschen unterschiedlich, ne? 30 Grad kriegen wir heute bei ganz, ganz viel Sonnenschein und wirklich, also keinem Wölkchen am Berliner Himmel. Das ändert sich aber. Morgen kommt nämlich die Meeresbrise zu uns und dann kriegen wir Tageshöchstwerte um die 23 Grad. Es kühlt also ein bisschen runter und wir werden dann vielleicht auch die ein oder andere Wolke am Berliner Himmel haben. Jetzt aber erstmal die aktuellen Temperaturen. Die liegen bei 25 Grad in Spandau, 26 Grad in Hellersdorf und 26 Grad in Kreuzberg.
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0: Es läuft ganz gut auf den Straßen bei uns in der Stadt. Wir gehen gleich mal auf die A10 Richtung Dreieck Havelland. Da haben wir an Stauner Baustelle hinter Großkreuz 45 Minuten stehen sie. Und im weiteren Verlauf ist nach einem Unfall zwischen Potsdam Nord und Spandau die linke Spur gesperrt. A11 Richtung Berlin zwischen Bernau Nord und Bernau Süd haben wir 20 Minuten Stau. Und zum Funkturm A115 Richtung Dreieck Funkturm zwischen Potsdam

auch immer Sie auf Garten oder Balkon, im Garten oder auf dem Balkon vorhaben. Rufen Sie an unter 030 30 32 88 8100, sobald Sie das hier hören. Aber nicht jetzt, sondern erst, wenn Sie es gleich nochmal versteckt irgendwo zwischen zwei Songs hören. Ich drücke die Daumen. 030 30 32 88 8 100, hier sind die Dire Straits.

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0: This time, I know, it's for real. Diesmal haut's aber wirklich hin. Hoffe ich mal.
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0: Mensch, Jens, das ist ja dein Song. Hallo.
2: Hi, grüß dich.
0: Ich grüße dich auch. Sag mal, heute wird die Geburtstag gefeiert bei euch?
2: Heute wird die Geburtstag gefeiert. Heute haben die Zwillinge Geburtstag. Das bedeutet, ich schmeiß den Grill an und die Gäste kommen, aber die Sonne knallt ja schön.
0: Ich wollte gerade sagen,
2: ist cool. Du, ich liebe es.
0: Ja, brauchst du keinen Grillanzünder, war bei der Sonne?
2: Ja, nicht wirklich. Ich versuche, stehe gerade in der Sonne, versuchen irgendwie sauber zu machen, aber der Knackpunkt ist ja, es gibt ja auch die ältere Gesellschaft. Und wenn die bei 30 Grad in der prallen Sonne sitzt, gibt es Ärger. Das heißt, ich muss mir unbedingt was für das nächste Mal einfallen lassen. Wie befestige ich eine Seitenmarkise?
0: Eieiei, du. Also ich habe meine auf dem Balkon mit einer Freundin aufgebaut. Das war eine Katastrophe, aber ich bin so dankbar, dass diese Teil da ist. Also insofern, ja. Ich fühle dich total. Weil wie löst er denn das heute?
2: Na, heute habe ich noch, ich bin ja auch so ein kleiner Angelfried, ich habe noch einen Angelschirm großen, den werde ich so ein bisschen so positionieren und immer einen Blick nach hinten werfen, ob auch alle im Schatten sitzen. Ansonsten wäre die nächste Idee vielleicht so eine kleine Abdeckplane als so Art Pavillon bespannen.
0: Ja, ich hätte jetzt gedacht, du rennst jetzt gleich nochmal los in den Baumarkt. Weil 100 Euro für dich, hallo?
2: Ja, wäre cool, mega. Na, du verdienst mal auf jeden Fall.
0: Ey, dann wünsche ich euch heute erstmal eine richtig, richtig tolle Party. Wie alt werden denn die Zwillerlinge? Das wollen wir noch wissen.
2: Die Zwillerlinge werden die bald 14 Jahre alt.
0: Wow, geht los, mitten in der Pubertät, wuhu.
2: Ja, juhu, und ich freue mich als Vater immer gerne darüber.
0: Ich wünsche dir ganz viel Spaß und hoffe, dass die Geschenke gut ankommen. Viel Spaß beim Grillen.
2: Mega, ich danke euch.
0: Sehr gerne, bye bye. Das ist es, das Geräusch, was Jens gehört hat. Weshalb er angerufen hat. Und wenn Sie das hören, und das kann den ganzen Tag lang immer wieder passieren, zwischen zwei Songs, einfach aufmerksam zuhören, dann rufen Sie an und dann gibt's 100 Euro für Ihr Balkon- oder Gartenprojekt.
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0: großen Hits der 80er, die großen Hits der 90er hier auf RBB 88.8 nach 13 Uhr, unter anderem mit Depeche Mode und mit R.E.M. Jetzt ist es 13 Uhr.
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2: Guten Tag. Die US-Armee hat wieder Ziele im Iran angegriffen. Es habe sich um Selbstverteidigungsmaßnahmen gehandelt, teilte das für die Golfregion zuständige US-Zentralkommando mit. Es seien Raketenabschussanlagen attackiert worden, sowie Boote, die Minen in der Straße von Hormuz verlegen wollten. Die EU hat Forderungen Russlands zurückgewiesen, ihr diplomatisches Personal aus der ukrainischen Hauptstadt Kiew abzuziehen. Büroleiterin Maternova sagte, Russland wolle damit Panik säen und die Ukraine isolieren. Moskau hatte gestern gedroht, die russischen Streitkräfte würden systematische Schläge gegen militärische und politische Entscheidungszentren in Kiew beginnen. Bundesgesundheitsministerin Warken will offenbar den Pflegebeitrag für Menschen ohne Kinder erhöhen. Das berichtet das Redaktionsnetzwerk Deutschland unter Berufung auf Mitglieder der Regierungskoalition. Demnach soll der Beitragszuschlag für Kinderlose um 0,1 auf dann 0,7 Prozentpunkte steigen. Wann Warken einen Gesetzentwurf zur Pflegereform ins Kabinett einbringt, ist noch unklar. Jugendliche greifen immer häufiger zu Zigaretten und E-Zigaretten. Das ergab eine Befragung, die der Drogenbeauftragte Streeck veröffentlichte. Danach rauchten im vergangenen Jahr 9,6 Prozent der 12- bis 17-Jährigen. 2021 waren es nur rund 6 Prozent. Zugenommen hat vor allem der Konsum von Mehrweg-E-Zigaretten und Nikotinbeuteln, die extrem schnell abhängig machen. Bei jungen Erwachsenen zwischen 18 und 25 Jahren ist der Anteil der Rauchenden dagegen um 4% gesunken.
3: Und jetzt das Wichtigste aus Berlin.
2: Erneut ist in Berlin in der Öffentlichkeit geschossen worden. Laut Polizei soll in der Kreuzberger Urbanstraße ein Unbekannter in Richtung eines Spielplatzes geschossen haben. Dort habe sich ein Mann aufgehalten, der aber unverletzt blieb, so die Polizei. Außerdem sollen zwischen Urban und Gräfestraße mehrere Menschen aus einem Auto gestiegen sein und auf einen Mann geschossen haben, der auf einem E-Scooter flüchtete. Auch in Lübars in Reinickendorf sind laut Polizei vor einem Lokal mehrere Schüsse gefallen. Dort soll es zuvor einen Streit zwischen zwei Gruppen gegeben haben. Viele Berliner leben allein, das geht aus Zahlen des Mikrozensus 2025 hervor, die das Amt für Statistik veröffentlicht hat. Demnach lebte im vergangenen Jahr rund die Hälfte der Berliner in einem Ein-Personen-Haushalt. Besonders hoch war ihr Anteil in Friedrichshain-Kreuzberg und Charlottenburg-Wilmersdorf. Und mehr Nachrichten aus Berlin lesen Sie rund um die Uhr auf rbb24.de.
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0: Heute wird's nochmal so richtig knallerheiß. Die Temperaturen zum Mittag schon bei 27 Grad in Steglitz und in Friedrichshagen. 26 Grad sind's aktuell in Marzahn. Viel Sonne heute am Himmel. Bis zu 30, vielleicht sogar 31 Grad erreichen wir im Laufe des Nachmittags. Morgen wird's ein paar Grad kühler.
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0: A115, die AWOS Richtung Dreieck Funkturm. Zwischen Potsdam-Babelsberg und Kleinmachnow gibt's Behinderung durch eine ungesicherte Unfallstelle. Vorsicht bitte. A100 Stadtring Richtung Wedding vor der Baustelle Detmolder Straße. Aktuell Stau ab Kreuz Schöneberg, hier plus 10 Minuten. In Hellersdorf gibt's Probleme in der Hellersdorfer Straße. Zwischen Gülzower Straße und Sizilienstraße ist in beiden Richtungen jeweils eine Spur gesperrt wegen Arbeiten an Erdkabeln zwischen bis zum Donnerstag dauert das Ganze. Kurz ins Berliner Umland, westliche A10 Richtung Dreieck Havelland. Stau gibt's an der Baustelle hinter Großkreuz, plus 20 Minuten. Und im weiteren Verlauf zwischen Potsdam Nord und Spandau ist die linke Spur gesperrt. Hier stehen Sie aktuell 45 Minuten im Stau. Das ist die westliche A10 Richtung Dreieck Havelland. 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
0: Herzlich willkommen. Schön cool bleiben heute im doppelten Wortsinne. Also cool ist ja sowieso gut und kühl bei diesen Temperaturen auch. Ich habe coole Hits aus den 80ern, 90ern für Sie jetzt gleich. Coro featuring Talisa, Because the Night aus den 90ern. Und ich habe tolle Tipps für Sie, wie Sie Ihren Balkon insektenfreundlich gestalten können. Da gibt es nämlich Sachen, die gut funktionieren und andere, die sind bloß nepp. Sprechen wir drüber in 5 Minuten hier auf RBB 88.8.

0: Say My Name, Destiny's Child, das sind die 90er hier auf RBB 88.8 und gleich die 80er mit Depeche Mode. Insektenfreundlich, bienenfreundlich. Ist Ihnen schon mal aufgefallen, auf wie vielen Blumen- und Samenpackungen das so draufsteht, wenn Sie zum Beispiel im Baumarkt oder im Supermarkt unterwegs sind? Ich habe es noch nicht gemerkt, mir gedacht, oha, wie öko sind wir eigentlich hier alle geworden und mich auch gefreut. Ist ja eigentlich ganz cool, wenn man insektenfreundliche Pflanzen auf dem Balkon hat. Aber Vorsicht, da ist auch Nepp dabei, sagt Dominik Bartuschek aus dem ARD-Verbraucherteam. Also Dominik, Butter bei die Fische, was sagt mir das, wenn jetzt auf so einer Samenpackung insektenfreundlich draufsteht?
1: Eigentlich gar nichts, denn diese Begriffe sind rechtlich nicht geschützt. Es ist oft gar nicht klar, welche Kriterien überhaupt dahinter stecken und es gibt dann auch keine unabhängige Überprüfung. Und Untersuchungen in den letzten Jahren haben auch gezeigt, dass die Hersteller und der Handel diese Begriffe häufig sehr großzügig auslegen. Da wurden dann auch schon mal invasive Arten mitbeworben oder auch Blumen, die beim Verkauf viele Pflanzenschutzmittelrückstände aufgewiesen haben. Eine gewisse Orientierung in diesem Label-Dschungel können zumindest die bekannten Bio-Siegel geben, die wir auch von Lebensmitteln kennen. Wenn die auf einer Pflanze drauf sind, dann muss das zwar nicht bedeuten, dass diese Pflanze einen hohen Wert für Insekten hat, aber zumindest ist dann garantiert, dass sie insektenfreundlich produziert wurde.
0: Okay, das ist ja immerhin schon mal etwas. Und wenn ich jetzt, auch wenn ich jetzt für meinen Teil keinen besonders dollen grünen Daumen habe, wenn ich jetzt meinen Balkon irgendwie insektenfreundlich anlegen will, dann sagst du, es gibt drei Faustregeln. Welche denn?
1: Faustregel Nummer 1. Bei Dahlien oder Geranien sollte ich immer die Pflanzen mit den ungefüllten Blüten nehmen, denn nur die produzieren überhaupt Nektar und Pollen, auf die Insekten angewiesen sind. Mhm. Faustregel Nummer 2. In jedem Blumenkasten sollte eine Glockenblume mit dabei sein, denn vor allem viele Wildbienen finden deren Blüten ziemlich unwiderstehlich. Und Faustregel Nummer 3. Ein Küchenkraut darf gerne im Balkonkasten mit dabei sein, also zum Beispiel Schnittlauch, Borretsch oder Salbei, denn wenn man die blühen lässt, dann sind sie ein echter Anziehungspunkt und zwar nicht nur für Bienen, sondern zum Beispiel auch für viele Schmetterlinge.
0: Das ist mir auch schon mal passiert, als ich vergessen habe, den Schnittlauch zu ernten. Er hat geblüht und da war dann ziemlich viel Leben drauf. Okay, wieder was gelernt hier auf RBB 88.8. Und wenn Sie dafür sorgen wollen, dass Ihr Balkon überhaupt aufblüht, dann achten Sie auf diesen Sound hier. Denn immer wenn Sie den hören, zwischen zwei großen 80er, 90er Hits hier auf RBB 88.8, wenn es dann auf einmal zwitschert und Kuckuck macht, dann ganz schnell anrufen und einen 100-Euro-Gutschein für Ihr persönliches Garten- oder Balkonprojekt sichern. Aber erst, wenn es zwitschert.

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0: Absoluter Klassiker, gehört zum Sound der 90er definitiv dazu, R.E.M. Drive hier auf RBB 88.8, 13.30 Uhr jetzt.
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2: Guten Tag. Kein Runway mehr am BER. Für den Sicherheitscheck am Hauptstadtflughafen in Schönefeld können Reisende ab heute keine Zeitslots mehr buchen. Grund dafür sind die neuen CT-Scanner, die seit Herbst im Einsatz sind. Für unsere Redaktion Ricardo Westphal.
3: An den modernen Gepäckscannern läuft die Sicherheitskontrolle schneller und deutlich weniger umständlich. Hier sind Behältnisse mit bis zu 2 Litern Flüssigkeit erlaubt, die auch nicht in extra Beuteln verpackt werden müssen. Außerdem können elektronische Geräte im Handgepäck bleiben. Laut Flughafen hatten im April 90% der Passagiere einen Runway bzw. Zeitslot gebucht, nutzten ihn aber letztlich gar nicht, sondern gingen spontan zur Spur mit den CT-Scannern.
2: Gleich 3 Schusswaffenvorfälle in Berlin. Laut Polizei soll in der Obernstraße in Kreuzberg ein Unbekannter in Richtung eines Spielplatzes geschossen haben. Dort hielt sich ein Mann auf, der unverletzt blieb. Im Bereich Obern-Gräfestraße schossen am Abend mehrere Personen auf einen Mann, der auf einem E-Scooter flüchtete. Auch die Täter entkamen. In Lübars fielen außerdem mehrere Schüsse vor einem Lokal. Kurz vorher sollen sich 2 Gruppen gestritten haben. Berliner Digitalstaatssekretär Hund muss sich erklären. Nach Angaben von RBB24 Recherche gibt es offene Fragen wegen der Insolvenz einer ehemaligen Firma des CDU-Staatssekretärs. René Althammer, RBB24 Recherche.
4: Nach Aussage von Matthias Hund sei seine Firma im vergangenen Jahr insolvent geworden, weil ein Auftraggeber unerwartet weggebrochen sei. Dadurch habe er gut 80% seines Umsatzes verloren. Den Antrag auf Eröffnung des Insolvenzverfahrens hatten aber 2 Krankenkassen gestellt. Dies geschieht nach Informationen von RBB und MDR erst, wenn ein Unternehmen trotz Mahnungen keine Sozialabgaben für seine Mitarbeiter abführt. Die Krankenkassen haben sich auf Anfrage nicht zu dem Fall geäußert. Matthias Hund ließ über seinen Anwalt mitteilen, es habe Uneinigkeit über die Berechtigung relativ geringfügiger Krankenversicherungsbeiträge bestanden.
2: Junge Menschen rauchen wieder mehr, das zeigen neue Zahlen des Bundesdrogenbeauftragten Streeck. Der Anteil unter den 12- bis 17-Jährigen ist demnach in 4 Jahren von 6 auf fast 10% gestiegen. Streeck führt das vor allem auf E-Zigaretten mit Aromen zurück.
5: Der Einstieg erfolgt nicht mehr über die klassische Zigarette und Tabak, sondern häufig über Nikotinbeutel, über E-Zigaretten und Vapes. Der Rauch schmeckt nicht mehr nach Tabak, sondern er schmeckt jetzt nach Coca-Cola, Strawberry Kiwi und Salted Caramel. Das Design erinnert nicht mehr an ein Erwachsenenprodukt, sondern an eine Süßigkeit. Es ist bunt, es ist poppig. Es wird über soziale Netzwerke vertrieben und steht mittlerweile auch neben Gummibärchen in Süßigkeitenautomaten.
2: Wasserbüffel übernehmen Landschaftspflege. Ab 16.30 Uhr werden die Tiere in Hermsdorf am Tegler Fließ erwartet. Sie sollen in den kommenden Monaten die dortigen Flächen beweiden. Die Büffel sind besonders gut entlang des Wanderweges zu beobachten. Obwohl Wasserbüffel als gutmütig gelten, wird darum gebeten, Abstand zu halten und die geltenden Sicherheitshinweise zu beachten.
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0: 28 Grad aktuell in Friedrichshagen, 27 Grad Kreuzberg, 26 Grad Tempelhof und bis zu 31 Grad können wir heute in Berlin erreichen. Die Sonne bratzt vom Himmel runter, morgen tut sie das auch. Morgen wird es aber ein bisschen kühler, morgen Höchstwerte unter 25 Grad.
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0: A100 Stadtring Richtung Wedding. Vor der Baustelle Detmolder Straße Stau ab Kreuz Schöneberg hier plus 10 Minuten. Wenn Sie auf der AWUS-Verlängerung der A115 Richtung Berlin unterwegs sind, zwischen Potsdam-Babelsberg und Kleinmachnow gibt es Behinderungen durch eine ungesicherte Unfallstelle. Und ebenfalls im Umland Behinderungen teils massiv auf der A10 westlicher Berliner Ring Richtung Dreieck Havelland. Zum einen gibt es einen Stau an der Baustelle hinter Großkreuz hier plus 20 Minuten. Und dann hat es einen Unfall gegeben zwischen Potsdam-Nord und Spandau. Die linke Spur ist nach wie vor gesperrt. Hier nach wie vor 30 Minuten Wartezeit. 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
0: Es muss Liebe gewesen sein. It must have been love. Das ist ja eh schon, sagen wir mal, ein einigermaßen trauriger Satz am Ende einer Beziehung. Aber kaum irgendwann anders ist er so sehr in Szene gesetzt worden wie in Pretty Woman mit Richard Gere und Julia Roberts, als es vorbei ist. Und Roxette ins Mikro schmachten. It Must Have Been Love, 90er auf RBB 888.

0: Green Day, Prince und Roxette hintereinander weg. So viel 80er, 90er gibt's in Berlin nur auf RBB 88.8. Gleich die 80er für Sie mit den House Martins. Und wenn Sie sich so richtig gut auskennen in Sachen 80er, 90er Hits, dann haben wir jeden Morgen um 9:30 das hier für Sie.
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heiß heute, oder? Temperaturen mit bis zu 31 Grad für Berlin sind vorausgesagt. Wie gut, dass Berlin jetzt wieder eine neue Vorzeigepromenade bekommt, beziehungsweise eine rund erneuerte, die Rönnebi-Promenade am Strandbad Wannsee, beziehungsweise am Wannsee, da unten am S-Bahnhof. Ist nämlich jetzt wieder schön. RBB 888-Reporter ist draußen, meldet sich, sobald er Näheres weiß. Hier.

0: 1980ern veröffentlicht übrigens Weihnachten 1988 am 26. Dezember The Fine Young Cannibal, She Drives Me Crazy. Gleich die 90er mit Shola Amer auf RBB 88.8.
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0: Coole 90er-Klänge, Shola Armer, You Might Need Somebody hier auf RBB 88.8. Nach den 14 Uhr Nachrichten 80er, 90er für Sie mit Dead or Alive und Kool & The Gang. Es ist 14 Uhr.
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0: Die Nachrichten mit Peter Klinke.
2: Guten Tag. Die Europäische Union hat den russischen Gesandten in Brüssel einbestellt und die neuen Drohungen des Kreml als inakzeptabel zurückgewiesen. Eine Sprecherin sagte, Russland müsse aufhören, Zivilisten zu beschießen und stattdessen einer bedingungslosen Waffenruhe zustimmen. Gestern hatte Moskau Ausländer und Diplomaten dazu aufgerufen, die ukrainische Hauptstadt Kiew zu verlassen. Die Vertretungen der EU und mehrere Staaten dort kündigten aber an, der Aufforderung nicht nachzukommen. Der Iran hat nach den jüngsten amerikanischen Angriffen mit Gegenschlägen gedroht. Von Seiten der Revolutionsgarden hieß es, man behalte sich das Recht auf Vergeltung vor. Die USA hatten nach eigenen Angaben Raketenstellungen und Schiffe zum Verlegen von Minen angegriffen. Beide Seiten verhandeln derzeit über ein Abkommen zur Beendigung des Krieges. In Belgien ist ein Schulbus mit einem Zug zusammengestoßen. Bei dem Unfall an einem Bahnübergang zwischen Brüssel und Antwerpen starben 2 Jugendliche und 2 Erwachsene. 2 weitere Menschen seien schwer verletzt worden, hieß es. Der Schulbus soll trotz geschlossener Schranke auf den Übergang gefahren sein. Die Potsdamer Staatsanwaltschaft ermittelt jetzt offiziell gegen den Schauspieler Christian Ulmen. Es gehe um den Vorwurf der Körperverletzung im Rahmen häuslicher Gewalt gegen seine Ex-Frau Colleen Fernandez, sagte eine Sprecherin. Die Fälle sollen sich in Spanien ereignet haben. Ulmen selbst bestreitet die Vorwürfe. Es gilt die Unschuldsvermutung.
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2: Erneut ist in Berlin in der Öffentlichkeit geschossen worden. Laut Polizei soll in der Kreuzberger U-Bahn-Straße ein Unbekannter in Richtung eines Spielplatzes geschossen haben. Dort habe sich ein Mann aufgehalten, der aber unverletzt blieb, so die Polizei. Außerdem sollen zwischen U-Bahn und Gräfestraße mehrere Menschen aus einem Auto gestiegen sein und auf einen Mann geschossen haben, der auf einem E-Scooter flüchtete. Auch in Lübars in Reinickendorf sind laut Polizei in einem Lokal mehrere Schüsse gefallen. Dort soll es zuvor einen Streit zwischen 2 Gruppen gegeben haben. Heute hat die Bewerbungsphase für das Projekt Azubi-Wohnen begonnen. Vergeben werden rund 150 Plätze in 2er WGs. Sie befinden sich in einem neuen Wohnheim nahe dem S-Bahnhof Storkower Straße in Lichtenberg. Bewerben können sich alle ab 18 Jahren, die in Berlin eine schulische oder betriebliche Ausbildung machen. Und mehr Nachrichten aus Berlin lesen Sie rund um die Uhr auf rbb24.de.
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0: Das wird eine sonnige Woche in Berlin. Heute nochmal mit Gluthitze. Morgen macht die Gluthitze dann mal ein bisschen Pause. Temperaturen liegen aktuell bei 28 Grad in Friedrichshagen. 28 Grad auch in Spandau. 25 Grad meldet aktuell Wannsee. Bis zu 31 Grad erreichen wir heute. Morgen dann Tageshöchstwerte bei etwas angenehmeren 23 Grad plus.
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0: Vorsicht, zunächst 2 Warnhinweise für das Berliner Umland. Vorsicht bitte in Potsdam auf der Nuteschnellstraße. In Höhe Neuendorfer Straße wirft jemand in beiden Richtungen Gegenstände auf die Fahrbahn. Vorsicht ebenfalls auf der A10 westlicher Berliner Ring Richtung Dreieck Werder zwischen Föben und Großkreuz, Behinderung nach einem LKW-Unfall. In Berlin selbst sieht's recht übersichtlich aus im Moment. A100 Stadtring Richtung Wedding. Vor der Baustelle Detmolder Straße gibt's Stau ab Kreuz Schöneberg. Die sehr häufig auftretenden 10 Minuten mehr müssen Sie hier einplanen. Aber es gibt weitere Probleme noch im Umland, und zwar auf dem Berliner Ring A10, einmal östlicher Ring Richtung Dreieck Barnim, zwischen Freienbrink und Erkner Behinderung durch eine ungesicherte Unfallstelle auf der rechten Spur im Baustellenbereich. Südlicher A10 Richtung Dreieck Potsdam im Schönefelder Kreuz auf der Überleitung zur B101 Richtung Berlin steht ein defekter PKW. Und auf der westlichen A10 nach wie vor 2 Meldungen, einmal Richtung Dreieck Havelland. Nach einem Unfall zwischen Potsdam Nord und Spandau ist die linke Spur gesperrt, hier 20 Minuten plus. Und nochmal Richtung Dreieck Havelland zwischen Falkensee und Dreieck Havelland ist nach einem Unfall ebenfalls die rechte Spur blockiert, hier 10 Minuten plus. 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
0: Rönnebi-Promenade. Schon mal gehört? Also ich muss ganz ehrlich sagen, ich wusste nicht, dass es in Berlin eine Rönnebi-Promenade gibt, bis vor 3 Stunden ungefähr. Es ist die Promenade am Wannsee, da wo die Fähren und wo die Ausflugsboote ankommen, also gar nicht weit vom S-Bahnhof Wannsee entfernt. Die ist jetzt den ganzen Winter über renoviert worden. Jetzt ist sie fertig und RBB 888-Reporter Matthias Bartsch hat für Sie die Sache inspiziert. Lohnt sich der Ausflug? Ist es jetzt noch schöner in Wannsee als zuvor? Antwort darauf in 10 Minuten hier auf RBB 888. Hier sind die 80er mit Dead or Alive.

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0: Cool and the Gang auf RBB 88.8. Und jetzt nuscht ihr raus zum Wannsee, denn da ist es wieder richtig schön. Die Rönneby-Promenade, benannt nach der schwedischen Partnerstadt von Zehlendorf, nach Rönneby, am Wannseeufer, die ist nämlich jetzt rund erneuert und wieder für die Öffentlichkeit freigegeben. Also wenn Sie nicht wissen, was das ist, die Rönneby-Promenade, das ist diese große Betonterrasse da, wo die Fähren anlegen, wo die Dampfer anlegen und wo man so den Eindruck hat, das ist Westberlins gute Stube mit Blick auf den Wannsee. RBB 88.8 Reporter Matthias Bartsch ist für Sie da hingefahren und freut sich, dass er an so einem Tag wie heute schöne Berliner Ausflugsorte inspizieren darf.
1: Ja, bei diesem Kaiserwetter, da gibt's wirklich nichts zu meckern. Wenn man hier von der S-Bahn runterkommt, eröffnet sich einem ein gigantischer Blick über den Wannsee. Gut, das war vorher auch schon, aber jetzt mit dieser neuen Treppe, die so ganz peu à peu hinuntergleitet, richtig schön hell gebaut auf diesem großen Platz, das macht schon was her. Und die meisten Leute sind auch wirklich hier erstmal beeindruckt und auch zufrieden, dass die Arbeiten ja mit 4 Jahren Verspätung endlich abgeschlossen sind. Jonas und Uli zum Beispiel aus Neukölln kamen hier mit dem Fahrrad von der S-Bahn oben, mussten diesen längeren Schlenker jetzt nehmen, der ein bisschen weiter ausgebaut worden ist. Und klar, für Leute mit Rollstuhl ist das natürlich ein bisschen aufwendiger und ärgerlich, aber die beiden haben es auf jeden Fall genossen.
2: Es hat Spaß gemacht, auf jeden Fall da runterzufahren. Aber ja, an RollstuhlfahrerInnen habe ich jetzt noch nicht gedacht, wie die runterkommen.
1: Aber insgesamt findest du es schon gelungen, wie es hier gemacht wurde?
2: Ein bisschen karg sieht's aus.
3: Voll, ich fände es halt schön, wenn es noch ein paar mehr so gemütliche Sitzmöglichkeiten gibt. Das fände ich zum Beispiel ganz schön, wenn man da vielleicht noch ein bisschen den Ort noch gemütlicher gestalten könnte. Aber an sich gibt es ja immer Sachen zu meckern und ich würde sagen, ist eigentlich ganz süß. Also mir gefällt es jetzt auf den ersten Blick.
1: Einige vergleichen die Rönneby-Promenade jetzt mit dem Gendarmenmarkt in Mitte, weil da auch so viel versiegelt worden ist. Aber wenn man sich das hier anschaut mit den klimaresistenten Amberbäumen, die ja noch wachsen werden und dann bestimmt auch viel Schatten spenden, wird das hier definitiv auch nach wie vor ein wunderschöner Ausflugsort bleiben. Und unter Umständen soll auch noch ein Aufzug entstehen, damit auch Menschen, die mit dem Rollstuhl unterwegs sind, hier einfach schneller runterkommen.
0: Also die Rönneby-Promenade am Wannsee ist wieder neu. Mit 4 Jahren Verspätung sind die Arbeiten jetzt fertig geworden. RBB 88.8 Reporter Matthias Bartsch findet so meistenteils ganz gut. Und kleiner Funfact noch von mir, wenn Sie ein bisschen Abkühlung suchen, also von allen Temperaturmesspunkten, die ich hier auf meiner RBB 88.8 Liste habe, ist Wannsee im Moment der kühlste mit 25 Grad Lufttemperatur.

0: Hier ist RBB 888 mit den großen Hits aus den 80ern und 90ern und gleich ein absoluter, man kann es nicht anders nennen, ein Kulthit aus den 80ern. New Order und Blue Monday. Einer der wahrscheinlich ungewöhnlichsten Songs, der es jemals in die englischen Charts geschafft hat. 1983 das erste Mal rausgekommen, der war damals 7,5 Minuten lang. Solche Lieder landen eigentlich normalerweise nicht in den Hitparaden ganz oben, aber New Order haben es trotzdem geschafft. 88 haben sie das Ding nochmal geremixed, Blue Monday im 88 Remix gleich hier auf RBB 888.
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0: RBB 888 hier, es ist jetzt 14.30 Uhr. Und das hier ist eine kleine Erinnerung. Wenn Sie diesen Sound, dieses Zwitschern, dieses Kuckuck zwischen zwei 80er, 90er Hits bei uns hören, dann sofort hier anrufen unter 030 30 32 88 8 100 und Ihren persönlichen 100-Euro Gutschein für Ihr Garten-, Balkon- oder Küchenfensterbank-Begrünungsprojekt einsacken, wenn's Kuckuck macht im Radio.
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2: Guten Tag. Milliardeninvestitionen in Fernwärme. Die landeseigene Berliner Energie- und Wärme GmbH will bis 2030 aus der Kohle aussteigen. Dafür plant das Unternehmen Investitionen von rund 3,5 Milliarden Euro. Bis 2045 soll das Berliner Fernwärmenetz klimaneutral werden. Wirtschaftssenatorin Giffey sagte, Berlin werde Schritt für Schritt unabhängiger von fossilen Energien. Projekt Azubi-Wohnen startet. Wer 18 Jahre alt ist und in Berlin eine schulische oder betriebliche Ausbildung macht, kann sich ab heute bewerben. In einem neuen Wohnheim nahe dem S-Bahnhof Storkower Straße in Lichtenberg werden rund 150 Plätze in Zweier-WGs vergeben. Die Zimmer kosten rund 340 Euro warm, sagte uns Sozialsenatorin Kieseltepe auf RBB 888.
3: Auszubildende in Berlin finden keinen bezahlbaren Wohnraum. Die Ausbildungsvergütung ist zu gering. Und wir möchten als Berliner Senat den Berliner Ausbildungsmarkt stärken und damit natürlich auch unsere Fachkräftestrategie. Und das Projekt richtet sich an alle Auszubildenden, die in Berlin ihre Betriebsstätte haben und so auch eine Unterstützung bekommen sollen.
2: 30% der Plätze sind für Härtefälle vorgesehen, etwa bei drohender Obdachlosigkeit oder besonders weitem Weg zur Ausbildungsstätte. Viele Menschen in Berlin leben allein. Laut Statistikamt waren Einpersonenhaushalte im vergangenen Jahr die häufigste Wohnform. In Berlin lebt etwa jeder zweite allein, besonders oft in Friedrichshain-Kreuzberg und Charlottenburg-Wilmersdorf. In Brandenburg sind es knapp 40%, vor allem in Frankfurt-Oder und Cottbus. Damit liegt die Region deutlich über dem europäischen Durchschnitt. 20 Jahre Hauptbahnhof. Zur Fußball-WM 2006 hatte die damalige Bundeskanzlerin Merkel ihn feierlich eröffnet. Juliane Kowalik hat sich zum runden Geburtstag umgehört, wie Berlinerinnen und Berliner ihren Hauptbahnhof finden.
4: Die Fahrstühle sind zu langsam und die Rolltreppen zu oft kaputt. Außerdem sei es schwierig, sich zurechtzufinden. Das habe ich alles heute Morgen schon gehört. Ansonsten haben die Menschen aber erstaunlich viele positive Worte für ihren Berliner Hauptbahnhof.
5: Ich finde eigentlich, dass es ein ganz guter Bahnhof ist. Man kriegt auf jeden Fall alles, was man für seine Reise braucht. Ich finde, dass er relativ sauber und gepflegt ist.
6: Tatsächlich ein Mangel an Toiletten, aber sonst eine Vielfalt an Geschäften. Man kann auch am Sonntag shoppen gehen.
7: Komm immer an, wenn ich meine Familie sehe. Also ich freue mich immer, hier zu sein.
2: Immer weniger Spatzen in Berlins Gärten, das zeigt die aktuelle Vogelzählung der Naturschutzorganisation NABU. Der Haussperling bleibt zwar die häufigste Vogelart in der Region, allerdings wurden in Berlin rund 36% weniger Tiere gezählt als im Jahr davor. An der bundesweiten Aktion Stunde der Gartenvögel beteiligten sich diesmal etwa 56.000 Menschen.
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0: Noch haben wir die 30-Grad-Marke nicht geknackt, aber wir sind auf dem besten Weg dahin. Aktuell 28 Grad in Marzahn, 28 Grad Schönefeld, 28 Grad Tempelhof. Bis zu 31 Grad erreichen wir heute und auch morgen scheint die Sonne, dann ist es allerdings ein bisschen frischer. Tageshöchstwerte morgen unter 25 Grad.
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0: In Berlin selbst läuft es einigermaßen gut. Die meisten Probleme gibt es aktuell im Umland. A10 südlicher Berliner Ring in beiden Richtungen zwischen Königs Wusterhausen und Schönefelder Kreuz. Gefahr durch Gegenstände auf der Fahrbahn. Und in der Gegenrichtung, A10 Richtung Dreieck Werder, steht im Schönefelder Kreuz auf der Überleitung zur B101 Richtung Berlin ein defekter Pkw. Auf dem östlichen Berliner Ring A10 Richtung Dreieck Barnim ist zwischen Freienbrink und Erkner die rechte Spur im Baustellenbereich blockiert. Auf der westlichen A10 Richtung Dreieck Havelland ist zwischen Falkensee und Dreieck Havelland die rechte Spur blockiert. Das kostet Sie 10 Minuten. Und in der Gegenrichtung Richtung Dreieck Werder gibt es zwischen Vöben und Großkreuz Behinderungen durch einen LKW. 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
0: So, jetzt machen wir hier mal ein bisschen Haarspray-Vergleich mit schicken 80er, 90er Popstar-Frisuren. Also, ich biete Sandra aus den 80ern. Die hat sich, glaube ich, ordentlich was reingeknallt, damit ihre Mähne immer schön aufrecht steht. Kim Wilde, ebenfalls für aufwendige Frisuren bekannt. Aber hey, das wird jetzt hier kein sexistisches Frauenbashing. Nee, zwischendurch habe ich nämlich auch noch die Jungs von Aerosmith am Start. Und ich glaube, die haben auch das ein oder andere sich in die Haare gesprüht, damit es richtig wild nach Rockerman aussieht. Sandra, Aerosmith, Kim Wilde, hintereinander weg auf RBB 88.8.

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0: Oder wenn Ihr Radio Kuckuck macht. Der Gary aus Spandau hat gerade die Vögel hier bei uns auf RBB 88.8 gehört und ist jetzt am Telefon. Hallo Gary.
2: Hallo, mega, ich freue mich.
0: Hi, yo, herzlichen Glückwunsch. Der 100-Euro-Gutschein geht an dich in diesem Moment. Yay.
2: Super, danke schön.
0: Schön, du willst davon ein Hochbeet bauen, aber doch nicht bei dieser Affenhitze, oder?
2: Nee, dann ein bisschen später, wenn es ein bisschen kühler wird.
0: Und was soll rein? Gemüse?
2: Tatsächlich, ja. Gemüse, also ich werde gleich mal meinen Mann anrufen und ihm Bescheid sagen, dass wir uns dann beim Bauhaus treffen können.
0: Hast du so einen grünen Daumen oder eher?
2: Eher. Ich glaube, ich würde alles kaputt machen.
0: Gut, aber einer muss ja auch die Bretter anschrauben.
2: Okay. Richtig.
0: Dann viel Spaß beim Gärtnern und
2: Dankeschön.
0: Haltet gut durch in dieser Sommerhitze in Berlin. Und wenn Sie im Radio das hier hören, den Kuckuck und das frühlingshafte Gezwitscher, dann heißt es wieder Berlin blüht auf und Sie sichern sich Ihren eigenen 100-Euro-Gutschein.
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0: RBB 888 in einer kurzen und zumindest heute nochmal sehr heißen Woche. Gleich ein cooler 80er für Sie am Start mit Tanita Tikaram.
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0: Es ist 15 Uhr.
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0: Die Nachrichten mit Peter Klinke.
2: Guten Tag. Die Europäische Union hat den russischen Gesandten in Brüssel einbestellt und die neuen Drohungen des Kremls als inakzeptabel zurückgewiesen. Eine Sprecherin sagte, Russland müsse aufhören, Zivilisten zu beschießen und stattdessen einer bedingungslosen Waffenruhe zustimmen. Gestern hatte Moskau Ausländer und Diplomaten dazu aufgerufen, die ukrainische Hauptstadt Kiew zu verlassen. Die Vertretungen der EU und mehrere Staaten dort kündigten aber an, der Aufforderung nicht nachzukommen. In der türkischen Küstenmetropole Izmir geht die Polizei mit Gewalt gegen eine Kundgebung der Oppositionspartei CHP vor. Reporter berichten von Wasserwerfern und Tränengas. Der Veranstaltungsort sei abgesperrt worden, viele Menschen seien in Seitenstraßen geflüchtet. Rund um den Versammlungsplatz befänden sich mehr als 1000 Protestierende. Bereits am Wochenende hatte die Polizei die CHP-Zentrale in Ankara gestürmt. Viele CHP-Mitglieder sitzen in Haft, darunter der abgesetzte Istanbuler Bürgermeister İmamoğlu. Der Iran hat nach den jüngsten amerikanischen Angriffen mit Gegenschlägen gedroht. Von Seiten der Revolutionsgarden hieß es, man behalte sich das Recht auf Vergeltung vor. Die USA hatten nach eigenen Angaben Raketenstellungen und Schiffe zum Verlegen von Minen angegriffen. Beide Seiten verhandeln derzeit über ein Abkommen zur Beendigung des Krieges. Beim Zusammenstoß eines Schulbusses mit einem Zug sind in Belgien 4 Menschen getötet worden. Bei dem Unfall an einem Bahnübergang nördlich von Brüssel starben 2 Kinder und 2 Erwachsene. Der Schulbus soll trotz geschlossener Schranke auf den Übergang gefahren sein.
3: Und jetzt das Wichtigste aus Berlin.
2: Erneut ist in Berlin in der Öffentlichkeit geschossen worden. Laut Polizei soll in der Kreuzberger U-Bahn-Straße ein Unbekannter in Richtung eines Spielplatzes geschossen haben. Dort habe sich ein Mann aufgehalten, der aber unverletzt blieb, so die Polizei. Außerdem sollen im Gräfekriez mehrere Menschen aus einem Auto gestiegen sein und auf einen Mann geschossen haben, der auf einem E-Scooter flüchtete. Auch in Lübars in Reinickendorf sind laut Polizei in einem Lokal mehrere Schüsse gefallen. Dort soll es zuvor einen Streit zwischen 2 Gruppen gegeben haben. Heute hat die Bewerbungsphase für das Projekt Azubi-Wohnen begonnen. Vergeben werden rund 150 Plätze in 2er WGs. Sie befinden sich in einem neuen Wohnheim nahe dem S-Bahnhof Storkower Straße in Lichtenberg. Bewerben können sich alle ab 18 Jahren, die in Berlin eine schulische oder betriebliche Ausbildung machen. 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
4: Temperaturen bei 28 Grad aktuell in Marzahn und Kreuzberg. 28 Grad sind es jetzt auch in Spandau. Möglicherweise erreichen wir im Laufe des Nachmittags noch Temperaturen über 30 Grad. Bis zu 31 Grad sind heute theoretisch möglich. In der Nacht kühlt es dann ab, bei teilweise sternenklarem Himmel auf Tiefstwerte um die 15 Grad. Und morgen wird es spürbar kühler als heute, maximal 23 Grad bei weiterhin überwiegend sonnigem Wetter. Dazu teilweise böiger Nordwestwind.
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4: Stadtverkehr Berlin, A100 Stadtring Richtung Wedding. Vor der Baustelle Detmolder Straße gibt Stau ab Kreuz Schöneberg, etwa 10 Minuten mehr einplanen. Gegenrichtung A100 Stadtring Richtung Treptow, auch hier dauert es 10 Minuten länger. Bei der S-Bahn gibt es Probleme, Reparatur an einem Signal. Deswegen fährt die S7 zwischen Grunewald und Potsdam Hauptbahnhof heute nur alle 20 Minuten. Und im Berliner Umland mehrere Probleme. Vorsicht bitte auf der A10 südlicher Berliner Ring Richtung Dreieck Werder. Zwischen Dreieck Nutetal und Ludwigsfelde West liegen Fahrzeugteile auf der Fahrbahn. Ebenfalls bitte Vorsicht auf der A10 nördlicher Berliner Ring Richtung Dreieck Havelland. Zwischen Oberkrämer und Dreieck Havelland Behinderung durch eine ungesicherte Unfallstelle. Noch eine Meldung von der A10 Berliner Ring im Westen Richtung Dreieck Werder. Vor der Dauerbaustelle an der Havelbrücke dauert es 20 Minuten länger. 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
4: Gutes wird noch besser. Das RBB Fernsehen bietet Ihnen heute Abend zum ersten Mal eine halbstündige Berlin-Nachrichtensendung um 21.45 Uhr. Gibt's ab sofort täglich, jeden Tag eine halbe Stunde spätabendliche Berlin-Infos. Und Andrea Vanname moderiert das Ganze. Sie erzählt Ihnen gleich hier auf RBB 88.8, warum sie sich so auf diese Sendung freut. Unter anderem deswegen, weil natürlich dieses wahnsinnige Kulturleben, dieses Nachtleben, was wir in der Stadt haben, damit viel besser ins Fernsehen kommt. Mehr dazu in 10 Minuten hier auf RBB 88.8.

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0: Britney Spears, Pet Shop Boys, zwischendurch Desireless aus Frankreich und gleich noch U2 hier auf RBB 88.8. Nur die Guten aus den 80ern und 90ern für ihren Feierabend in Berlin. Und heute Abend im RBB-Fernsehen Premiere. 21.45 Uhr zum ersten Mal RBB 24 Berlin. Das ist eine neue halbstündige Nachrichtenshow jeden Abend um 21.45 Uhr. Nur für Berlin. Also wenn Sie in Brandenburg wohnen, dann heißt das Ding RBB 24 Brandenburg und berichtet natürlich über andere Sachen als die Berliner Ausgabe. Die Sendung für Berlin wird moderiert von Andrea van Name heute Abend und die ist schon ganz Feuer und Flamme für die neue Sendung.
1: Hallo.
0: Hallo und herzlich willkommen hier auf RBB 88.8. Was erwartet uns denn da heute Abend, wenn wir das Fernsehen anmachen? Sieht das so aus wie die Abendschau um 19.30 Uhr und hat eigentlich genau dieselben Themen oder wie?
1: Ja, genau. Nein, natürlich nicht. Wir haben uns in den vergangenen Wochen wahnsinnig viel Mühe gegeben. Es war ein total toller Prozess. Die ganze Redaktion war daran beteiligt. Jetzt, tada, machen wir eine halbe Stunde nur für Berlin. Mhm. Weil wir immer das Problem haben, wir müssen, was machen wir nicht? Gibt es davon eine Kurzvariante? Dazu müsste man eigentlich sprechen. Das hat sich doch weiterentwickelt. Also wir hatten irgendwie immer das Gefühl, wir platzen aus allen Nähten. Wir würden gerne mehr machen. Jetzt dürfen wir.
0: Und das wird dann auch so ein bisschen so Late-Night-mäßig, irgendwie ein bisschen mehr Talk und so?
1: Ja, sehr cool. Also wir haben ein unglaublich geiles Studio.
0: Aha.
1: Es sieht unglaublich toll aus. Und wir gucken uns das an und entwickeln das weiter. Wir vertiefen das mit Expertengesprächen. Wir schauen dann ein bisschen ausgeruhter nochmal genauer auf Sachen. Und wir machen auch ganz viele neue Sachen, die es in der Abendschau noch nicht gab.
0: Also sowas wie die entspannte große Schwester von der Abendschau, die ein bisschen länger aufbleiben darf.
1: Die darf länger aufbleiben und vor allen Dingen, was richtig cool ist, Alex, die darf auch raus. Denn wir haben extra zusätzlich jeden Tag einen Live-Reporter in der Stadt abends.
0: Hast du so eine persönliche Moderatorinnen-Schrulle, also jetzt vor dieser Premiere heute Abend, falls ich dich wirfst, irgendwas über die linke Schulter oder so?
1: Nee, zum Glück nicht. Also ich weiß, es kann manchmal lange dauern, bis man wieder aus dem Studio rauskommt, wenn irgendwas Wichtiges passiert. Und deswegen suche ich auf jeden Fall nochmal die Keramikabteilung auf vor jeder Sendung. Aber das ist auch schon alles.
0: Alles klar. Gut, hey, dann toi toi toi und viel
1: Vielen
0: Erfolg.
1: Dank.
0: Und,
1: danke. Ich hoffe, ihr guckt alle.
0: Natürlich.
1: Ich bitte um Feedback.
0: Also, heute Abend 21.45 Uhr bis 22.15 Uhr RBB 24 Berlin mit der gut gelaunten und sehr coolen Andrea van Name. RBB 88.8, hier sind die 80er, hier sind U2, where the streets have no name.

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1: Klingt nach Sommer und passt perfekt zu diesem 30-Grad-Wetter heute in Berlin. Manu Chao, Bongo Bong, das sind die 90er hier auf RBB 88.8. Und gleich im 80er, 90er Mix für Sie unter anderem Phil Collins, die Berliner Band Experience und die Spice Girls. Es ist jetzt 15.30 Uhr.
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3: Guten Tag. Milliardeninvestitionen in Fernwärme. Die landeseigene Berliner Energie- und Wärme GmbH will in den nächsten Jahren 3,5 Milliarden Euro ausgeben, um das Fernwärmenetz aus- und umzubauen. Aus der Redaktion Landespolitik, Pauline Pieper.
4: Wie das gelingen soll, hat das Unternehmen in einem neuen Dekarbonisierungsfahrplan dargestellt. Demnach will die BEW weniger auf Biomasse wie etwa Holz zur Energieerzeugung setzen. Stattdessen soll Wärme verstärkt aus Strom gewonnen werden. Bis 2030 soll 40% der Fernwärme aus erneuerbaren Energiequellen stammen. Bis 2035 soll der Anteil auf 50% steigen, unter anderem mit Hilfe von Geothermie. Für die Zeit danach sieht das Unternehmen unterschiedliche Pfade auf dem Weg zur Klimaneutralität. Je nach Verfügbarkeit will die BEW entweder verstärkt auf Wasserstoff oder auf lokale Wärmequellen und Strom setzen.
3: Postbank wird ab morgen wieder bestreikt. Nach Gewerkschaftsangaben sind auch Filialen in Berlin betroffen. Die Arbeitsniederlegungen sollen bis Freitag dauern. Verdi fordert 8% mehr Gehalt, mindestens aber 300 Euro zusätzlich im Monat. Außerdem verlangt die Gewerkschaft höhere Ausbildungsvergütungen und mehr Sicherheit für die verbliebenen Standorte. Kein Runway mehr am BER. Ab heute können am Flughafen an der Sicherheitskontrolle keine Zeitslots mehr gebucht werden. Grund seien die neuen CT-Scanner, mit denen Fluggäste und deren Handgepäck deutlich komfortabler kontrolliert werden, sagte uns BER-Sprecher Dennis Dobrowolski.
5: Diese CT-Scanner, da müssen Flüssigkeiten bis zu 2 Litern, die können im Gepäck bleiben, und auch elektronische Geräte, Laptops, Handys, Tablets, das kann alles im Handgepäck bleiben. Da muss also nichts mehr ausgepackt werden und das wissen die Passagiere sehr zu schätzen.
3: Wieder Schießereien in Berlin. In der Obernstraße in Kreuzberg ist am Abend auf einen Mann geschossen worden, der sich auf einem Spielplatz aufhielt. Der unbekannte Schütze flüchtete zu Fuß in Richtung Hermannplatz. Kurze Zeit später fielen Schüsse im Bereich Obern-Gräfestraße. Dort stiegen mehrere Männer aus einem Auto aus und schossen auf einen Mann, der auf einem E-Scooter flüchtete. Auch die Täter entkamen. Außerdem fielen in Lübars mehrere Schüsse vor einem Lokal. Kurz vorher sollen sich dort 2 Gruppen gestritten haben. In allen Fällen wurde niemand verletzt. Neue RBB 24 Spätausgaben. Ab heute Abend gibt es 2 neue Live-Sendungen um 21.45 Uhr. RBB 24 Berlin und RBB 24 Brandenburg. Von montags bis freitags jeweils 1/2 Stunde lang aktuelle regionale Nachrichten. RBB-Chefredakteur Heil sagte im RBB 24 Inforadio, bei den Sendungen handle es sich nicht um eine weitere Abendschau oder ein Brandenburg aktuell 2.0.
6: Das ist eine ganz andere Anmutung. Wir schaffen es mit tollen optischen Hintersetzern, die Stimmung einzufangen vom abendlichen Brandenburg, vom abendlichen Berlin. Wir haben eine andere Anmutung, da wird viel auch im Sitzen passieren, das ist der eine Punkt. Der zweite ist, auch bei RBB 24 Berlin wird man einen Blick nach Brandenburg werfen, wird man das Wichtigste des Tages aus Brandenburg erfahren, sodass keiner Angst haben muss, er kriegt nicht mit, was bei den Nachbarn läuft. Und umgekehrt natürlich genauso.
3: Abendschau und Brandenburg aktuell laufen wie gewohnt täglich um 19.30 Uhr.
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1: Fast bei 30 Grad, was die Messdaten angeht. 29 Grad im Moment in Spandau, 29 Grad meldet auch Kreuzberg. 28 Grad zurzeit in Marzahn. Also es ist heiß und es wird noch ein bisschen heißer. Bis zu 31 Grad sind heute theoretisch möglich. In der Nacht kühlt es ab auf erfrischende 15 Grad und morgen bleibt es zwar sonnig, aber es wird spürbar kühler. Tageshöchstwerte morgen am Mittwoch bei maximal 23 Grad, teilweise böiger Wind aus Nordwest dazu.
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1: Vorsicht bitte auf der A115, der AWUS-Verlängerung, Dreieck Nutetal Richtung Dreieck Funkturm zwischen Potsdam-Babelsberg und Kleinmachnow, Gefahr durch ein liegen gebliebenes Fahrzeug auf der mittleren Spur. Ansonsten sieht's im Berliner Stadtverkehr so aus: A100 Stadtring Richtung Wedding, vor der Baustelle Detmolder Straße Stau ab Kreuz Schöneberg, hier 10 Minuten mehr einplanen. Gegenrichtung A100 Richtung Treptow, ebenfalls 10 Minuten plus in diesem Bereich. Und im Berliner Umland habe ich die A10, Berliner Ring, westlicher Berliner Ring Richtung Dreieck Werder vor der Dauerbaustelle an der Havelbrücke, aktuell 20 Minuten Wartezeit. Bei der S-Bahn gibt es schon seit längerem Probleme, Reparatur an einem Signal, deswegen fährt die S7 zwischen Grunewald und Potsdam Hauptbahnhof nur alle 20 Minuten. 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
1: Von Berlinern für Berliner, schönen guten Tag und einen schönen heißen Feierabend an diesem ersten Werktag in dieser Woche für die meisten von uns. Wir freuen uns hier auf RBB 888 immer, wenn wir Ihnen Musik von Berliner Bands präsentieren. Und in den 90ern gab es das Projekt Experience. Das war so ein bisschen so ein Geschwisterprojekt, waren aber auch andere Musiker dran beteiligt. Experience, Never Ending Dream, schöner, ich würde mal sagen, gechillter Song aus den 90ern jetzt für Sie auf RBB 888.

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0: Jetzt mit einem Knaller 80er. Sunglasses at Night. Hier ist Corey Hart auf RBB 888.

0: Hier ist RBB 88.8. Fünf Frauen aus England, an denen in den 90ern niemand vorbeigekommen ist. Ich sehe das hier frage im 80er, 90er Radio für Berlin. Wer könnte das nur sein? Fünf Frauen aus England. In den 90ern niemand dran vorbeigekommen. Wenn Sie jetzt denken, Spice Girls, dann sind Sie genau richtig. Gleich hier auf RBB 88.8, die fünf.
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0: RBB 888 am heißen Dienstagnachmittag. Gleich wird hier geschmachtet. Die 80er mit Cutting Crew, I Just Died in Your Arms und Bon Jovi, Bed of Roses. Jetzt ist es 16 Uhr.
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2: Guten Tag. In Deutschland hängen Bildung und Teilhabe immer noch zu stark von sozialer Herkunft ab. Zu dieser Erkenntnis kommt der aktuelle Kinderreport, den das Deutsche Kinderhilfswerk mit Bundesbildungsministerin Prien vorgestellt hat. Der Kinderreport fordert unter anderem kostenlose Bildung von der Kita bis zur Schule, mehr gut ausgebildetes Personal und flächendeckende Schulsozialarbeit. In der Türkei geht die Polizei mit Gewalt gegen eine Kundgebung der Oppositionspartei CHP vor. Reporter berichten von Wasserwerfern und Tränengas in der Küstenmetropole Izmir. Der Veranstaltungsort sei abgesperrt worden, viele Menschen seien in Seitenstraßen geflüchtet. Rund um den Versammlungsplatz befanden sich mehr als 1000 Protestierende. Bereits am Wochenende hatte die Polizei die CHP-Zentrale in Ankara gestürmt. Viele CHP-Mitglieder sitzen in Haft, darunter der abgesetzte Istanbuler Bürgermeister İmamoğlu. Beim Zusammenstoß eines Schulbusses mit einem Zug sind in Belgien 4 Menschen getötet worden. Bei dem Unfall an einem Bahnübergang nördlich von Brüssel starben 2 Kinder und 2 Erwachsene. Der Schulbus soll trotz geschlossener Schranke auf den Übergang gefahren sein. Die Staatsanwaltschaft Potsdam ermittelt jetzt offiziell gegen den Schauspieler Christian Ulmen. Es gehe um den Vorwurf der Körperverletzung im Rahmen häuslicher Gewalt gegen seine Ex-Frau Colleen Fernandez, sagte eine Sprecherin. Die Fälle sollen sich in Spanien ereignet haben. Ulmen selbst bestreitet die Vorwürfe. Es gilt die Unschuldsvermutung.
3: Und jetzt das Wichtigste aus Berlin.
2: Erneut sind in Berlin Schüsse gefallen. Laut Polizei soll in der Kreuzberger U-Bahn-Straße ein Unbekannter in Richtung eines Spielplatzes geschossen haben. Dort habe sich ein Mann aufgehalten, der aber unverletzt blieb, so die Polizei. Außerdem sollen im Gräfekiez mehrere Menschen auf einen Mann geschossen haben, der auf einem E-Scooter flüchtete. Auch in Lübars in Reinickendorf sind vor einem Lokal mehrere Schüsse abgegeben worden. Dort soll es zuvor einen Streit zwischen 2 Gruppen gegeben haben. Die Fernwärme in Berlin soll bis 2045 klimaneutral werden. Schon 2030 will die landeseigene Berliner Energie- und Wärme GmbH ohne Kohle auskommen. Bis dahin will das Unternehmen rund 3,5 Milliarden Euro in den Aus- und Umbau der Fernwärme investieren. Wirtschaftssenatorin und BEW-Aufsichtsratsvorsitzende Giffey sagte, man mache die Hauptstadt schrittweise unabhängig von fossilen Energieträgern. Und mehr Nachrichten aus Berlin lesen Sie wie immer rund um die Uhr auf rbb24.de.
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0: 27 Grad Wannsee, 28 Grad Tempelhof, 29 Grad Marzahn. Tendenz noch so ein bisschen steigend. So sieht das heute Nachmittag aus in Berlin. Bis zu 31 Grad werden erwartet in der Spitze. In der Nacht kühlt es dafür erfrischend ab, teilweise sternklarer Himmel und Tiefstwerte um die 15 Grad. Morgen dann am Mittwoch etwas anderes Wetter. Es bleibt zwar sonnig, hin und wieder schieben sich so ein paar Wolken dazwischen und das Ganze bei deutlich frischeren Temperaturen als heute, maximal 23 Grad. Sind drin.
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0: Stadtverkehr Berlin, A100 Stadtring Richtung Wedding. An den Baustellen dauert es etwa 15 Minuten länger und in der Gegenrichtung A100 Richtung Treptow ungefähr 10 Minuten plus bis zum Dreieck Funkturm. Köpenick-Salvador-Allende-Straße zwischen Bellevue-Straße und Friedrichshagener Straße ist an einer Baustelle Richtung Müggelheimer Damm nur eine Spur frei. Hellersdorf-Hellersdorfer Straße zwischen Gülzower Straße und Sizilienstraße ist in beiden Richtungen jeweils eine Spur gesperrt. Grund dafür sind Arbeiten an Erdkabeln noch bis zum Donnerstag. Und in Kreuzberg ist der Columbiadamm gesperrt zwischen Friesenstraße und Golzener Straße in beiden Richtungen bis Freitag. Grund dafür sind Bauarbeiten. Im Berliner Umland läuft es eigentlich im Moment relativ manierlich. 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
0: Herzlich willkommen, schönen Feierabend. Ist ja wahrscheinlich für die meisten von Ihnen der erste in dieser Woche. Wie wär's denn mal mit einer neuen Badestelle in Berlin? So, relativ zentral in der Stadt, Insel der Jugend im Treptower Park, ist gerade im Gespräch. RBB 888-Reporter Nico Hecht hat die Lage für Sie da mal gepeilt. Ob es taugt als Badestelle, darüber sprechen wir in 10 Minuten hier auf RBB 88.8. Hier sind die 80er, hier sind Cutting Crew und I Just Died in Your Arms.

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0: Klassiker aus den 80ern. Laura Branigan, Self-Control hier auf RBB 88.8. Neue Badestellen braucht die Stadt. Einfach so, um nach der Arbeit sich mal kurz ein bisschen abkühlen zu können. 39 offizielle Badestellen gibt es in Berlin und die Senatsumweltverwaltung prüft, ob nicht noch ein paar neue dazu können. Kommen können, zum Beispiel am Treptower Park, Insel der Jugend. RBB-Reporter Nico Hecht ist da heute mal hingefahren und hat festgestellt, also dass viele Leute da schon jetzt ins Wasser gehen, auch wenn es eigentlich gar nicht so richtig erlaubt ist. Zum Beispiel die, die da ein bisschen Workout gemacht haben und sich dann hinterher abkühlen wollen. Und die schreckt das nicht, dass es eigentlich nicht so richtig freigegeben ist, oder?
1: Nee. Es ist eher so, dass die Sportler hier mir frei raus sagen, dass sie schon jetzt ab und zu einfach ins Wasser steigen, ohne dass das hier eigentlich schon freigegeben ist. Es sieht ja auch schon sehr nach Badegelegenheit aus. Die Insel der Jugend ist ja eigentlich eine große Liegewiese, dicke Bäume, wie gesagt, am Ufer, an der einen Spitze ein Holzsteg, nicht raus aufs Wasser, sondern entlang des Ufers. Und man sieht, der Fluss ist hier am Ufer auch so flach, da steht man sicher mit dem ersten Schritt auch nur bis zum Oberschenkel im Wasser. Einstieg also auch kein Problem. Hat Sebastian mir auch bestätigt, er hat es auch schon ausprobiert und ja, auch ohne große Sorgen vor Schmuddelwasser.
2: Ich war tatsächlich schon, ich weiß nicht, ob es gern gesehen ist oder ob es auch verboten ist, aber ich habe es ein paar Mal gemacht, einfach weil es so heiß war im Sommer und ich einfach eine Abkühlung brauchte.
0: Ja, das ist ja auch immer so eine Sache, ne? Wenn die Behörden etwas als offizielle Badestelle freigeben, müssen sich ja auch sicher sein, dass das Wasser sauber ist. Gibt's denn da in Sachen neue Badestellen für Berlin ganz konkrete Pläne schon vom Senat?
1: Ja, so konkret sind sie nicht. Tatsächlich prüfe die Senatsumweltverwaltung, wo neue Badestellen eingerichtet werden könnten. Möglich sieht die Senatsverwaltung neue Badestellen an der Vorstadtspree, also etwa ab hier, ab der Elsenbrücke, Treptower Park und dann stadtauswärts gen Müggelsee. Denn anders als in der Stadt, da funktioniert ja die Kanalisation hier im Trennsystem, heißt für Regen- und Schmutzwasser jeweils ein Rohr. In der Stadt fließt beides in einem, heißt da, wenn es ordentlich regnet, dann fließt eben alles über und dann wohin? Ja, in den Fluss. Und das eben dann mit dem Schmutzwasser, mit dem Abwasch und der Toiletten. Neben der Insel der Jugend vielleicht noch eine mögliche Stelle an der Hochschule in Schöneweide und am Skaterpark Mello Park gegenüber dem Unionstadion.
0: Na, das sind doch mal ganz positive Aussichten für den heißen Berliner Südosten heute. Hier ist RBB 88.8. Schönen Feierabend. Jetzt aus den 90ern für Sie, Lenny Kravitz und It Ain't Over Till It's Over. 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

0: Small Town Boy, Bronski Beat, gleich hier im 80er, 90er Mix auf RBB 88.8. 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

0: 90 auf RBB 888 Bronzegebiet Small Town Boy. Es ist jetzt sehr genau in diesem Moment 16.30 Uhr.
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2: Guten Tag. Wieder Schießereien in Berlin. Nach zwei Schussvorfällen in Kreuzberg ermittelt die Staatsanwaltschaft, ob es einen Zusammenhang gibt. Das sagte Behördensprecher Petzold der RBB 24 Abendschau. Im Bereich Obernstraße war gestern Abend auf zwei Männer geschossen worden. Verletzt wurde offenbar niemand.
3: Dort soll von einer Person auf einen Mann geschossen worden sein, der sich auf einem Spielplatz befand. Dieser Mann ist unverletzt geblieben. Weiter soll dann ein Mann auf einem E-Scooter geflohen sein. Wie das ganze Geschehen zusammenhängt, das muss jetzt erstmal geprüft werden. Jedenfalls soll auf diesen Mann ebenfalls geschossen worden sein, und zwar von mehreren Personen. Diese Personen sollen aus einem Mercedes ausgestiegen sein und das Feuer eröffnet haben.
2: Außerdem fielen in Lübars mehrere Schüsse vor einem Lokal. Kurz vorher sollen sich dort zwei Gruppen gestritten haben. Milliardeninvestitionen in Fernwärme. Die landeseigene Berliner Energie- und Wärme GmbH will bis 2030 aus der Kohle aussteigen. Dafür plant das Unternehmen Investitionen von rund 3,5 Milliarden Euro. Bis 2045 soll das Berliner Fernwärmenetz klimaneutral werden. Wirtschaftssenatorin Giffey sagte, Berlin werde Schritt für Schritt unabhängiger von fossilen Energien. Projekt Azubi-Wohnen startet. Wer 18 Jahre alt ist und in Berlin eine schulische oder betriebliche Ausbildung macht, kann sich ab heute bewerben. In einem neuen Wohnheim nahe dem S-Bahnhof Storkower Straße in Lichtenberg werden rund 150 Plätze in Zweier-WGs vergeben. Die Zimmer kosten rund 340 Euro warm, sagte Sozialsenatorin Kieseltepe auf RBB 888.
4: Auszubildende in Berlin finden keinen bezahlbaren Wohnraum. Die Ausbildungsvergütung ist zu gering. Und wir möchten als Berliner Senat den Berliner Ausbildungsmarkt stärken und damit natürlich auch unsere Fachkräftestrategie. Und das Projekt richtet sich an alle Auszubildenden, die in Berlin ihre Betriebsstätte haben und so auch eine Unterstützung bekommen sollen.
2: 30% der Plätze sind für Härtefälle vorgesehen, etwa bei drohender Obdachlosigkeit oder besonders weitem Weg zur Ausbildungsstätte. Viele Menschen in Berlin leben allein. Laut Statistikamt waren Einpersonenhaushalte im vergangenen Jahr die häufigste Wohnform. In Berlin lebt etwa jeder Zweite allein, besonders oft in Friedrichshain, Kreuzberg und Charlottenburg-Wilmersdorf. In Brandenburg sind es knapp 40%, vor allem in Frankfurt, Oder und Cottbus. Damit liegt die Region deutlich über dem europäischen Durchschnitt.
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0: Na Mensch, der Südosten von Berlin aktuell am heißesten, 30 Grad in Adlershof und Friedrichshagen. Am kühlsten ist es im Südwesten, Wannsee meldet 28 Grad und der Rest ist irgendwo dazwischen, also wahrscheinlich bei 29 Grad. Es bleibt erstmal heiß an diesem Nachmittag. Theoretisch kann es auch noch ein bisschen heißer werden, bis 31 Grad. In der Nacht Tiefstwerte dann um die 15 Grad. Morgen wird's kühler, der Wind weht ziemlich straff aus nordwestlichen Richtungen. Tageshöchstwerte bis 23 Grad am Mittwoch.
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0: A100 Stadtring, bisschen Feierabendverkehr und Baustellenstau Richtung Wedding etwa bei 15 Minuten. In der Gegenrichtung etwa 10 Minuten plus bis zum Dreieckfunkturm. Das ist die A100 Richtung Treptow. Im Berliner Umland sieht es relativ gut aus. A10 westlicher Berliner Ring Richtung Dreieck Werder vor der Dauerbaustelle an der Havelbrücke dauert es im Moment 25 Minuten länger. Und bei der S-Bahn gibt es eigentlich schon seit einiger Zeit Probleme. Defektes Signal, deswegen kommt es zu Verspätungen, Streckenkürzungen und längeren Taktzeiten auf den Linien S3, S5, S7 und S9. 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
0: Mit den großen Hits aus den 80ern und 90ern in den nächsten Minuten jetzt John Wade für Sie am Start. Elton John und die singende Prinzessin aus Monaco, Stephanie mit ich glaube, ihrem einzigen Hit, Irresistible aus den 80ern. Und falls Sie irgendwo zwischen diesen schönen Hits oder auch an anderer Stelle hier auf RBB 88.8 mal so ein Gezwitscher und Kuckuck-Gerufe hören, dann ist das unser offizieller RBB 88.8 Frühlingssound. Und das bedeutet für Sie, schnappen Sie sich Ihr Handy. 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Schönen Feierabend, Berlin.

0: im Jahr 1986 war es Stephanie Irresistible. Hier ist RBB 888 und mit uns wird's bei Ihnen zu Hause grüner.
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0: 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Holen Sie sich Ihren persönlichen 100-Euro-Gutschein für Ihr ganz persönliches Gartenprojekt, wenn immer Sie diesen Sound hier hören. Unseren RBB 888 Frühlingssound. Und der Burkhard aus Starken ist jetzt am Telefon, weil er es eben in seinem Radio zwitschern gehört hat. Hallo Burkhard.
2: Jo, hallo Herr Schumrich.
0: Herzlichen Glückwunsch, die 100 Euro der Gutschein für dich, für Sie.
2: Tata. Cool, wunderbar. Ich war heute erst beim Bauhaus.
0: Wunderbar, jo. Also, Sie oder du? Müssen wir uns jetzt einigen? Ja,
2: du kannst auch du sagen.
0: Ja, machen wir mal, komm, wir machen mal das Gärtner-Du, auch wenn ich wahrscheinlich der schlechtere Gärtner bin. Was machst du denn damit, mit den 100 Euro?
2: Ja, ein bisschen in die sogenannte Infrastruktur investieren. Der Schlauch ist irgendwie hin, den habe ich gesehen, der pieselt so ein bisschen, müsste ich mal Klebeband rumwickeln, ist doof. ganze Verbindungssachen und so weiter.
0: Ja, verstehe, okay. Also du fängst jetzt nicht an zu gärtnern, sondern du hast da schon so ein bisschen Erfahrung auf diesem Gebiet.
2: Ja, der Garten ist ja eigentlich fertig im Augenblick. Jetzt warten wir darauf, dass dann irgendwann die Erträge von den Bäumen, Büschen und so weiter kommen. Ne? Ja. Mhm. Und freuen uns so lange dran, wenn alles blüht und die ganzen Bienen und so weiter da rumsummen und dann den Nektar sammeln. Ja, die Pieperchen werden beobachtet. Ach, es ist alles schön, ja.
0: Na herrlich, dann viel Spaß beim Weitergärtnern mit einem dann hoffentlich wieder dichten Schlauch und wann immer Sie hier den Kuckuck und die Zwitschervögel hören, dann rufen Sie hier an und gewinnen auch.
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0: Mach dir keine Sorgen, sei glücklich. Finde ich eigentlich ein super Feierabend-Motto. Don't worry, be happy, die 80er mit Bobby McFerrin gleich hier auf RBB 88.8. Sehr optimistisch.
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0: Suspense. 17 Uhr in Berlin.
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0: Peter Klinke mit den aktuellen Nachrichten.
2: Guten Tag. Die Europäische Union hat Russlands neue Drohungen gegen die Ukraine als inakzeptabel zurückgewiesen und den russischen Gesandten in Brüssel einbestellt. Eine Sprecherin sagte, Russland müsse aufhören, Zivilisten zu beschießen und stattdessen einer bedingungslosen Waffenruhe zustimmen. Der Kreml hatte gestern Ausländer und Diplomaten dazu aufgerufen, die ukrainische Hauptstadt Kiew zu verlassen. Andernfalls könne nicht für deren Sicherheit garantiert werden. In Deutschland rauchen wieder mehr junge Menschen. Das zeigen die Ergebnisse einer Untersuchung des Bundesdrogenbeauftragten Streeck. Demnach ist bei den 12- bis 17-Jährigen der Anteil der Raucher innerhalb von 4 Jahren von 6 auf fast 10% gestiegen. Besonders auffällig ist, dass deutlich mehr Mädchen rauchen als zuletzt. Banken müssen grundsätzlich unbefugte Geldabhebungen von einem Konto ausgleichen. Voraussetzung sei, dass keine Fahrlässigkeit des Kontoinhabers vorliegt, urteilte das Oberlandesgericht Frankfurt am Main. Das Gericht verurteilte eine Bank zur Zahlung eines unbefugt abgehobenen, noch nicht beglichenen Betrages. Der Kläger hatte 2019 ein Konto eröffnet und gut 300.000 Euro eingezahlt. Während er im Ausland war, hoben 2 Verurteilte knapp 220.000 Euro ab. Die Bank beglich einen Teil, verlangte von dem Kunden aber noch gut 66.000 Euro.
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2: Der Staatssekretär für Digitales Matthias Hund hat um seine Entlassung gebeten. Das teilte die Senatskanzlei dem RBB mit. Nach Recherchen von RBB24 Recherche und MDR Investigativ gibt es offene Fragen wegen der Insolvenz einer ehemaligen Firma des CDU-Staatssekretärs. Die Staatsanwaltschaft teilte RBB und MDR schriftlich mit, es sei ein Ermittlungsverfahren wegen verschiedener Insolvenzstraftaten eingeleitet worden. Die Ermittlungen seien noch nicht abgeschlossen, es gilt die Unschuldsvermutung. Nach 2 Vorfällen mit Schusswaffen in Kreuzberg ermittelt die Staatsanwaltschaft, ob es einen Zusammenhang gibt. Das sagte ein Behördensprecher der RBB 24 Abendschau. In der Oberbahnstraße soll gestern Abend auf einen Mann geschossen worden sein, der sich auf einem Spielplatz befand. Dieser blieb unverletzt. Kurz darauf sollen im Gräfekiez 4 Männer auf einen weiteren Mann geschossen haben, der auf einem E-Scooter flüchtete. Dieser sei offenbar auch nicht getroffen worden. Und mehr Nachrichten aus Berlin lesen Sie wie immer rund um die Uhr auf rbb24.de.
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0: 29 Grad in Adlershof und 29 in Steglitz. In der Nacht 15 Grad, morgen so um 23.
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0: Kreuzberg-Kolumbia dann zwischen Friesen und der Golzener Straße in beiden Richtungen bis Freitag noch gesperrt. S-Bahn-Problem, defektes Signal, es kommt zu Verspätung, Streckenkürzung und längeren Takten bei der S3, 5, 7 und der S9. 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
0: Ich grüße Sie. 80er jetzt mit Human League. Der Staatssekretär Matthias Hund für Digitalisierung, Sie haben es gehört, er hat um Entlassung aus dem Amt gebeten. Ja, was ist da genau passiert? Wie lauteten die Vorwürfe? Wir präsentieren Ihnen die ganze Geschichte.

0: Hier ist RBB 888, 11:05. Matthias Hund ist jetzt unser Thema. Er ist CDU-Staatssekretär für Digitalisierung in der Stadt. Vorher war er Unternehmer und hatte da nicht so richtig viel Glück wohl. Im Sommer 2025 stellten zwei Krankenkassen einen Antrag auf Einleitung eines Insolvenzverfahrens gegen eine seiner Firmen. RBB und MDR haben diese Hintergründe recherchiert. In Dresden hat die Staatsanwaltschaft polizeiliche Ermittlungen eingeleitet. René Althammer hier vom RBB hat mit recherchiert. Grüß dich erstmal, René.
1: Hallo Ingo, grüß dich.
0: Also bevor wir über den aktuellen Stand reden, denn er hat ja jetzt auch gebeten, aus dem Amt entlassen zu werden und wittert eine Kampagne gegen ihn, erklär nochmal diese Geschichte. Krankenkassen und Insolvenz, was hat's damit auf sich?
1: Ja. Matthias Hund hatte eine Firma, die hat sich mit IT-Technik beschäftigt. Die haben Computer an Schulen geliefert im Rahmen sozusagen der Schuloffensive, haben sich um Sicherheitsprobleme gekümmert, die Leute. Das war ein Unternehmen, was so zwischen 600.000 und ein bisschen mehr als 1 Million Umsatz im Jahr hatte über längere Zeit. Und nach seiner eigenen Aussage ist im letzten Jahr einer seiner Hauptauftraggeber weggebrochen. Das kann jedem Mittelständler passieren, das passiert andauernd. Damit hat er 80% seines Umsatzes verloren. Das ist natürlich einschneidend und da sagt man erstmal, ja, kann jedem passieren, ist an sich nichts, was irgendwie tragisch ist. Dann muss ein Unternehmer normalerweise zum Amtsgericht gehen und leitet ein Insolvenzverfahren ein, weil er offenlegt, ich kann meine Rechnung nicht mehr bezahlen und dann wird geguckt, was die Gläubiger machen. Das ist der normale Weg. Wäre sowas passiert, hätte man sich wahrscheinlich gar nicht weiter mit ihm auseinandergesetzt. Das Eigentümliche ist aber, in dem Fall hat nicht er seinerzeit das Insolvenzverfahren eingeleitet, sondern das waren zwei Krankenkassen, die den Antrag beim Amtsgericht gestellt haben. Und das heißt eigentlich, so jedenfalls unsere Recherchen, die Krankenkassen selber äußern sich nicht dazu und er hat es auch nicht detaillierter dargelegt, da müssen über einen gewissen Zeitraum die Sozialbeiträge nicht abgeführt worden sein, weil erst dann werden die Krankenkassen tätig und gehen so einen Schritt, weil die Einleitung eines Insolvenzverfahrens ist natürlich auch quasi ein Todesstoß fürs Unternehmen. Das ist der Hintergrund. Und deshalb hat man sich gefragt, was hat er damals gemacht?
0: Erzähl nochmal ganz kurz, zusammen mit dem MDR habt ihr recherchiert, ihr wisst etwas über die sächsische Staatsanwaltschaft, die haben ja übernommen. Wie sehen die das?
1: Ja, das ist in Sachsen, in einigen anderen Bundesländern gibt es das auch, so ein Spezifikum. Wenn ein Insolvenzverfahren eingeleitet wird, dann muss erstmal ein Insolvenzgutachter bestellt, der guckt, was hat die Firma noch an Vermögen? Der guckt sich die Umstände an des gesamten Insolvenzverfahrens und schreibt ein erstes Gutachten. Und das geht automatisch dann auch zu den Staatsanwaltschaften und die prüfen, ob es eventuell Straftatbestände gibt. Insolvenzverschleppung ist sowas so ein Straftatbestand oder irgendwie was, was da eben in diesem ganzen Bereich möglich ist. Und dieses Gutachten zur Firma von Hund ist eben auch zur Staatsanwaltschaft gegangen. Und die Staatsanwaltschaft hat uns dann geschrieben, dass sie ein Ermittlungsverfahren wegen verschiedener Insolvenzstraftaten eingeleitet hat im Zusammenhang mit dieser Firma, über die wir hier mal reden. Und das war natürlich interessant. Das ist eben nicht mehr der normale Weg.
0: Mhm. Matthias Hund hat, wir haben es gesagt, um Entlassung aus dem Amt gebeten. Er spricht von einer Kampagne gegen ihn. Was ist deine Einschätzung?
1: Also eine Kampagne kann ich hier nicht sehen. Er hatte bestimmt keinen guten Leumund, als er hierher kam. Es gab auch in den Medien zu Anfang Berichte, dass man sozusagen, wo es eher um seine Person ging, um die Umgangsweise oder sonst irgendwie, wie er eingeschätzt wurde. Was wir hier gemacht haben, ist keine Kampagne, sondern wir haben gut über 1,5 Monate zusammen mit den Kollegen vom MDR recherchiert und versucht rauszukriegen, was ist dran auf der Ebene, um die es uns ging. Ist er als Politiker seriös? Hat Kai Wegner eine ordentliche Entscheidung getroffen? Wer ist dieser Mann? Was ist der Hintergrund? Und wir haben ihm auch über lange Zeit allen möglichen Freiraum gelassen, sich zu den Fragen, die im Raume standen, zu äußern, um nochmal auf die Staatsanwaltschaft zurückzukommen. Wir haben die angefragt, wie sieht es aus? Ja, wir haben eine Antwort bekommen. Er lässt uns über seinen Anwalt mitteilen, dass sie gar keine Kenntnis haben von irgendwelchen Vorgängen. Ich könnte das jetzt vorlesen, aber man würde keine Auskunft bekommen und man weist das erstmal zurück.
0: René Althammer live auf RBB 888 zu den Vorwürfen gegen Matthias Hund. Er ist noch CDU-Staatssekretär für Digitalisierung, aber wir haben es gehört, er hat gebeten, aus dem Amt entlassen zu werden. Für den regierenden Bürgermeister heißt das, dass er innerhalb kürzester Zeit schon wieder einen neuen Senator braucht und das schon fast in der Wahlkampfphase, also keine so optimale Situation für ihn.

0: gemacht.
1: Hier ist RBB 888, 19 nach 5, Zoom und Klaus Lage. Ja, gegen Zoom haut ja keiner was, aber Schüsse am helllichten Tag, die beklagen wir immer häufiger. Wir haben ja schon viel darüber berichtet. Am Anfang war es so ein bisschen, ja, kommt uns so vor, als sei das häufiger der Fall. Mittlerweile ist das zahlenmäßig auch belegt. Die Polizei hat eine neue Einheit da extra dagegen eingesetzt. Ferrum. Also wir berichten sehr viel über Schüsse auf offener Straße. In der vergangenen Nacht war es in Kreuzberg in der Urbanstraße. Zweimal Schüsse, Ecke Gräfestraße. Auf einen Mann wird geschossen, der flüchtet auf einem E-Roller und das Ganze in der Nähe eines Spielplatzes. Der RBB 888-Reporter Stefan Oschwart hat diese Geschichte recherchiert. Hallo Stefan.
2: Hallo.
1: Also Schüsse immer wieder. Erst in der vergangenen Nacht in Kreuzberg in der Urbanstraße fallen Schüsse. Ecke Gräfestraße. Ein Mann auf einem E-Roller flüchtet, ganz in der Nähe eines Spielplatzes. Auf dem Spielplatz war wohl auch ein Mann. Das heißt, einige gehen von gezielten Schüssen aus. Was weißt du denn?
2: Also die Polizei und die Staatsanwaltschaft, die ermittelt wegen versuchten Mordes. Also das ist jetzt nicht nur so eine Warnung. Ich habe sie explizit danach gefragt. Also es war wohl so, dass ein Mann geschossen hat auf einen anderen auf diesem Spielplatz. Dann ist noch die Rede von einem zweiten Mann, der mit einem E-Scooter unterwegs war. Und zwar in der Gräfestraße. Und in der Gräfestraße, da ist auch die Rede von einem Mercedes mit 4 Personen drin. Auch die sollen geschossen haben. Nach all diesen Leuten wird gesucht, auch nach dem Mercedes. Und die Polizei bittet darum, wer irgendetwas weiß, eine Zeugenaussage machen kann, wer Handyvideos hat oder auch mit der Dashcam, also beim Rückwärtsfahren mit dem Auto, irgendwas gefilmt hat, der soll sich bei der Polizei melden.
1: Stefan, das hat ja so eine gewisse Normalität mittlerweile schon irrwitzigerweise bekommen, dass Schüsse fallen, auf Häuser wird geschossen, auf Büros, auf Bars, jetzt dann auch noch auf einen Spielplatz. Also alle Eltern in der Nähe, könnte ich mir vorstellen, für die ist das nochmal, führt zu einem starken Unwohlsein. Wie ist die Stimmung in Kreuzberg? Du hast ein bisschen rumgefragt.
2: Ja, ich war unterwegs da im Gräfe-Kiez und du hast es angesprochen, Eltern mit Kindern habe ich auch getroffen, die dort den Kinderwagen durch den Kiez geschoben haben und einer erzählte mir, ja, also neulich, sie saß in der Hasenheide, hat gerade ihr Kind gestillt und 300 Meter weiter fallen Schüsse und dass sie das doch nachdenklich macht und sie hätte auch mit ihrem Partner schon mal über Umzug geredet. Ich habe auch mit einem Späti-Betreiber nebst Postannahmestelle gesprochen. Der sagt, der ist seit 4 Jahren dort im Kiez, ein Türke, dem Namen nach. Und er sagt, nein, er muss kein Schutzgeld bezahlen, auch das gibt es nämlich, aber er fühlt sich da nicht mehr wohl und er will seinen Laden jetzt abgeben nach 4 Jahren im Kiez. Ihm ist das zu heiß geworden.
3: Eigentlich ist eine sehr friedliche Kiez hier gewesen, aber so in letzter Zeit ist es so häufig geworden. Also ich sag mal so, ich bin seit 3 Jahren hier selbstständig und ich will den Laden weitergeben sozusagen. Also so sicher fühle ich mich jetzt hier auch nicht mehr.
2: Ja, das sagt also dieser Späti-Betreiber Selman Özbek über die Stimmung im Kiez und die illustriert eigentlich ganz gut, wie es den Leuten dort geht. Es ist irgendwie ein Leben mit diesen Schießereien, aber so richtig wohl fühlt sich keiner mehr.
1: Wir blicken eine Woche zurück, gar nicht weit weg von dem Ort, an dem wir jetzt thematisch sind, schießen Unbekannte am helllichten Tag von einem Roller aus auf ein Auto. 4 Personen sitzen da drin aus dem Umfeld einer polizeibekannten arabischen Großfamilie. Sehen die Ermittler einen Zusammenhang?
2: Vermutlich schon. Also ich glaube, unter dem Aspekt organisierter Kriminalität kann man das subsumieren, zusammenfassen. Und im Kiez ist die Stimmung ganz klar. Also da sagen die Leute, naja, hier werden Claims abgesteckt, da werden Reviere abgesteckt, da geht es um Drogenhandel. Ich habe mit einem Kioskbesitzer gesprochen, der sagt, ja, er wohnt selber in der Gräfestraße und Richtung Cottbus, das ist sozusagen der alternative Kiez mit schicken Cafés und schicken Läden, aber in Richtung Hasenheide, das sei fest in arabischer Hand und das bestätigt im Grunde genommen auch die Polizei. Es gibt dort einen Block, den Düttmann-Block und da gibt es eine Familie und um die scharen sich Heranwachsende und die posieren offensichtlich auch mit Handyvideos und geben da die Kings of Block.
1: Stefan Oschwart. Auf RBB 888. Es ist 6:06 warm in der Stadt.

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0: Gloria Gaynor und die 80er, 5:30 in Berlin.
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0: Peter Klinke ist für Sie im Studio.
2: Guten Tag. Staatssekretär für Digitales Matthias Hund bittet um seine Entlassung. Das teilte die Senatskanzlei dem RBB mit. Aus unserer Redaktion für Landespolitik Boris Hermel.
3: Der regierende Bürgermeister Wegner werde dem Entlassungsgesuch entsprechen, teilte die Senatssprecherin mit. Nach Recherchen von RBB und MDR gibt es offene Fragen wegen der Insolvenz einer früheren Firma des CDU-Staatssekretärs. Die Staatsanwaltschaft Dresden bestätigte beiden Sendern, dass sie ein Ermittlungsverfahren wegen verschiedener Insolvenzstraftaten eingeleitet habe. Die Ermittlungen sind noch nicht abgeschlossen. Es gilt die Unschuldsvermutung.
2: Wieder Schießereien in Berlin. Nach zwei Schussvorfällen in Kreuzberg ermittelt die Staatsanwaltschaft, ob es einen Zusammenhang gibt. Das sagte Behördensprecher Petzold der RBB 24 Abendschau. Im Bereich Oberndstraße war gestern Abend auf zwei Männer geschossen worden. Verletzt wurde offenbar niemand.
4: Dort soll von einer Person auf einen Mann geschossen worden sein, der sich auf einem Spielplatz befand. Dieser Mann ist unverletzt geblieben. Weiter soll dann ein Mann auf einem E-Scooter geflohen sein. Wie das ganze Geschehen zusammenhängt, das muss jetzt erstmal geprüft werden. Jedenfalls soll auf diesen Mann ebenfalls geschossen worden sein, und zwar von mehreren Personen. Diese Personen sollen aus einem Mercedes ausgestiegen sein und das Feuer eröffnet haben.
2: Außerdem fielen in Lübars mehrere Schüsse vor einem Lokal. Kurz vorher sollen sich zwei Gruppen gestritten haben. Milliardeninvestitionen in Fernwärme. Die landeseigene Berliner Energie- und Wärme GmbH will in den nächsten Jahren 3,5 Milliarden Euro ausgeben, um das Fernwärmenetz aus- und umzubauen. Aus unserer Redaktion für Landespolitik Pauline Pieper.
5: Wie das gelingen soll, hat das Unternehmen in einem neuen Dekarbonisierungsfahrplan dargestellt. Demnach will die BEW weniger auf Biomasse, wie etwa Holz, zur Energieerzeugung setzen. Stattdessen soll Wärme verstärkt aus Strom gewonnen werden. Bis 2030 soll 40% der Fernwärme aus erneuerbaren Energiequellen stammen. Bis 2035 soll der Anteil auf 50% steigen, unter anderem mit Hilfe von Geothermie. Für die Zeit danach sieht das Unternehmen unterschiedliche Pfade auf dem Weg zur Klimaneutralität. Je nach Verfügbarkeit will die BEW entweder verstärkt auf Wasserstoff oder auf lokale Wärmequellen und Strom setzen.
2: Postbank wird ab morgen wieder bestreikt. Nach Gewerkschaftsangaben sind auch Filialen in Berlin betroffen. Die Arbeitsniederlegungen sollen bis Freitag dauern. Verdi fordert 8% mehr Gehalt, mindestens aber 300 Euro zusätzlich im Monat. Außerdem verlangt die Gewerkschaft höhere Ausbildungsvergütungen und mehr Sicherheit für die verbliebenen Standorte.
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0: 29 Grad in der Gropiusstadt, 28 in Grünau und in der Nacht so um die 15. Morgen 23 maximal.
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0: Achtung, Charlottenburg, Townsendstraße Richtung Gedächtniskirche zwischen der Nürnberger Straße und dem Breitscheidplatz gesperrt. Ein Wasserrohr ist gebrochen. Ansonsten läuft mal alles recht gut. 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
0: Der hier ist aus dem Mauerfall, ja. Soul Sister und The Way to Your Heart.

0: 1989 hier mit Michael Jackson, Will You Be There, auf RBB 88.8. 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
0: 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Dann mal toi, toi, toi. Hier ist RBB 88.8. Hier sind die 80er mit Fleetwood Mac Everywhere.

Hier ist RBB 888. Ich glaube, die meisten von Ihnen erinnern sich an Jurassic Park. Die Idee war eben so, wir züchten jetzt die Dinosaurier nochmal neu aus irgendwelchen Eiern und dann haben wir einen Park mit Sauriern und das ist doll aufregend und manchmal geht dann auch ein bisschen was schief. Mein Gast von heute hat mich ein bisschen dran erinnert, auch wenn es nicht ganz so spektakulär ist. Vielleicht, er züchtet nichts aus Eiern, sondern er ist der Auswilderungsexperte vom Berliner Zoo. Und da geht es natürlich auch nicht um Dinosaurier, sondern um Tiere, die teilweise in freier Wildbahn ausgestorben sind. Im Zoo gibt es sie aber noch und Matthias Papies ist dann dafür zuständig, dass sie dort auf dem Planeten, wo sie eigentlich hingehören, wieder ausgewildert werden. Und so tragen diese Menschen auch dazu bei, dass es eben kein Aussterben an dieser Stelle gibt. Finde ich aufregend. Dieser Mann ist mein Gast hier ab kurz nach 6.

0: Mark Morrison und die 90er. 5 vor 6 auf RBB 888.
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0: Es ist 18 Uhr in Berlin.
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0: Peter Klinke ist für Sie im Studio.
2: Guten Abend. Nach der russischen Aufforderung an Ausländer und Diplomaten, die ukrainische Hauptstadt Kiew zu verlassen, hat die EU den russischen Gesandten einbestellt. Diese russische Drohung sei eine inakzeptable Eskalation, sagte eine Kommissionssprecherin. Die diplomatischen Mitarbeiter der EU in der Ukraine würden in Kiew bleiben, fügte sie hinzu. Russland hatte weitere Angriffe auf Kiew angekündigt und Ausländer daher zum Verlassen der Stadt aufgerufen. In der westtürkischen Metropole Izmir hat die Polizei Wasserwerfer gegen Demonstranten eingesetzt. Diese hatten sich dort versammelt, um gegen die Absetzung der Parteiführung der größten Oppositionspartei CHP zu protestieren. Demonstranten flüchteten in die Seitenstraßen. Rund um den Versammlungsplatz befanden sich demnach mehr als 1000 Protestierende. In Deutschland hängen Bildung und Teilhabe immer noch zu stark von sozialer Herkunft ab. Zu dieser Erkenntnis kommt der aktuelle Kinderreport, den das Deutsche Kinderhilfswerk mit Bundesbildungsministerin Prien vorgestellt hat. Der Kinderreport fordert unter anderem kostenlose Bildung von der Kita bis zur Schule, mehr gut ausgebildetes Personal und flächendeckende Schulsozialarbeit. In Belgien hat sich ein schwerer Unfall zwischen einem Schulbus und einem Zug ereignet. Dabei kamen an einem Bahnübergang zwischen Brüssel und Antwerpen zwei Jugendliche, der Fahrer sowie eine Begleitperson ums Leben. Zwei weitere Menschen seien schwer verletzt worden, hieß es.
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2: Der Staatssekretär für Digitales Matthias Hund hat um seine Entlassung gebeten, das teilte die Senatskanzlei dem RBB mit. Nach Recherchen von RBB 24 Recherche und MDR Investigativ gibt es offene Fragen wegen der Insolvenz einer ehemaligen Firma des CDU-Staatssekretärs. Die Staatsanwaltschaft teilte dem RBB und dem MDR schriftlich mit, es sei ein Ermittlungsverfahren wegen verschiedener Insolvenzstraftaten eingeleitet worden. Die Ermittlungen sind noch nicht abgeschlossen. Es gilt die Unschuldsvermutung. Nach zwei Vorfällen mit Schusswaffen in Kreuzberg ermittelt die Staatsanwaltschaft, ob es einen Zusammenhang gibt. Das sagte ein Behördensprecher der RBB 24 Abendschau. In der Obernstraße soll gestern Abend auf einen Mann geschossen worden sein, der sich auf einem Spielplatz aufhielt. Dieser blieb unverletzt. Kurz darauf sollen im Gräfekiez 4 Männer auf einen weiteren Mann geschossen haben, der auf einem E-Scooter flüchtete. Dieser sei offenbar auch nicht getroffen worden. Und mehr Nachrichten aus Berlin lesen Sie wie immer rund um die Uhr auf rbb24.de.
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0: Es ist nochmal wärmer geworden teilweise. 30 Grad in Reinickendorf, 29 in Plenterwald. In der Nacht 15, morgen 23.
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0: Unglaublicherweise habe ich keine Störungsmeldung für Sie. 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
0: Guten Abend, ein ganz interessanter Mann ist hier, Matthias Papies. Er ist der Auswilderungsexperte. Er kommt vom Tiergarten, vom Tierpark, vom Tiergarten. Sie sind durch Tiergarten vielleicht auch gefahren, ne? Vom Tierpark mal sehen. Aber im Tiergarten sind jetzt nicht so wilde Tiere wie bei Ihnen im Tierpark. Auswilderungsexperte klingt schon mal toll. Sie kommen gerade aus Vietnam. Um was für Tiere ging es da?
4: Ja, hallo. In Vietnam habe ich vietnamesische Fasane zu unseren Projektpartnern vor Ort gebracht, um sie dort in einem Zuchtzentrum zu halten, sodass wir die nachzuchten, dann später wieder ansiedeln können.
0: Es gibt ja Menschen, die sagen, ja, Zoo, Tierpark und das ist doch für die Tiere alles gar nicht schön, auch wenn die sich Mühe geben. Aber die Arbeit, die die da leisten, führt eben auch dazu, dass Tiere wieder dort angesiedelt werden, wo sie mal hergekommen sind. Also damit sie eben nicht aussterben. Und das ist unser Thema mit Matthias Papies in dieser Stunde auf RBB 888. Gehen wir nochmal nach Vietnam und reden über die Fasane dort.

0: 90er mit Paula Abdul. Hier ist RBB 88 Jahre, das ist 12 nach 6. Matthias Papies ist Auswilderungsexperte beim Tierpark Berlin. Nochmal willkommen, kurz waren Sie ja schon zu hören.
1: Hallo.
0: Sie haben mir gesagt, Sie sind der Kurator dort und ich habe schon gedacht, Kuratoren kannte ich bisher irgendwie nur so aus Museen und von Sammlungen, aber die gibt's auch im Zoo.
1: Die gibt es in der Tat auch in Zoos und Tierparks und als Kurator bin ich eben zum Beispiel dafür zuständig, dass unsere Sammlung sozusagen, also unsere lebenden Tiere, auch gut gehalten wird, dass wir zusammen mit den Tierpflegern dort die vernünftigen Haltungsbedingungen machen, so wie wir uns das heutzutage auch vorstellen nach den neuesten Erkenntnissen. Und dass wir eben auch verschiedene Artenschutzprojekte mit den verschiedenen Partnern unterstützen können, so eben unter anderem auch wieder Ansiedlungen.
0: Darüber reden wir jetzt gleich intensiv. Also das ist dann eben auch eine Sammlung, nur eben lebendiger Tiere, verstehe. Wir haben schon gesagt, Sie sind gerade aus Vietnam zurückgekehrt. Vietnamesische Fasane, die haben Sie im Tierpark dann gezüchtet? Ist gezüchtet richtig?
1: Ja, gezüchtet ist richtig, ja.
0: Und dann musste irgendwer hinter den Kulissen mit Vietnam Kontakt aufnehmen, andere mussten Kisten bauen und also es waren unglaublich viele Leute beschäftigt, bis die dann jetzt da waren. Ja, war das aufwendig?
1: Ja, ganz genau. Also Artenschutz ist Teamarbeit und da sind wir ein sehr großes Team und es dauert auch eine Weile. Also wir haben seit 10 Jahren haben wir das Projekt mit den vietnamesischen Fasanen, wo wir zusammen mit einem Projektpartner in Vietnam ein Zuchtzentrum aufgebaut haben und diese 20 Fasane, ein Teil davon ist hier in Berlin geschlüpft, ein Teil davon in anderen europäischen Zoos und auch Privathaltern der Weltfasanorganisation, wurden diese Tiere bei uns gesammelt, sodass wir dann eine Quarantäne machen konnten. Und dann wurden die Tiere letzte Woche nach Vietnam gebracht, um dort eine Population aufbauen zu können für spätere Wiederansiedlungen.
0: Für Sie da draußen, der vietnamesische Fasan sieht aus wie unserer, nur in den Farben von Vietnam. Nein, stimmt nicht. Also wie sieht der aus?
1: Also der vietnamesische Fasan ist in der Tat ein bisschen kleiner als der Fasan, den wir hier in Deutschland kennen. Er ist blau. Deswegen haben wir auch den schmissigen Titel Bring Back Blue gewählt für dieses Projekt. Er ist blau, hat ein bisschen Rot am Kopf und die Männchen haben eben auch eine weiße Federhaube auf dem Kopf.
0: Und die Männchen sind hübscher?
1: Die Männchen sind, wie bei vielen Vögeln, sind die in der Tat hübscher als die Weibchen.
0: Andersrum als bei den Menschen. Also sage ich jetzt persönlich, ne? Das können Sie da draußen natürlich sehen, wie Sie möchten. Die Idee ist, in Vietnam, da gehören Sie eigentlich hin, aber die hatten keine mehr. Die waren fast ausgestorben.
1: Also vietnamesische Fasane sind leider so ausgestorben. Also offiziell sind sie noch vom Aussterben bedroht, aber seit etwa 15, 20 Jahren hat man keine vietnamesische Fasane mehr im natürlichen Lebensraum gesehen. Also man geht davon aus, dass sie ausgestorben sind. Da hat leider die Bejagung viel dazu beigetragen und natürlich auch die Kriege oder der Krieg in den 60er, 70er Jahren, wo auch Entlaubungsmittel großflächig eingesetzt wurde. Und glücklicherweise haben wir in Europa seit etwa 100 Jahren vietnamesische Fasane gehalten und die eben auch über diese 100 Jahre gut vermehrt, sodass wir jetzt auch wirklich Tiere wieder nach Vietnam zurückbringen können.
0: Erklären Sie nochmal, ganz kurz geht's wahrscheinlich nicht, aber möglichst kurz, so die sind da jetzt wird geguckt, dass die nicht irgendwie krank sind, jetzt werden die ausgewildert, dann muss man den Leuten ja auch sagen, die dürfte jetzt nicht abschießen und essen, wie geht's jetzt weiter?
1: Genau, also wir haben einen Projektpartner, Vietnature, der vor Ort ist, eine NGO, eine vietnamesische NGO und die haben dieses Zuchtzentrum dort in Zentralvietnam im natürlichen Lebensraum aufgebaut. Die haben auch ein Waldstück ausgewählt, wo sie mit der lokalen Bevölkerung schon zusammenarbeiten, um zum Beispiel Schlingfallen und andere Sachen, die Jäger eben aufstellen in den Wäldern, um Tiere zu fangen, um die zu essen, um das alles wegzusammeln und eben auch der lokalen Bevölkerung klarzumachen, dass es wichtig ist, diese Tiere eben nicht zu fangen und zu essen. Und da sind wir gerade auch dabei, um mit den Partnern und verschiedenen anderen Kollegen aus anderen Zoos zu gucken, wie wir das am besten machen können und noch verbessern können und wie wir zum Beispiel auch dann die Tiere verfolgen können, wenn wir sie sozusagen wieder angesiedelt haben. Denn man muss ja auch erfahren, wie geht es den Tieren und da helfen Sender zum Beispiel sehr gut bei.
0: Aufregend. Also aus Berlin kommt der vietnamesische Fasan zurück nach Vietnam und hoffentlich gibt es dann bald da wieder echte Population. Matthias Papies ist der Auswilderungsexperte vom Tierpark Berlin. Pferde, die vorne mit PRZ geschrieben werden, aber Przewalski-Pferde gesprochen werden?
1: Ja, richtig, Przewalski-Pferde.
0: Oh, gut. Auch die haben sie ausgewildert und das ist unser Thema nach den 90ern. Und Roxette auf RBB 88.8. 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

0: Guten Abend auf RBB 888. Von vietnamesischen Fasanen haben wir eben gehört. Gezüchtet bei uns im Tierpark Berlin. Jetzt nach Vietnam gebracht. Dort sollen sie ausgewildert werden, denn eigentlich galten sie als ausgestorben. Matthias Papies hat diesen großartigen Job, sich um solche Dinge zu kümmern. Und nun reden wir nochmal über das berühmte Przewalski-Pferd. Warum schreibt man das PRZ vorne, wenn man so ganz anders spricht? Das weiß niemand, oder?
1: Naja, das ist der Name Przewalski eines Forschungsreisenden, der dieses Pferd entdeckt hat. Przewalski.
0: Okay, also mit spreche ich es doch vorne. Gut, dann verstehe ich das. Und Sie haben diese wieder angesiedelt in Kasachstan. Waren Sie da auch?
1: Ich persönlich war da nicht da, waren dann die andere Kollegen von mir involviert, Tierärztin und unser zoologischer Leiter zum Beispiel. Und dort sind wir in der Tat auch Projektpartner des Zoo Prags, der eben federführend in Kasachstan, in Altin Dala, der goldenen Steppe im zentralen Teil von Kasachstan, Przewalski-Pferde jetzt seit 2-3 Jahren wieder ansiedelt. Und da werden auch dieses Jahr wieder 4 Tiere aus dem Tierpark hingehen, um dort ja, dann sozusagen durch die goldene Steppe von Kasachstan zu laufen.
0: Das sind die letzten Wildpferde der Welt.
1: Ganz genau. Also in Zentralasien gibt es die Przewalski-Pferde oder gab es die Przewalski-Pferde. Die waren dann ausgestorben in den 50er Jahren und man hat dann erst in der Mongolei und in China, in den angrenzenden Grenzgebieten zur Mongolei begonnen, diese Tiere wieder anzusiedeln. Dort gibt es wieder mittlerweile eine recht große Population von doch bis zu 1000 Tieren und in Kasachstan gab es sie früher auch, gibt es sie jetzt wieder, weil wir eben zusammen mit dem Zoo Prag dort auch jetzt Tiere hingeschickt haben.
0: Sind das die Pferde, auf denen Genghis Khan geritten ist?
1: Ich glaube, Genghis Khan hatte dann durchaus domestizierte Pferde, aber die waren sicherlich irgendwie mit diesen Tieren verwandt, also waren wahrscheinlich Vorfahren und die haben die dann domestiziert.
0: Aufregend. Wie glücklich sind Sie, wenn solche Tiere, die eigentlich ausgestorben sind, dann plötzlich doch weiterleben und zwar auch dort von dort, wo sie kommen? Ist es dann, stehen Sie da morgens auf und denken so, yippie, ich habe einen Traumjob, oder ist es einfach Normalität für Sie?
1: Na, das ist keine Normalität. Das für uns und oder für mich und für uns alle. Das ist natürlich super erfüllend, wenn wir so einen Job machen können und wenn es dann auch gelingt, nach vielen Jahren Vorarbeit diese Tiere wirklich wieder im natürlichen Lebensraum zu sehen und das eben dank der Hilfe von uns, wo wir ein kleiner Teil sind von den zoologischen Gärten dieser Welt, die eben sich dort Tag ein, Tag aus dafür einsetzen, dass Tiere auch wieder zurückkehren in ihren natürlichen Lebensraum.
0: Für Sie da draußen, was ich so, vielleicht geht es Ihnen ähnlich, faszinierend finde, ist, dass die Zoologen, also Krieg, Konflikte und so, aber die sind immer noch so ein bisschen miteinander verbunden weltweit. Und darüber rede ich mit Matthias Papies, mit unserem Auswilderungsexperten vom Tierpark Berlin nach 6:30 auf RBB 888. Und wir reden auch noch über ein paar Tierchen, die ein bisschen kleiner sind, unter anderem über den Feldhamster.

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0: Die fantastischen 94 um 6:30 in Berlin.
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0: Und da sind wir bei 30 Grad in Schmargendorf, 29 in Schmückwitz, in der Nacht 15 Grad. Morgen machen diese hohen Temperaturen ein bisschen Pause, 23.
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0: Und noch immer läuft alles richtig rund. Gute Fahrt.
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0: Und weiter mit Matthias Papis, der Ausbildungsexperte vom Tierpark Berlin. Der war gerade in Vietnam. Über Pferde, die in Kasachstan ausgewildert wurden, haben wir schon geredet. Gleich wird es ein bisschen kleiner. Es geht nämlich um den Feldhamster. Ich dachte, von dem gibt es doch Millionen. Ne, stimmt nicht. Es gibt aber auch noch ein bisschen, will dem Feldhamster nicht zu nahe treten, aber noch spektakulärere Tiere, also Vögel, die von hier wohl nach Bayern kommen. Es bleibt tierisch und spannend. Hier ist Bruce Springsteen.

0: sehr schön. Lionel Richie und die 80er, Hello auf RBB 88.8. Jetzt sagen wir Hallo Feldhamster, denn der ist ein Thema bei Matthias Papies, Ausbildungsexperte vom Tierpark Berlin. Wir haben jetzt über spektakuläre Tiere geredet, über Fasane, die sie gerade nach Vietnam begleitet haben und über das letzte Wildpferd, ausgewildert in Kasachstan. Beim Feldhamster, aber ich bin ja auch kein Zoologe, mir war gar nicht klar, dass wir in Deutschland nicht mehr so viele haben. Der Feldhamster hat ein Problem, ja?
1: Ganz genau. Also Feldhamster sind auch stark gefährdet und das Problem ist einfach, dass sie natürlich in den letzten Jahrzehnten mit der industriellen Landwirtschaft nicht mehr ganz so gut klarkommen. Denn Feldhamster brauchen sehr variable Äcker und da ist es dann natürlich schon schwierig mittlerweile.
0: Und dann haben Sie ganz viele Feldhamster gezüchtet und dann gesagt, so jetzt auf in den Acker und kommt mal klar. Oder wie läuft das Praxis?
1: Ja, das ist natürlich auch wieder mit viel Planung verbunden und da arbeiten wir mit dem Zoo Leipzig zusammen, der dort federführend ein Projekt betreut, um in Nordsachsen zum Beispiel wieder den Lebensraum für die Feldhamster zu renaturieren und zusammen auch mit den Bauern vor Ort das alles zu machen. Und dafür brauchen wir natürlich auch wieder Feldhamster, die gezüchtet werden. Und da haben wir eben im Tierpark Berlin auch ein Zuchtzentrum für Feldhamster, wo wir jedes Jahr Dutzende Feldhamster züchten, um sie dann wieder zusammen mit den Kollegen in ganz nah vor Berlin sozusagen auszuwildern.
0: Was ich so interessant finde an Ihrer Arbeit, Herr Papies, ist also nicht nur, dass die Tiere dann wieder da sind, sondern dass Sie auch mit den Akteuren vor Ort ja sehr intensiv reden müssen. Also sowohl dort in Vietnam, die dürfen dann nicht die Fasane alle wegschießen und aufessen. So dann in Sachsen brauchen Sie die Landwirte, die eben auch dann ein Herz für Feldhamster entdecken. Das ist

0: naturnahe Äcker zu haben. Und das ist eben ganz besonders wichtig. Und da haben wir ein großes Team. Also das sind dann schon unsere Artenschutzteams im Zoo Berlin, im Tierpark Berlin, im Zoo Leipzig, die dann eben auch mit diesen Akteuren zusammenarbeiten, um dort zusammen etwas zu bewirken.
1: Interessant, finde ich. Erzählen Sie noch ein bisschen von diesen interessanten Vögeln, die jetzt in Bayern fliegen.
0: Ganz genau. Und neben den Feldhamsen haben wir auch viele andere Arten, die relativ nah vor unserer Haustür wieder angesiedelt werden. Wir haben zum Beispiel Habichtskäuze, die wir im Tierpark nachzüchten. Das sind Eulen, die sind etwa so groß wie ein Uhu. Und die gibt es in über Eurasien verteilt. Also gerade wenn man dann Richtung Asien geht, gibt es die noch relativ häufig. Aber in Deutschland waren sie ausgestorben. Aber mit einem Verein vor Ort in Nordbayern sind wir dazu übergegangen, dass wir Tiere zur Wiederansiedlung zur Verfügung stellen. Da habe ich vor 2 Jahren auch selbst Tiere hingebracht und die wurden dann in Wiederansiedlungsvolieren gesetzt. Das waren also die Jungvögel vom Jahr, die bei uns geschlüpft sind. Die haben dann in dieser Wiederansiedlungsvoliere auch gelernt, Mäuse zu fangen und wurden dann wieder sozusagen in den Wald entlassen. Und ganz besonders schön ist da, dass dieses Projekt, das läuft jetzt etwa 5 Jahre, dass auch ganz viele Nistkästen aufgehangen wurden. Und mittlerweile kann man eben wirklich sehen, dass die Nistkästen angenommen werden und auch die ersten Jungtiere bereits im natürlichen Lebensraum geschlüpft sind in Nordbayern.
1: Faszinierend. Matthias Papies, der Auswilderungsexperte vom Tierpark Berlin, heute Abend auf RBB 88.8. Jetzt mehr 90er mit den Cranberries.

0: Guten Abend auf RBB 88.8. Tiere haben wir heute Abend ausgewildert. Fasane nach Vietnam, die letzten Wildpferde nach Kasachstan, Feldhamster in Sachsen. Und Matthias Papies ist der Ausbildungsexperte vom Tierpark Berlin und versteht von all diesen Sachen was. Bleiben wir nochmal beim Internationalen, Herr Papies. Sie sind ja so eine... Ja, Sie sind eine Gemeinschaft, Sie lieben alle Tiere, Sie lieben Natur, Artenschutz ist ein großes Thema. Das heißt, auch wenn Sie die Sprachen nicht gemeinschaftlich sprechen, es verbindet Sie etwas. Das scheint mir eine starke Verbindung zu sein, oder?
1: Ja, ganz genau. Also wir sind wirklich eine große Zoogemeinschaft in Europa, aber auch weltweit, wo es eben wirklich wichtig ist, dass wir vernetzt sind, um eben zusammen den Artenschutz zu betreiben. Und ich habe ja gerade ein paar Beispiele genannt aus Zoo und Tierpark, wo wir Tiere wieder ansiedeln. Wir haben in den letzten 10 Jahren etwa 350 Tiere in 11 Arten wieder angesiedelt. Das ist schon eine große Nummer. Und das sind ja nur unsere Tiere. Also andere Zoos machen das auch, in kleinerem, vielleicht auch größerem Maßstab. Was aber noch viel wichtiger ist, ist natürlich, dass man eigentlich dahin kommt, dass man Tiere gar nicht mehr wieder ansiedeln muss. Also wir haben eben als Zoo und Tierpark Berlin und auch als europäische Zoos eben viele verschiedene Projekte, die wir unterstützen, wo wir den Arterhalt vor Ort schon unterstützen, ja, den Schutz des natürlichen Lebensraums, den Schutz der Tiere, sodass wir eben wirklich auch so ein allumfassendes, ja, Approach haben, mir fehlt gerade das deutsche Wort, Entschuldigung, wo wir eben sagen können, wir machen zusammen Artenschutz, um zu verhindern, dass Tierarten aussterben.
0: Da wollte ich nochmal bleiben, auch international könnte ich mir vorstellen, dass Sie dann auch versuchen, auf die jeweiligen, also die Leute vor Ort jeweils, Sie hier, auf die jeweiligen Regierungen auch einzuwirken und denen zu erklären, hey, wenn ihr das und das macht, dann gibt's den Feldhamster nicht mehr oder den Fasan oder wen auch immer. Und weil Sie sagten, wir wollen vermeiden, dass die überhaupt erst aussterben. Das ist vermutlich nicht immer ganz einfach, oder? Ist das kraftvoll? Funktioniert das häufig?
1: Das ist ein sehr, sehr langwieriger Prozess. Und gerade wenn man auf Regierungen einwirken will, das ist natürlich etwas, was schon für uns Zoos auch recht schwierig ist. Wir sind als Zoo Berlin, sind wir auch Mitglied in der IUCN, in der Weltnaturschutzorganisation. Mhm. Da hat man dann schon Möglichkeiten, weil dort auch viele Regierungen dann hinkommen zu den Weltnaturschutzkongressen, Möglichkeiten da ein bisschen Einfluss zu nehmen und auch zusammen mit unserer europäischen Zoovereinigung, der EASA, wo wir Mitglied sind, zusammen mit 400 anderen Zoos, um die Stimmen und die Kräfte zu bündeln. Deswegen ist es eben auch so wichtig, dass wir als Zoos dann vor allem auch mit den verschiedenen NGOs in den Ursprungsländern zusammenarbeiten, weil die auch ganz genau wissen, was brauchen die vor Ort, ja, um ihre eigene Regierung zum Beispiel und ihre eigenen Behörden davon zu überzeugen, dass man hier und da was ändern muss, um eben bestimmte Tiere und bestimmte Arten, bestimmte Naturräume schützen muss.
0: Ich fand's sehr, sehr spannend mit Ihnen und toll, dass aus Berlin unter anderem eben durch Sie solche tollen Tiere dann überall in die Welt kommen. Danke, dass Sie hier waren.
1: Gerne, danke, dass Sie mich eingeladen haben.
0: Und weiterhin viel Erfolg. Matthias Papies war das, der Auswilderungsexperte vom Tierpark Berlin. Heute Abend auf RBB 88.8. Hier ist Michael Patrick Kerr.

Michael Patrick Kelly. Ich habe mir 80er für Sie mit Jimmy Cliff. Und danach können wir uns wälzen in 80ern und drin schwelgen mit Anni Friedrich. Viel Spaß mit Anni. Ab kurz nach 7 mit 100% 80er.

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1: Um 19 Uhr mit Josefine Grützmacher. Guten Abend. Brandenburger Wirtschaftsverbände fordern die Länder Berlin und Brandenburg auf, eine Bewerbung der Region für die Expo 2035 voranzubringen. Das geht aus einem Brief an Berlins regierenden Bürgermeister Wegner und Brandenburgs Ministerpräsidenten Beutke hervor, der dem RBB vorliegt. RBB 24 Landespolitikreporter Thomas Bittner.
2: Die Verfasser des Schreibens sehen in einer Bewerbung für die Weltausstellung große Chancen für Berlin, Brandenburg und die ostdeutschen Bundesländer. Sie sehen in der Expo eine einzigartige Gelegenheit, die wirtschaftliche, wissenschaftliche und kulturelle Leistungsfähigkeit der Hauptstadtregion auf der globalen Bühne zu präsentieren.
1: Der Berliner Staatssekretär für Digitales, Hund, hatte um seine Entlassung gebeten. Das teilte die Senatskanzlei auf Anfrage des RBB mit. Der regierende Bürgermeister Wegner werde der Bitte entsprechen. Vorangegangen waren Recherchen von RBB 24 Recherche und MDR Investigativ. Dabei geht es um offene Fragen zur Insolvenz einer früheren Firma Hunds. Die Staatsanwaltschaft erklärte schriftlich, es sei ein Ermittlungsverfahren wegen verschiedener Insolvenzstraftaten eingeleitet worden. Die Ermittlungen dauern an, es gilt die Unschuldsvermutung. Hunds Anwalt erklärte dazu, die Staatsanwaltschaft gebe ihnen auf Anfrage derzeit keinerlei Auskunft über einen etwaigen Tatvorwurf. Jugendliche in Deutschland greifen wieder häufiger zu Tabakprodukten. Das zeigt eine Untersuchung, die der Bundesdrogenbeauftragte Strieck vorgestellt hat. ARD-Gesundheitsredakteur Thomas Sambol.
3: Laut Studie rauchte 2025 fast jeder 10. Jugendliche zwischen 12 und 17 Jahren. 4 Jahre früher waren es nur knapp 6%. Besonders auffällig, vor allem Mädchen rauchen deutlich mehr als noch vor 5 Jahren. Besonders beliebt sind Mehrweg-E-Zigaretten mit nikotinhaltigen Liquids, die oft mit süßen Aromen und buntem Design verkauft werden.
1: In Deutschland hängen Bildung und Teilhabe immer noch zu stark von sozialer Herkunft, Wohnort oder Aufenthaltsstatus ab. Zu dieser Erkenntnis kommt ein Bericht, den das Deutsche Kinderhilfswerk vorgestellt hat. Als Konsequenz fordert die Organisation unter anderem eine kostenlose Bildung von der Kita bis zur Schule und flächendeckende Schulsozialarbeit. In Berlin hat es nach der mutmaßlichen Entführung eines Geschäftsmannes eine Festnahme gegeben. Laut Polizei wurde ein 40-Jähriger in Spandau gefasst. Am Freitag hatte die Polizei eine männliche Leiche in einem Waldstück bei Potsdam gefunden. Ob es sich dabei um den verschleppten Geschäftsmann handelt, wird derzeit untersucht. Soweit die Nachrichten. Weitere Meldungen aus Berlin und Brandenburg auf rbb24.de.
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4: Ach, einfach immer noch herrlich. Wir messen 30 Grad in Mitte, 30 Grad in Lichtenberg und 30 Grad in Reinickendorf. Allerdings, also mit viel Sonnenschein und wirklich ein richtig schöner Sommerabend, kann man nochmal eine Runde draußen sitzen, eine Runde spazieren gehen, wie auch immer. Heute Nacht, da wird dann schon so ein bisschen der Windwechsel da sein, sodass wir morgen tatsächlich nur um die 23 Grad kriegen. Aber auch das wieder mit viel Sonnenschein.
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4: Vorsicht auf der A111 Richtung Oranienburg zwischen Hennigsdorf und Kreuz Oranienburg besteht Gefahr durch Gegenstände auf der mittleren Spur. Dann geht's weiter zum Stadtverkehr Berlin. Siemensstadt Nonnendammer Allee zwischen Otternbuchtstraße und Rohrdamm ist an einer Baustelle stadteinwärts eine Spur gesperrt. Hermsdorfer Damm zwischen Backnanger Straße und Falkenthaler Steig regelt bis Mitte Juni eine Baustellenampel den Verkehr. Nach Zehlendorf Potsdamer Straße in Höhe Teltower Damm ist bis Mitte Juli stadteinwärts nur eine Spur frei. Sie können nicht nach rechts abbiegen. Grund sind Arbeiten an Gasleitungen. Eine Meldung noch aus Köpenick, Salvador Allende Straße betreffend zwischen Bellevue Straße und Friedrichshagener Straße ist an einer Baustelle in Richtung Mögelheimer Damm nur eine Spur frei. 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
4: Namen Berlin. Ja, und wenn man diese Sendung hier hört, 100% 80er, da sind natürlich auch noch einige Stars mit dabei, die vielleicht auch sogar jetzt noch auf Tour sind. Und dann sind einige mit dabei, die Sie vielleicht live gesehen haben, so wie es mir hier mit ihr geht, Diana Ross. Und es war wirklich ein Konzert-Highlight. Ich glaube, es ist auch schon 20 Jahre her. Aber was die Frau sich umgezogen hat und zu jedem Song ein neues Paillettenkleid präsentiert hat, und es waren viele Songs, es war wirklich sehr schön. My Old Piano jetzt auf RBB 888.

Song. Und immer wieder toll. Queen mit Radio Gaga auf RBB 88.8. Jetzt hören wir die Ärzte. Eine Gänsehaut nach dem anderen. Was für ein schöner Tourtitel 2027. Und Mann, ey, war das schwierig bis unmöglich, Tickets zu bekommen für die Berlin-Gigs nächsten April in der Max-Schmeling-Halle oder im Juni in der Wuhlheide. Ich war original 10:05. Um 10 begann der Vorverkauf im Ticketshop. Nix. Alles weg. Also unfassbar. Die ganze Tour ist tatsächlich, also an die 30 Konzerte sind restlos ausverkauft. Bis auf Zürich. Da gibt's noch Karten. Also falls Sie in die Schweiz fahren wollen, um die Berliner Ärzte zu sehen. Hier sind sie mit Zu spät. Ein Song, den viele von uns wahrscheinlich laut mitgrölen können. Hier ist RBB 88.8. Abend.

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klang der erste Berliner Liebeskummer. Die Ärzte zu spät hier auf RBB 88.8 in 100% 80er an diesem fantastischen Sommerabend. Vielleicht haben sie es an Pfingsten so gemacht wie ich und haben sich einfach mal bei einer Party der Musik hingegeben. Wenn nicht, können sie das jetzt tun. Wir sind Sister Sledge mit Lost in Music. Genau dieses Gefühl, sich einfach zu der Musik zu bewegen, nicht nachzudenken, einfach mal Kopf aus.

Phil Collins mit Like China auf RBB 88.8. Und wie war denn das eigentlich so früher in Ihrer Jugend? Also die meisten von uns hatten ja irgendwelche Klicken, zu denen Sie gehört haben. Und wahrscheinlich ist das heute noch ganz genauso. Und wenn man dann in so einer Clique drin war, da gab es natürlich auch verschiedene Dynamiken, ne? Und manchmal haben sich dann Leute einfach abgeseilt und sind, was weiß ich, irgendwie zu anderen Klicken gegangen oder waren dann nicht mehr Teil dessen. Und ach, naja, es hat sich nicht immer richtig angefühlt. Und ich glaube, dass das bei einer Band eigentlich auch nicht anders ist, ne? Also wir hören jetzt die Commodores mit Night Shift. Das war der letzte große Hit, den sie hatten. Und das war tatsächlich auch erst, beziehungsweise es war nachdem Lionel Richie weggegangen ist. Und ich glaube, die waren so ein bisschen beleidigt mit ihm, denn er hat dann angefangen, irgendwann für andere Bands Songs zu schreiben. Und dann haben sie sich halt entzweit. Und ich glaube, irgendwann dann haben sie gemerkt, schade, mit ihm war es eigentlich eine Garantie für Hits. Es war schon gut, dass er mit dabei war. Aber dieser Song hier, der letzte große Hit von den Commodores, der ist natürlich auch wunderschön. Eine Ode, Erinnerung an große, große Soul-Künstler wie Jackie Wilson und Marvin Gaye. Und selbst wenn man das nicht versteht, ist es einfach so ein Song zum nach einem heißen Tag, Sommertag, einfach mal runterkommen.

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T-Pow mit Valentine. Hier ist RBB 88.8 am Dienstagabend mit 100% 80er. Und wir hören jetzt einen der romantischsten Songs aus den 80ern von Smokey Robinson. Tatsächlich auch sein größter Hit dann gleich gewesen, Being With You. Und dieses Lied hat eine ziemlich spannende Geschichte. Smokey Robinson hat den Song nämlich eigentlich für Kim Carnes geschrieben. Ken war von Bette Davis Eyes, ne? Und der Produzent von Kim Carnes, der hat dann gesagt, ach komm, mach mal selber. Hat er dann auch gemacht. Und spannenderweise waren Kim Carnes und er zeitgleich dann in den Charts. Sie leider mit Bette Davis Eyes auf der 1, er nicht ganz weit oben. Aber das sagt ja nichts darüber aus, wie wunderschön dieser Song ist. Smokey Robinson mit

100% 80er auf RBB 88.8. Und vielleicht kennen Sie ja das ein oder andere davon. Eine tropfende Kaffeemaschine, ein Kaffeebecher, der umkippt, verbranntes Toast, heulende Kinder. Das sind jetzt alle nicht so schöne Sachen, die uns irgendwie dabei helfen, entspannt zu sein. Und wenn dann natürlich so viel Frust da ist und eine Beziehung möglicherweise daran scheitert, dann hat man Hoffnung. Und diese Hoffnung, die eint uns, glaube ich, alle, dass es immer weitergeht und dass es immer einen Neuanfang geben kann. Das dauert manchmal eine Weile, aber die Möglichkeit besteht. Darum geht's in Carly Simons Coming Up.

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1: Um 20 Uhr mit Josefine Grützmacher. Guten Abend. Brandenburger Wirtschaftsverbände fordern die Länder Berlin und Brandenburg auf, eine Bewerbung der Region für die Expo 2035 voranzubringen. Das geht aus einem Brief an Berlins regierenden Bürgermeister Wegner und Brandenburgs Ministerpräsidenten Woidke hervor, der dem RBB vorliegt. RBB 24 Landespolitikreporter Thomas Bittner.
2: Die Verfasser des Schreibens sehen in einer Bewerbung für die Weltausstellung große Chancen für Berlin, Brandenburg und die ostdeutschen Bundesländer. Sie sehen in der Expo eine einzigartige Gelegenheit, die wirtschaftliche, wissenschaftliche und kulturelle Leistungsfähigkeit der Hauptstadtregion auf der globalen Bühne zu präsentieren.
1: Der Berliner Staatssekretär für Digitales, Hund, hatte um seine Entlassung gebeten. Das teilte die Senatskanzlei auf Anfrage des RBB mit. Der regierende Bürgermeister Wegner werde der Bitte entsprechen. Miriam Berger, RBB 24.
3: Vorangegangen waren Recherchen von RBB 24 Recherche und MDR Investigativ. Dabei geht es um offene Fragen zur Insolvenz einer früheren Firma Hunds. Die Staatsanwaltschaft erklärte schriftlich, es sei ein Ermittlungsverfahren wegen verschiedener Insolvenzstraftaten eingeleitet worden. Die Ermittlungen dauerten an, es gelte die Unschuldsvermutung. Hunds Anwalt erklärte, die Staatsanwaltschaft gebe ihnen hierzu auf Anfrage derzeit keinerlei Auskunft.
1: Die Bundesregierung verurteilt die jüngsten russischen Angriffe auf die Ukraine scharf und hat deswegen den russischen Botschafter einbestellt. Moskau setze auf Terror und Eskalation, hieß es vom Auswärtigen Amt. Man werde sich aber nicht einschüchtern lassen und die Ukraine weiter unterstützen. Am Wochenende war unter anderem die Hauptstadt Kiew unter starken Beschuss geraten. Viele zivile Gebäude wurden getroffen. In Deutschland hängen Bildung und Teilhabe immer noch zu stark von sozialer Herkunft, Wohnort oder Aufenthaltsstatus ab. Zu dieser Erkenntnis kommt ein Bericht, den das Deutsche Kinderhilfswerk vorgestellt hat. Als Konsequenz fordert die Organisation unter anderem eine kostenlose Bildung von der Kita bis zur Schule, mehr gut ausgebildetes Personal und flächendeckende Schulsozialarbeit. In Deutschland rauchen wieder mehr junge Menschen. Das zeigte eine Studie, die der Bundesdrogenbeauftragte Streeck vorgestellt hat. Demnach ist bei den 12- bis 17-Jährigen der Anteil der Raucher innerhalb von 4 Jahren gestiegen, und zwar von 6 auf fast 10%. Vor allem der Konsum von E-Zigaretten mit Aromen hat laut Streeck stark zugenommen. Soweit die Nachrichten. Weitere Meldungen aus Berlin und Brandenburg auf rbb24.de.
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4: Erstmal noch richtig, richtig schön. Ein toller Sommerabend mit super milden Temperaturen. Immer noch 29 Grad in Mitte, 29 Grad in Marzahn und 28 Grad in Schöneberg. Heute Nacht haben wir dann so Tiefstwerte zwischen 16 und 14 Grad. So ziehen ein paar lockere Wolken durch, aber es bleibt trocken. Morgen gibt's viel Sonnenschein, auch ein paar dünne und lockere Wolken. Und es wird recht windig und dadurch auch kühler. Höchstwerte so 22, 23 Grad.
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4: Zur S-Bahn ein Hinweis für später. Wegen kurzfristiger Bauarbeiten zwischen Friedrichstraße und Alexanderplatz kommt es heute Nacht ab 23 Uhr zu Streckenverkürzungen. Betroffen sind die S3, S5 und S7. Die neuen S9 rollt planmäßig zwischen Flughafen und Spandau. Ins Umland Vorsicht auf der A10 nördlicher Berliner Ring Richtung Dreikaufland. Zwischen Oberkrämer und Dreikaufland besteht Gefahr durch mehrere Plastikteile auf allen Spuren und ein liegen gebliebenes Fahrzeug auf der Standspur. 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
4: Einen wunderschönen Sommer.

Bam! Other Ones mit Holiday auf RBB 88.8. Ja, nicht mehr so lange, ne? Dann gibt's wieder Sommerferien. Aber wir hatten ja auch gerade ein paar Tage frei, kann man sich ganz gut dran gewöhnen und eine kurze Woche ist ja auch nicht verkehrt. Wir hören jetzt Madonna, die überhaupt nicht an Holiday denkt, ganz im Gegenteil. Die steht gerade für eine aktuelle Staffel der Hollywood-Satire The Studio vor der Kamera. Und dann bringt sie natürlich noch am 3. Juli ihr neues Album raus, ne? Confessions Part 2. Mal sehen, wie das wird. Bestimmt wieder sehr spannende Songs und sie setzt ja auch immer neue Maßnahmen. Wird sie dann übrigens zwei Tage später auch tun, am 5. Juni. Da hat sie so ein Event geplant, wo ein eigens kreiertes filmisch-visuelles Kunstwerk gezeigt werden soll. Wir hören sie jetzt mit Like a Prayer.

Stan Ridgway mit Camouflage hier auf RBB 888 am Dienstagabend, immer mit 100% 80er, und gleich verschlägt es uns an den Strand mit Chris Rea on the Beach. Vorher gibt's noch so eine richtig schöne Hymne aus der Post-Disco-Zeit, nämlich Stephanie Mills mit Put Your Body In It. Ein absoluter Kracher, der auch damals im New Yorker Studio 54 immer wieder gespielt wurde und das, glaube ich, auch heute noch tut in diversen Berliner Clubs. Das Spannende daran ist, Stephanie Mills, die war im Prinzip vorher als Teenager am Broadway in der Hauptrolle von Dorothy im Musical The Wiz berühmt geworden. Und ja, mit diesem Album, wo dieser Song drauf ist, ist sie dann absolut durchgestartet. Put Your Body In It, hier ist Stephanie Mills.

Also von den Temperaturen her hätte es heute schon mal gepasst mit dem Strand, ne? Irgendwo an der Spree mal eine Runde die Füße in den Sand stecken. Chris Rea mit On the Beach auf RBB 88.8 in 100% 80er. Jetzt ein Song, der 80er Jahre Pop mit New Wave kombiniert hat. Und erstmal ziemlich smooth anfängt und dann aber ordentlich abgeht. Crazy Story, irgendeine Frau, die offensichtlich ihren Typen so ein bisschen stalkt. Auf jeden Fall rennt sie mit einer Kamera hinterher und findet raus, dass er, naja, nicht nur bei ihr ist. Sagen wir es mal so, Buck Fizz mit My Camera Never Lies.

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doch wieder was für eine 80er-Party. Aber nichts anderes ist das ja hier. 100% 80er auf RBB 88.8 Kano mit Another Life. Und jetzt hören wir, wie ich finde, einen der schönsten 80er-NDW-Songs. Es geht um ein Pärchen, die, wenn schon alle schlafen und es still geworden ist, auch hier bei uns in der Stadt, zumindest ein bisschen stiller, als es tagsüber manchmal ist, sich noch schnell einen Kuss an der Tür geben, weil sie die Nacht nicht zusammen verbringen können.

Evan 17 mit Temptation auf RBB 88.8. Jetzt haben wir einen Song, den alle von uns kennen, gehe ich jetzt mal von aus, Billy Ocean mit Caribbean Queen. Und damals in den 60ern, da war das ja üblich, ne, dass Songs speziell für den Markt zugeschnitten waren und die Beatles haben dann zum Beispiel auch mal auf Deutsch gesungen oder. Und so ähnlich hat Billy Ocean das eigentlich in den 80ern auch probiert und jetzt kommt's, der Titel hieß eigentlich European Queen für uns, African Queen. Na klar, für Afrika. Und eben Caribbean Queen für den amerikanischen Kontinent. Puh, ja. Und da das am erfolgreichsten war und dieser Song tatsächlich vorher einfach unter European Queen total gefloppt ist, haben sie den Titel dann einfach so belassen. Und seitdem heißt er nur noch Caribbean Queen. Jetzt Billy Ocean.

wunderschön. Cyndi Lauper mit True Colors auf RBB 88.8 in 100% 80er. Und wenn wir uns Filme angucken, dann gibt's ja manchmal diese schrägen Geigen und dann wird's ganz gruselig und dann rennt einer und wird verfolgt. Wenn man das Ganze in einen Song packt, ist es nicht mehr ganz so gruselig. Und ein großer Hit auf Flock of Seagulls, I Run.

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1: Um 21 Uhr mit Josefine Grützmacher. Guten Abend. Der Berliner Staatssekretär für Digitales, Hund, hat um seine Entlassung gebeten. Das teilte die Senatskanzlei auf Anfrage des RBB mit. Der regierende Bürgermeister Wegner werde der Bitte entsprechen. Miriam Berger, RBB 24.
2: Vorangegangen waren Recherchen von RBB 24 Recherche und MDR Investigativ. Dabei geht es um offene Fragen zur Insolvenz einer früheren Firma Hunds. Die Staatsanwaltschaft erklärte schriftlich, es sei ein Ermittlungsverfahren wegen verschiedener Insolvenzstraftaten eingeleitet worden. Die Ermittlungen dauerten an, es gelte die Unschuldsvermutung. Hunds Anwalt erklärte, die Staatsanwaltschaft gebe ihnen hierzu auf Anfrage derzeit keinerlei Auskunft.
1: Wirtschaftsverbände fordern die Länder Berlin und Brandenburg auf, eine Bewerbung der Region für die Expo 2035 voranzubringen. Das geht aus einem Brief an den regierenden Bürgermeister Wegner und Ministerpräsident Woidke hervor, der dem RBB vorliegt. RBB 24 Landespolitikreporter Thomas Bittner.
3: Die Verfasser des Schreibens sehen in einer Bewerbung für die Weltausstellung große Chancen für Berlin, Brandenburg und die ostdeutschen Bundesländer. Sie sehen in der Expo eine einzigartige Gelegenheit, die Wirtschaft wissenschaftliche und kulturelle Leistungsfähigkeit der Hauptstadtregion auf der globalen Bühne zu präsentieren.
1: Die Bundesregierung verurteilt die jüngsten russischen Angriffe auf die Ukraine scharf und hat deswegen den russischen Botschafter einbestellt. Moskau setze auf Terror und Eskalation, hieß es vom Auswärtigen Amt. Man werde sich aber nicht einschüchtern lassen und die Ukraine weiter unterstützen. Am Wochenende war unter anderem die Hauptstadt Kiew unter starken Beschuss geraten. Viele zivile Gebäude wurden getroffen. In Deutschland hängen Bildung und Teilhabe immer noch zu stark von sozialer Herkunft, Wohnort oder Aufenthaltsstatus ab. Zu dieser Erkenntnis kommt ein Bericht, den das Deutsche Kinderhilfswerk vorgestellt hat. Als Konsequenz fordert die Organisation unter anderem eine kostenlose Bildung von der Kita bis zur Schule, mehr gut ausgebildetes Personal und flächendeckende Schulsozialarbeit. In Deutschland rauchen wieder mehr junge Menschen. Das zeigte eine Studie, die der Bundesdrogenbeauftragte Streeck vorgestellt hat. Demnach ist bei den 12- bis 17-Jährigen der Anteil der Raucher innerhalb von 4 Jahren gestiegen, und zwar von 6 auf fast 10%. Vor allem der Konsum von E-Zigaretten mit Aromen hat laut Streeck stark zugenommen. Soweit die Nachrichten. 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
0: Das Berlin-Wetter.
4: Immer noch wunderschön mild. Wir messen jetzt Temperaturen von 28 Grad in Pankow, 28 Grad in Treptow und 28 Grad in Zehlendorf. Heute Nacht haben wir Tiefstwerte zwischen 16 und 14 Grad. Da können mal ein paar lockere Wolken durchziehen. Es bleibt aber trocken. Morgen hat es sich deutlich abgekühlt und wird auch windiger. Wir haben Höchstwerte von so 22, 23 Grad. Es wird sehr sonnig, aber ein paar Wolken sind auf jeden Fall mit dabei.
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4: 113 stadteinwärts im Dreieck Neukölln. Auf der Überleitung zur 100 in Richtung Treptow steht ein defektes Fahrzeug. Die rechte Spur ist blockiert. Hellersdorf, Hellersdorfer Straße zwischen Gülzower Straße und Sizilienstraße ist in beiden Richtungen jeweils eine Spur gesperrt, wegen Arbeiten an Erdkabeln bis Anfang Juni. Zur S-Bahn ein Hinweis für später. Wegen kurzfristiger Bauarbeiten zwischen Friedrichstraße und Alexanderplatz kommt es heute Nacht ab 23 Uhr zu Streckenverkürzungen. Betroffen sind die S3, 5 und S7. Die S9 rollt planmäßig zwischen Flughafen und Spandau. 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
4: Und einem, der richtig erfolgreich war. Und dann hat er gesagt, also irgendwie fühle ich mich so objektifiziert. Und ehrlich gesagt gehen mir auch die ganzen Frauen auf den Keks, die mich ständig anfassen wollen. Also ist er Prediger geworden. Kein Witz, hat er mal in einem Interview erzählt. Hier ist Al Green mit The Message is Love.

geniale Künstlerin Tracy Chapman mit Fast Car. Hier ist RBB 88.8 am Dienstagabend mit 100% 80er. Schweres Thema, wie geht man damit um, wenn man jemanden verloren hat? Ich glaube, dass jeder von uns sehr unterschiedlich damit umgeht. Aber ich kann mir vorstellen, dass viele auch erstmal in so eine Art Schockstarre kommen. Und genau so ging es den Bee Gees, als Andy Gibb im Alter von nur 30 Jahren 1988 verstarb. Und was haben sie getan? Ja, ihre Art, mit dem Schmerz umzugehen, ihre Art der Trauerbewältigung war eine Flucht nach vorne, die Flucht ins Studio. Und da ist dann unter anderem dieser Song rausgekommen. Die Bee Gees mit One.

Solche großartigen Balladen, die gibt's heute gar nicht mehr, oder? Also nur halt die aus den 80ern. Jeffrey Osborne mit On the Wings of Love hier auf RBB 88.8 in 100% 80er. Und was zu so einem schönen Sommerabend, auch wenn er vielleicht nicht am Wochenende ist, immer dazu gehört, sind chillige Beats. Jetzt zum Beispiel von Mace und Frankie Beverly, die sich darüber einig sind, dass auch wenn es nicht immer gut läuft, sie trotzdem zusammengehören. 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

Die Four Tops mit Indestructible hier auf RBB 88.8. 100% 80er, immer am Dienstagabend ihre ganz persönliche 80er Party. 3 Stunden lang zwischen 19 und 22 Uhr nur 80er Songs. Alle Songs von heute Abend finden Sie natürlich auch nochmal in unserer App. Können Sie einfach in die Playlist reinschauen. Wir hören jetzt die Queen of Latin Pop und das hat sie jetzt dieses Jahr wieder mal bewiesen. Hat gerade erst einen Grammy bekommen für ihr erstes rein spanischsprachiges Album. Die Rede ist natürlich von Gloria Estefan.

Twins mit Ballet Dancer auf RBB 888 030 30 32 888 100 ist die Nummer ins Studio. Da können Sie unter der Nummer anrufen, genauso als wenn Sie unter der Nummer einfach eine WhatsApp ins Studio schicken. Und heute kamen wieder einige Nachrichten rein von vielen Berlinern, die die Musik heute Abend wieder sehr, sehr gefeiert haben. Deswegen an der Stelle der kurze Hinweis, Sie können die Sendung jederzeit nachhören. Die steht dann ab morgen bei uns in der App, genauso wie alle anderen Musiksendungen. Und manchmal braucht man das einfach. Manchmal gibt's so Abende, da braucht man einfach nochmal 100% 80er. Ist so. So, wir hören jetzt einen Typen, der extra in eine andere Stadt gezogen ist, um erfolgreich zu werden, hat natürlich Vorbilder wie Stevie Wonder und Earth, Wind & Fire gehabt, hat dann bei einer Plattenfirma in L.A. unterschrieben, die Al Jarreau, die Pointer Sisters und Sheena Easton unter Vertrag hatte und die haben dann deren seine Kompositionen übernommen. Ist leider alles nichts geworden. Also irgendwie kam kein richtiger Hit dabei raus. Erst als er dann wieder nach Hause gegangen ist und sein eigenes Ding gemacht hat.

auf RBB 88.8 wird's jetzt nochmal ein bisschen groovy mit Huey Lewis and the News, die auf Frauenjagd sind. I want a new drug. Direkt danach noch eine tolle Ballade von Richard Marx. Right Here Waiting, das war 100% 80er auf RBB 88.8. Gute Nacht, Berlin.

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1: Um 22 Uhr mit Steve Neuwirth. Guten Abend. Der Berliner Staatssekretär für Digitales Hund hat um seine Entlassung gebeten. Das hat die Senatskanzlei auf Anfrage des RBB mitgeteilt. Der regierende Bürgermeister Wegner werde der Bitte entsprechen. Miriam Berger, RBB 24.
2: Vorangegangen waren Recherchen von RBB 24 Recherche und MDR Investigativ. Dabei geht es um offene Fragen zur Insolvenz einer früheren Firma Hunds. Die Staatsanwaltschaft erklärte schriftlich, es sei ein Ermittlungsverfahren wegen verschiedene Insolvenzstraftaten eingeleitet worden. Die Ermittlungen dauerten an, es gelte die Unschuldsvermutung. Hunds Anwalt erklärte, die Staatsanwaltschaft gebe ihnen hierzu auf Anfrage derzeit keinerlei Auskunft.
1: Die Bundesregierung verurteilt die jüngsten russischen Angriffe auf die Ukraine scharf und hat deswegen den russischen Botschafter einbestellt. Moskau setze auf Terror und Eskalation, hieß es vom Auswärtigen Amt. Man werde sich aber nicht einschüchtern lassen und die Ukraine weiter unterstützen. Am Wochenende war unter anderem die Hauptstadt Kiew unter starken Beschuss geraten. Viele zivile Gebäude wurden getroffen. In Berlin hat es nach der mutmaßlichen Entführung eines Geschäftsmannes eine Festnahme gegeben. Laut Polizei wurde ein 40-Jähriger in Spandau gefasst. Ihm wird vorgeworfen, den Geschäftsmann vor gut einem Monat im Ortsteil Weidmannslust verschleppt zu haben. Am Freitag hatte die Polizei eine männliche Leiche in einem Waldstück bei Potsdam gefunden. Ob es sich dabei um den verschleppten Geschäftsmann handelt, wird derzeit untersucht. Wirtschaftsverbände fordern die Länder Berlin und Brandenburg auf, eine Bewerbung der Region für die Ausstellung Expo 2035 voranzubringen. Das geht aus einem Brief an den regierenden Bürgermeister Wegner und Ministerpräsident Woidke hervor, der dem RBB vorliegt. RBB 24 Landespolitik-Reporter Thomas Büttner.
3: Die Verfasser des Schreibens sehen in einer Bewerbung für die Weltausstellung große Chancen für Berlin, Brandenburg und die ostdeutschen Bundesländer. Sie sehen in der Expo eine einzigartige Gelegenheit, die wirtschaftliche, wissenschaftliche und kulturelle Leistungsfähigkeit der Hauptstadtregion auf der globalen Bühne zu präsentieren.
1: In Teilen Europas sorgt die aktuelle Hitzewelle für Rekordtemperaturen. In Frankreich gibt es nach Behördenangaben 7 Todesfälle, die mit der Hitze zusammenhängen, darunter Badeunfälle. In 8 Departements im Westen des Landes gilt die zweithöchste Warnstufe. Auch in Großbritannien ist es derzeit ungewöhnlich heiß, mit tropischen Nächten und bis zu 35 Grad am Tage. Soweit die Nachrichten. 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Das Wetter. In der Nacht lockere Wolken, im Süden sternenklar, es kühlt sich ab auf 16 bis 12 Grad. Aktuell in Berlin-Steglitz immer noch 26, in Frankfurt-Oder 24 Grad. 23.03 Uhr.
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1: Um 23 Uhr mit Steve Neuwirth. Guten Abend. Der Berliner Staatssekretär für Digitales, Hund, hat um seine Entlassung gebeten. Das teilte die Senatskanzlei auf Anfrage des RBB mit. Der regierende Bürgermeister Wegner werde der Bitte entsprechen. Miriam Berger, RBB 24.
2: Vorangegangen waren Recherchen von RBB 24 Recherche und MDR Investigativ. Dabei geht es um offene Fragen zur Insolvenz einer früheren Firma Hunds. Die Staatsanwaltschaft erklärte schriftlich, es sei ein Ermittlungsverfahren wegen verschiedener Insolvenzstraftaten eingeleitet worden. Die Ermittlungen dauerten an, es gelte die Unschuldsvermutung. Hunds Anwalt erklärte, die Staatsanwaltschaft gebe ihnen hierzu auf Anfrage derzeit keinerlei Auskunft.
1: Die Bundesregierung verurteilt die jüngsten russischen Angriffe auf die Ukraine und neue Drohungen gegen das Land. Das Auswärtige Amt hat deswegen heute den russischen Botschafter einbestellt. Hauptstadtkorrespondent Markus Sambade.
3: Wörtlich heißt es in der Erklärung des Auswärtigen Amts, wir lassen uns durch Drohungen nicht einschüchtern und werden die Ukraine weiter kraftvoll unterstützen. Das habe man Russland heute deutlich gemacht. Hintergrund sind die noch einmal verschärften Raketen- und Drohnenangriffe auf die Ukraine am Wochenende. In Kiew wurden zahlreiche zivile Gebäude getroffen. Heute kündigte die russische Führung weitere Angriffe auf Kiew an.
1: Nach zwei neuen Vorfällen mit Schüssen in Berlin-Kreuzberg prüft die Staatsanwaltschaft, ob es einen Zusammenhang gibt. Das sagt ein Behördensprecher der RBB 24 Abendschau. In der Urbanstraße soll gestern Abend in Richtung eines Spielplatzes gefeuert worden sein, auf dem sich ein Mann befand. Dieser blieb unverletzt. Kurz darauf sollen in derselben Gegend vier Männer auf einen weiteren Mann geschossen haben, der auf einem E-Scooter flüchtete. Bei einem Verkehrsunfall auf der A12 Richtung Frankfurt-Oder ist am Nachmittag ein Mann ums Leben gekommen. Laut Polizei ist ein Pferdetransporter zwischen den Anschlussstellen Storkow und Fürstenwalde West auf den LKW aufgefahren. Der Fahrer des Transporters sei infolge des Unfalls gestorben. Die Bergungsarbeiten dauerten auch am Abend noch an. Die deutsche Eishockey-Nationalmannschaft ist wieder in der Vorrunde einer Weltmeisterschaft ausgeschieden. Zwar hatte das Team bei der WM in der Schweiz gestern zum Abschluss der Gruppenphase gegen Außenseiter Großbritannien gewonnen, aber das hat nicht gereicht. Schon letztes Jahr bei der WM in Dänemark war die Nationalmannschaft in der Vorrunde ausgeschieden. Soweit die Nachrichten. 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Das Wetter. In der Nacht lockere Wolken, im Süden durchweg sternenklar. Es kühlt sich ab auf 16 bis 12 Grad. Aktuell in Berlin-Steglitz immer noch 26, in Frankfurt oder 24 Grad. Morgen wieder sonnig, nicht mehr ganz so warm, mit bis zu 25 Grad. Die Zeit 23.03 Uhr.
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1: Um 0 Uhr mit Katja Kindermann. Erwachsene, Jugendliche und Kinder wünschen sich Veränderungen und mehr staatliches Geld für das deutsche Bildungssystem. Das steht im aktuellen Kinderreport des Kinderhilfswerks. Chris Berdrow in Berlin zu den konkreten Forderungen.
2: Also die befragten Erwachsenen sagen ganz klar, es wäre mehr Personal nötig, um die Bildungschancen für sozial benachteiligte Kinder zu verbessern. Orga-Aufgaben dürften nicht an den Pädagogen hängen bleiben. Und sie fordern, Bildung von der Kita bis zur Schule muss kostenfrei sein. Zustimmungswerte von über 80% bekommt auch die Forderung, dass Schulen mit einem besonders hohen Anteil an sozial benachteiligten Schülern besonders gefördert werden müssten. Und dass Kinder aus Flüchtlingsfamilien schnell und verpflichtend zur Schule gehen müssen, begleitet von einer besseren Sprachförderung.
1: Nach den jüngsten amerikanischen Angriffen wirft der Iran den USA einen Verstoß gegen die Waffenruhe vor. Von Seiten der Revolutionsgarden hieß es, man behalte sich das Recht auf Vergeltung vor. Die Verhandlungen beider Seiten kommen unterdessen offenbar nur schleppend voran. Aus Istanbul, Uwe Lüb.
3: Die iranischen Delegationsleiter, Parlamentspräsident Ghalibaf und Außenminister Araghchi haben Gespräche in Katar geführt. Es soll um eingefrorene Vermögen Irans gegangen sein. Deren zumindest teilweise Freigabe ist eine Bedingung für Iran, sich mit den USA zu einigen. Die USA drängen auf die Aufgabe des iranischen Atomprogramms. Ein ranghoher iranischer Diplomat sagte der Agentur ISNA, sein Land mache diesbezüglich in einem ersten Abkommen keine Zugeständnisse.
1: Rund anderthalb Wochen nach dem tödlichen Angriff auf den Chef des bewaffneten Flügels der Hamas hat Israel nach Regierungsangaben auch dessen Nachfolger getötet. Laut Ministerpräsident Netanyahu und Verteidigungsminister Katz fand der Angriff im Gazastreifen statt. Netanyahu bestätigte außerdem, dass die Bodeneinsätze im Nachbarland Libanon trotz der geltenden Waffenruhe verstärkt wurden. Nach Angaben eines Militärvertreters sollen dadurch direkte Bedrohungen durch die pro-iranische Hisbollah-Miliz für israelische Bürger und Soldaten abgewehrt werden. Fußball-Zweitligist Greuther Fürth hat den Klassenerhalt geschafft. Die Mannschaft setzte sich am Abend im Relegationsrückspiel gegen Rot-Weiß Essen mit 2:0 durch. Das Hinspiel gegen den Drittligisten hatte Greuther Fürth noch mit 0:1 verloren. Die Franken spielen seit fast 30 Jahren mindestens in der zweiten Liga. Das waren die Nachrichten. Das Wetter in Deutschland. Teils wolkig bis klar, meist trocken. Tiefstwerte 20 Grad am Oberrheingraben bis 8 Grad in Schleswig. Tagsüber viel Sonnenschein, teils wolkig, im Süden einzelne Schauer oder Gewitter möglich, sonst trocken. Höchstwerte 14 Grad bis 34 Grad. Am Donnerstag viel Sonne, regional wolkig, 15 bis 31 Grad. Und am Freitag ebenfalls viel Sonne, von Westen vereinzelt Schauer oder Gewitter möglich, die Temperaturen 20 bis 33 Grad. Es ist 0:03 Uhr.
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4: Die B1, B5 Berlin-Lichtenberg und Berlin-Rummelsburg, Mitte, Biesdorf, ist zwischen Schulze-Beusenstraße und Alt-Friedrichsfelde nach einem Unfall in beiden Richtungen gesperrt. Biesdorf, Alt-Biesdorf, stadtauswärts ist zwischen Grabensprung und Köpenicker Straße bis Ende Mai nur eine Spur frei. Alt-Friedrichsfelde stadtauswärts in Höhe Rosenfelder Straße ist nach einem Wasserrohrbruch bis Ende des Monats eine Spur gesperrt. An der B1, B5 Berlin-Lichtenberg, Frankfurter Allee in Höhe Alfredstraße sind die Ampeln außer Betrieb. Tiergartentunnel in beiden Richtungen gesperrt bis ca. 5.45 Uhr.
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5: Mit Ben Streubel. So, dann machen wir es ein bisschen gemütlich hier in dieser Runde, in der ich mich hier selbst befinde mit meinem zweiten Ich. Also ich habe zumindest mal so viel Sonnencreme aufgetragen, dass es hier riecht in diesem Studio jetzt wie auf einem Campingplatz in so einem Pool, wo 6000 Menschen so Kokosöl auf die Haut geschmiert haben. Aber ich finde, das hat auch ein bisschen was Sommerliches. Und genau mit diesem virtuellen Geruch, den ich an euch weitergebe, verbringen wir die nächsten 5 Stunden zusammen.
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Bitte gib mir nur ein Wort. Wie habe ich das früher gelernt? Als Messdiener, so wird meine Seele gesund. Ja. Das Wort heute heißt Purzelbaum. So, das gebe ich euch mal, dieses Wort. Weil heute ist der Welttag des Purzelbaums. Und das nicht ohne Grund, weil der Purzelbaum ist tatsächlich, wo, wenn man ihn täglich ausübt, fürs gesamte Gesundheitssystem des Körpers unheimlich wichtig. Also man schärft die Tiefenwahrnehmungen, die Rumpfmuskulatur und den Gleichgewichtssinn. So, das sagen führende Experten, die sich mit Purzelbäumen beschäftigt haben. Es ist auch Gehirnjogging durch die ungewohnte Perspektive und die Orientierung über Kopf wird die Konzentration gefördert. Das Nervensystem sowieso. Ja, man fügt irgendwie Gehirnhälften aneinander. Also ich habe das jetzt in meiner Forschung nicht so festgestellt. Purzelbäume habe ich also noch als Kind machen müssen in diesem menschenverachtenden Sportunterricht in der Schule. Also ich bin zumindest noch so gebrieft worden, dass man mir gesagt hat, das habe ich in Erinnerung, nicht über den Kopf abrollen, weil das schädigt, sondern das war dieser Satz des Lehrers, breitbeinig stehen, mit dem Kopf zwischen den Beinen zur Decke schauen. So, und da hört es bei mir natürlich aufgehört. Ich bin streng katholisch erzogen worden. Ich dachte, das ist irgendwie, das hört sich an wie eine Stellung aus dem unveröffentlichten Schwarzbuch des Kamasutra. Und wenn man sich das dann noch vorstellt, dann würde ich sagen, das kann man mal ausprobieren, wenn man als Frosch wiedergeboren wird. Aber ihr dürft es heute ruhig mal machen. Macht doch mal einen Purzelbaum und hört die Sendung genau so an.

0:16 Uhr ist. Vorsicht auf der A33 Brilon in Richtung Bielefeld in der Einfahrt Borchen. Da ist ein Fahrradfahrer unterwegs. Wer macht denn sowas? Hier ist die Popnacht.

Hi, hi, you can go and hack yourself. Kamerad, hier ist die Popnacht. Wir gehen jetzt mal zurück in die Zeit, in der der Azubi im Tonstudio noch gesagt bekommen hat, drück doch mal auf irgendeinen Knopf, mal gucken, was passiert. So, ah ja, genau. Dann drückt mal was anderes, was hier kommt. Auch schön. So entstanden die großen Hits, ne? Nach diesem Hit hier von Animotion, iEngineer, spielen wir ein bisschen. Das ist das erste Spielchen für diese Show, für die Popnacht. Geht um zwei Hits in einer Sekunde und ihr gewinnt einen Preis in drei Minuten.

0: Hi Engineer, bisschen was Kultisches hier in der Popnacht.
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0: Da rauschen zwei Songs an euch vorbei und ihr sagt mir dann, welche beiden Hits das sind für ein Popnacht-Package. Konzentration, por favor, ihr habt nicht viel Zeit für die Erkenntnis. Zu 1, 20, 11, wer da zwei Hits erkannt hat, die sind auf jeden Fall beide Nummer 1 Hits gewesen an diesem 27.05. in der Musikgeschichte auf diesem Planeten.

Ein cooler neuer Hit war das, den wir hier gemeinsam gehört haben. CQ heißt der Singer-Songwriter aus Ashby, That's in England. Dangerous Lover, CQ. Neu in der Popnacht.

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2: Heute gibt es viel Sonnenschein, daneben nur ein paar lockere oder dünne Wolken. Die Temperaturen kommen aber kaum noch über 22 oder 23 Grad hinaus. Denn der oft mäßige, teils starkböige nordwestliche Wind führt kühlere Luft aus Norden heran. Am Donnerstag und Freitag bleibt es sonnig mit nur ein paar dünnen oder lockeren Wolken und am Freitag wird es wieder wärmer.
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3: Die B1, B5 Berlin-Lichtenberg und Berlin-Rummelsburg, Mitte, Biesdorf, ist zwischen Schulze-Beusen-Straße und Alt-Friedrichsfelde nach einem Unfall in beiden Richtungen gesperrt. Biesdorf, Alt-Biesdorf, stadtauswärts ist zwischen Grabensprung und Köpenicker Straße bis Ende Mai nur eine Spur frei. An der B1, B5 Berlin-Lichtenberg, Frankfurter Allee, in Höhe Alfredstraße sind die Ampeln außer Betrieb. Tiergartentunnel in beiden Richtungen gesperrt bis ca. 5.45 Uhr.
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4: Und die am meisten unterschätzte Höchsttemperatur heute Elsoff in Rheinland-Pfalz. Da werden es 25 Grad werden. Hier ist die Popnacht. Ich bin Ben Streubel.

0: Berner und Marv. Die Wolke 4 verlassen wir ganz schnell.
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0: Heute an diesem 27.05. waren in den Charts noch einiges los und diese beiden Songs, die hört ihr jetzt sehr schnell hintereinander. Welche Nummer 1 Hits sind denn das? Torben aus Kiel, guten Morgen, der hat die Lösung.
3: Hallo, ja, das ist We Are Young von Fun.
0: Ja.
3: Und,
0: ja. Ja, was ist es?
3: Bei mir, Kara, What a Feeling.
0: What a Feeling, Flashdance. Genau. So, bist du wieder bei mir oder bist du jetzt abgestürzt irgendwo? Weil du warst
3: What a weg. Feeling von Mariah Carey.
0: Mariah Carey von, ist es nicht, aber Irene
3: What a Feeling, What a Feeling, genau,
0: ja. Wir nähern uns, du bist jetzt nervös wahrscheinlich, ne?
3: Ja, genau.
0: Da habe ich dich nervös gemacht. Nein, ist alles in Ordnung. Du hast es ja so genannt, als du vor 5 Minuten angerufen hast, deswegen ist alles gut, ja. Der Notar hat sich von der Richtigkeit deiner Antwort überzeugt. Du kommst gerade vom Bruder gefahren und wie war es denn beim Bruder?
3: Ja, sehr gut. Erfrischend, schön ein paar Bierchen getrunken.
0: Also hat er einen Pool, der Bruder, weil du sagst erfrischend?
3: Das ist eigentlich eher wegen dem Bier.
0: Ach, wegen dem Bier. Man kann sich auch da reinlegen natürlich, ne? Wenn die Wanne und die Tonne groß genug sind. Und ist das Verhältnis so angenehm, dass man sagen kann, man würde mit dem auch eventuell in Urlaub fahren oder auch mal vielleicht auch wieder zusammenziehen irgendwann, wenn man so über 30 ist?
3: Ja, das stimmt.
0: Das ist doch so lustig. Toll, wenn man so ein brüderliches, gutes Verhältnis hat. Und was steht denn heute tagsüber an bei diesem schönen Wetter in Kiel für dich?
3: Das geht da an die Kieler Förde ein bisschen und da vielleicht noch Fischbrötchen essen gehen.
0: Du bist ja Zimmermann, hast du auch schon mal ein Boot gebaut?
3: Nee, doch nicht. Müsste man eigentlich mal in Angriff nehmen.
0: Ja, würde ich mal sagen, wenn man schon in Kiel ist, muss man sagen, direkt die Ostsee vor der Tür, da muss man doch sofort aktiv werden.
3: Ja, normal eigentlich schon.
0: Ne? Was ich mir wünsche, wenn du mal viel Zeit hast, dass du die Bounty, du kennst vielleicht die Meuterei auf der Bounty, musst du dich mal einlesen. Das ist mein Lieblingsbuch, auch die Verfilmung dazu mit Marlon Brando. Und wenn du die Bounty nachbauen würdest, die liegt vor Pitcairn Island und ist da so, da guckt noch ein bisschen Mast raus, manchmal zu bestimmten Wellengängen. Das würde mich sehr freuen, dann würde ich dich in Kiel besuchen und dir auch einen Preis geben.
3: Okay.
0: Ja, also du liest dich ein, du baust und ich komme, okay?
3: Ja, das kriegen wir hin.
0: Er hat's gesagt, bei euch allen. So, tschüss.
3: Tschüss.

0: 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Das sind die schönen Liebeserklärungen hier in dieser Show. Und es ist sowieso schön, wenn man jemandem irgendeinen Gefallen tut. Das könnt ihr besser als ich auch. Zumindest bei Michael Kölkes ist es so von seiner Sprache her. Er ist im Stimmbruch, glaube ich.
1: Hallo Benny Bär, natürlich Grüße auch in den Therapiekreis.
0: Na klar.
1: Benny Bär, könntest du mir bitte einen Gefallen erfüllen für meinen langjährigen Freund Manfred Thiel, der auch auf seinem LKW sitzt und durch Deutschland fährt. Ja. Hip Jeans don't wear blue jeans. Ja. Grüße gehen raus und danke euch.
0: Okay, das mache ich doch. Bei mir sind es noch Blue Jeans, aber vielleicht geht das auch mit Blue Jeans. Ich denke mal, Manfred Thelen wird sich auf jeden Fall darüber freuen und du auch. Wackel mal mit dem rechten Fuß.

Hier ist die Popnacht im Frank-Pop-Ensemble. Ich sehe schon einen neuen gut riechenden Hit von Giant Rooks. Der neue Hit heißt Wanted Back.

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1: Álvaro Soler, der Imaginaba. Es ist 0.58 Uhr, Vorsicht bitte auf der A39 Braunschweig in Richtung Salzgitter. Da steht ein defekter LKW auf der Autobahn zwischen Kreuz Braunschweig Süd und Rüningen Nord.

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1: Um 1 Uhr mit Steve Neuwirth. Guten Morgen. Die Bundesregierung verurteilt die jüngsten russischen Angriffe auf die Ukraine und neue Drohungen gegen das Land. Das Auswärtige Amt hat deswegen gestern den russischen Botschafter einbestellt. Hauptstadtkorrespondent Markus Sambale.
2: Wörtlich heißt es in der Erklärung des Auswärtigen Amts: Wir lassen uns durch Drohungen nicht einschüchtern und werden die Ukraine weiter kraftvoll unterstützen. Das habe man Russland deutlich gemacht. Hintergrund sind die noch einmal verschärften Raketen- und Drohnenangriffe auf die Ukraine. Am Wochenende. In Kiew wurden zahlreiche zivile Gebäude getroffen.
1: Der Berliner Staatssekretär für Digitales, Hund, hat um seine Entlassung gebeten. Das teilte die Senatskanzlei auf Anfrage des RBB mit. Der regierende Bürgermeister Wegner werde der Bitte entsprechen, heißt es. Miriam Berger, RBB 24.
3: Vorangegangen waren Recherchen von RBB 24 Recherche und MDR Investigativ. Dabei geht es um offene Fragen zur Insolvenz einer früheren Firma Hunds. Die Staatsanwaltschaft erklärte schriftlich, es sei ein Ermittlungsverfahren wegen verschiedener Insolvenzstraftaten eingeleitet worden. Die Ermittlungen dauerten an, es gelte die Unschuldsvermutung. Hunds Anwalt erklärte, die Staatsanwaltschaft gebe ihnen hierzu auf Anfrage derzeit keinerlei Auskunft.
1: Nach der Tötung des militärischen Führers der Hamas im Gazastreifen hat das israelische Militär nach Regierungsangaben auch dessen Nachfolger angegriffen. Laut Ministerpräsident Netanyahu und Verteidigungsminister Katz fand der Angriff im Gazastreifen statt. Er sei einer der Drahtzieher des Massakers vom 7. Oktober 2023, hieß es. Israels Ministerpräsident Netanyahu bestätigte außerdem, dass die Bodeneinsätze im Nachbarland Libanon gegen die pro-iranische Hisbollah-Miliz verstärkt wurden. In Deutschland rauchen wieder mehr junge Menschen. Das zeigt eine Studie, die der Bundesdrogenbeauftragte Streeck vorgestellt hat. Demnach ist bei den 12- bis 17-Jährigen der Anteil der Raucher innerhalb von 4 Jahren gestiegen, und zwar von 6 auf fast 10%. Vor allem der Konsum von E-Zigaretten mit Aromen hat demnach stark zugenommen. In den USA hat ein Bundesgericht in Alabama einen geplanten Neuzuschnitt von Wahlkreisen in dem US-Bundesstaat vorläufig blockiert. Damit scheiterten die Republikaner mit dem Versuch, einen Wahlkreisplan wieder einzuführen, der nach Angaben der Richter schwarze Wählerinnen und Wähler diskriminiert. Der Fall beschäftigte schon mehrmals Gerichte in den USA. Alabama hat gegen die einstweilige Verfügung des Gerichts Berufung eingelegt. Soweit die Nachrichten. 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Das Wetter: Eine Nacht lockere Wolken, im Süden durchweg sternenklar. Es kühlt sich ab auf 16 bis 12 Grad. Am Tage wieder sonnig bis 25 Grad.
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4: Die B1, B5 Berlin-Lichtenberg und Berlin-Rummelsburg, Mitte, Biesdorf, ist zwischen Schulze-Beusenstraße und Alt-Friedrichsfelde nach einem Unfall in beiden Richtungen gesperrt. Alt-Friedrichsfelde stadtauswärts in Höhe Rosenfelder Straße ist nach einem Wasserrohrbruch bis Ende des Monats eine Spur gesperrt. An der B1, B5 Berlin-Lichtenberg, Frankfurter Allee in Höhe Alfredstraße sind die Ampeln außer Betrieb. Tiergartentunnel in beiden Richtungen gesperrt bis ca. 5.45 Uhr.
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5: Mit Ben Sträubel. Seid ihr vorbereitet auf den lautesten Hit dieser Show? Das ist der Lenkradklopfer und den spiele ich. 5,7932% lauter als alle anderen Hits. Und ich warte aber jetzt ganz gepflegt auf die Vorschläge von euch. Welchen Song würdet ihr denn gerne hören? Ihr habt vielleicht einen Energieriegel im Kopf, der immer wieder gerne mitgesungen wird. Und wenn da noch getrommelt wird, dann freue ich mich natürlich umso mehr. Und vielleicht die Ideen jetzt mal schnell abgeben unter 0722120011. Ich sortiere mich dann gemeinsam mit diesem Pool an großartigen Songvorschlägen. Und Deutschland wird dann in wenigen Minuten darüber entscheiden. 0722120011. Welchen Hit würdet ihr gerne hören?
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5: Das ist Harry Styles.

0: 21 Pilots und Heathens, hier ist die Popnacht.
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0: Es wird ordentlich laut und geklopft werden, das garantiere ich schon mal bei diesen Songvorschlägen. Nordrhein-Westfalen und Hessen sind da heute dabei. Markus aus Wiesbaden, guten Morgen.
2: Grüß dich.
0: Markus ist am Schlauchboot reparieren. Ist das ein großer Schaden?
2: Das war Motor, also Loch, und dann macht er so eine schwere Batterie. Ja. Die muss ich noch für diesen Motor da einbauen. Mein Gott, ich kann nicht mehr tragen.
0: Also willst du eine Bootsfahrt machen? Und wo geht's denn hin?
2: Ja, auf der Lahn, bei Limburg, da ins Wasser irgendwo.
0: Da musst du natürlich gucken, dass du nicht in irgendeine Schleuse bei Waldburg gerätst dann plötzlich. Ja, also
2: du hast einen
0: Plan, weil du klingst ein bisschen konfus. Ich hoffe, du planst das ordentlich. So, du hast dir einen Song ausgesucht, einen lustigen Song von Scotch Disco Band.

0: Das ist Vorschlag Nummer 1. Disco Band. Da wird auch ordentlich gehustet noch am Anfang. Ich erinnere mich. Fern kann ich mich noch erinnern. Die Jüngeren haben es vergessen und die Älteren wissen es auch nicht mehr. Stefanie aus Eschweiler, guten Morgen. Sie vertritt Nordrhein-Westfalen. Du bist unterwegs gerade von Österreich nach Hause wieder, ne?
1: Genau, so sieht's aus. Ich war am Wörthersee im strahlenden Sonnenschein.
0: Wahnsinn. Und du hast da eine Wohnung oder ein Haus am Wörthersee?
1: Eine Wohnung.
0: Und das ist immer so ein Hin- und Herpendeln zwischen Eschweiler und Wörthersee. Wie kommt's denn zu der großen Liebe, Wörthersee?
1: Also ich war da schon als Kind mit meinen Eltern auf Urlaub und später habe ich da auf Sommersaison gearbeitet und mein Herz ist da geblieben in den Bergen.
0: Ja, aber ganz dahin ziehen ist es nicht.
1: Nee, ich finde es in Nordrhein-Westfalen tatsächlich auch sehr schön, kulturell viel zu bieten und auch meine Heimat. Also von daher wunderbar. Ist es schön, beides zu haben.
0: Finde ich auch, wenn man es verbinden kann, perfekt. Du bist auf dem Existenzmaximum und jetzt fehlt nur noch der Hit dazu vom Safri-Duo,
1: genau.
0: Late Alive. Und ihr entscheidet in Deutschland, was sollen wir lauter spielen als alle anderen Hits? Scotch Disco Band oder vielleicht doch das Safri Duo mit Play It Alive. 07221 2011, ihr stimmt ab. 07221 2011, Disco Band oder Play It Alive. Stefanie und Markus, danke für die Vorschläge und euch eine gute Nacht.
2: Ja, bitte.
1: Dankeschön. Tschüss.

Traces und Michael Patrick Kelly. 1.19 Uhr ist eine Gefahrenstelle von der A1 Hamburg in Richtung Lübeck. Da ist ein Unfall passiert. Die Unfallstelle wurde noch nicht abgesichert. Bitte vorsichtig fahren zwischen Basbüttel und Stapelfeld und auf der A2 Dortmund in Richtung Hannover zwischen Ostwestfalen-Lippe und Herford-Bad Salzuflen liegen Gegenstände auf der Fahrbahn. Nach diesem Song ja von Nico Santos lösen wir mal auf, wer Lenkradklopfer heute Nacht wird. One.

0: Santos und One Day in der Popnacht.
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0: Die Vorschläge kamen aus Hessen und Nordrhein-Westfalen. Stefanie aus Eschweiler, die war für das Safri-Duo Played Alive. Und Magus aus Wiesbaden hätte gerade gehört von Scotch Disco Band. So, das mit einem Husten anfängt, das steht 50-50. Wir benötigen das Zünglein an der Waage. Was gibt's denn hier? Eine WhatsApp-Audio von Tommy. Vielleicht ist das die Entscheidung. Also, wer wird's?
2: Ist ja mal wieder wirklich schwer. Aber so ein Lied, was du ewig schon nicht mehr gehört hast, ne? Von Scotch, das wär's doch mal, ne? Gib Gummi.
0: Ja, ich geb Gummi.

0: Stürmer, es ist 1.30 Uhr.
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5: Heute gibt es viel Sonnenschein, daneben nur ein paar lockere oder dünne Wolken. Die Temperaturen kommen aber kaum noch über 22 oder 23 Grad hinaus. Denn der oft mäßige, teils starkböige nordwestliche Wind führt kühlere Luft aus Norden heran. Am Donnerstag und Freitag bleibt es sonnig mit nur ein paar Wolken und am Freitag wird es wieder wärmer.
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6: Die B1, B5 Berlin-Lichtenberg und Berlin-Rummelsburg, Mitte, Biesdorf, ist zwischen Schulze-Beusen-Straße und Alt-Friedrichsfelde nach einem Unfall in beiden Richtungen gesperrt. Biesdorf, Alt-Biesdorf, stadtauswärts ist zwischen Grabensprung und Köpenicker Straße bis Ende Mai nur eine Spur frei. An der B1, B5 Berlin-Lichtenberg, Frankfurter Allee, in Höhe Alfredstraße sind die Ampeln außer Betrieb. Tiergartentunnel in beiden Richtungen gesperrt bis ca. 5.45 Uhr.
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0: Und die am meisten unterschätzte Höchsttemperatur heute in Kleßen-Görne im Landkreis Havelland, da werden es 25 Grad. Hier ist die Popnacht. Ich bin Ben.

Alessia Cara's Scars to Your Beautiful. Ach, ich habe noch nichts zu lachen gehabt, dann wird's aber gleich lustig werden mit einem Comedian Vincent Pfefflin. Vincent Pfefflin, der erzählt uns ein bisschen was über Schauspieler. Und zwar, wie er Schauspieler überhaupt sieht. Und er ist ein Kritiker von Daniel Radcliffe, der Harry Potter gespielt hat, weil er sagt, er ist doch gar nicht mehr so authentisch. Warum auch immer. Ich habe auch mal einen Schauspieler gekannt, der hat dann einen Schauspieler gespielt. Das ist auch lustig gewesen, hat man auf die Bühne gestellt, dann hat er einen Schal umgeworfen und dann so gestelzt gesprochen, so, ne? Was für ein herrliches Gebräu! Wir nennen es Hofbräu! So. Und damit war er Schauspieler. Aber es gehört natürlich noch ein bisschen mehr dazu. Und was, das hören wir dann in wenigen Minuten nach dem Song hier von Laurel Habit von Vincent.

0: Es ist 1.40 Uhr. Vorsicht auf der A27, Walsrode in Richtung Bremen. Da sind Menschen auf der Fahrbahn auf der A27 in der Einfahrt Achim Ost. Hier ist die Popnacht mit einem lustigen Philosophieren eines Comedian, Vincent Pfefflin und Daniel Radcliffe. Die werden wahrscheinlich keine Freunde.
1: Das ist jetzt ein bisschen random. Aber ich finde, Daniel Radcliffe sollte aufhören zu schauspielen. 16 Jahre lang war er Harry Potter. Und jetzt was? Ist er einfach ein Schauspieler, der andere Rollen spielt? Und er spielt nie so glaubwürdige Rollen. So irgendwas wie ein Zauberer in Rente. Irgendwas, was man nachvollziehen kann. Er spielt immer so krasse Rollen. So, es gibt einen Film, da spielt er einen FBI-Agent, der dann undercover geht, also geheim ermittelt in der Neonazi-Szene als Neonazi. Ich weiß nicht. Sogar die Neonazis in dem Film waren so, ey, bist du nicht Harry Potter? 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

Gardinen der Popnacht. Ein Happy Birthday to you. Happy Birthday, liebe Priscilla. Happy Birthday to you. Priscilla, ich habe ein TH eingebaut in Priscilla, wo gar kein TH hingehört. Ich hoffe, du siehst es mir nach. Also, Priscilla übt in einem Kellerstudio. Gerade haben wir noch jemanden im Kellerstudio, der später kommt, nämlich Jürgen. Aber Priscilla ist in Waren an der Müritz zu Hause. Happy Birthday und Happy Birthday zum 27. Geburtstag. Und sie möchte auf ihrem Geburtstag, auf der Party am Wochenende dann selbst performen. Einen Song von Muse. Da ist sie großer Fan von Undisclosed Desires. Das spielen wir jetzt hier für sie ein bisschen lauter. Und eine schöne Party auch am Wochenende. Genießt den heutigen sonnigen Tag erstmal in Waren an der Müritz. Hoffentlich im großen Hausboot.

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1: 2 Uhr mit Steve Neuwirth. Guten Morgen. Die Bundesregierung verurteilt die jüngsten russischen Angriffe auf die Ukraine scharf und hat deswegen den russischen Botschafter einbestellt. Moskau setze auf Terror und Eskalation, hieß es vom Auswärtigen Amt. Man werde sich aber nicht einschüchtern lassen und die Ukraine weiter unterstützen. Am vergangenen Wochenende waren unter anderem die Hauptstadt Kiew unter starken